0: Ich bin der Rick aus Oberschöbling und es ist früh um 4.
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0: wunderschönen guten Morgen allen Frühaufstehern, denn es ist jetzt Punkt 6 Uhr.
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4: Samstag. Ab 10 Uhr starten in Saalfeld am Feenkottenpark die Teilnehmer der Feenkotten-Classics. Und traditionell findet von 13 bis 17 Uhr auf dem Saalfelder Markt passend dazu das 35. Dätscherfest statt. Mitlaufen und Gutes tun kann man beim Spendenlauf für das Schwarzertal-Hospiz. 14 Uhr an der Sporthalle fällt dafür der Startschuss. Simson-Freunde treffen sich von 14 bis 22 Uhr in Quiddelsdorf zu einem garantiert überregionalen Simson-Tuning-Event. Im Rahmen von Augustlust, dem Kulturfestival am Grünen Band, bereitet man ein Sommerfest vor im Kunsthaus Müller am Markt 6 in Wurzbach. Freuen Sie sich dann auf eine Kunstauktion mit dem Titel Landung eines U-Bootes in Wurzbach, durchgeführt von Michael Fischer. Für die musikalische Umrahmung sorgt die Jazzband Hot Club Alemannia. Es gibt des Weiteren Grafik auf der Wäscheleine sowie Kaffee und hausgebackenen Kuchen. Einen musikalischen Leckerbissen serviert man Ihnen auch im Liebhabertheater Schloss Kochberg. Das Thüringer Bach-Kollegium spielt auf historischen Instrumenten ab 17 Uhr Werke von Locatelli, Mozart und Herzogin Anna Amalia von Sachsen-Weimar und Eisenach. Auch Schloss Burg lädt Musikliebhaber ein zu einem Konzert für Orgel und Clarino mit Thorsten Hülsemann und Susanne Ehrhardt. Sonntag. Schloss Schwarzburg und Kloster Paulinzeller sind nur zwei Veranstaltungsorte für den Tag der Sommerfrische 2026. Weitere Infos erhalten Sie auch auf der Internetseite www.tag-der-sommerfrische.de. Zum Märchensonntag sind Groß und Klein eingeladen auf Schloss Burg. Der Vorhang für das Stück Großer König, Kleiner König, gespielt vom Puppentheater Kater Kludwig, hebt sich dort 11 Uhr. Im Cineplex Saalfeld heißt es wieder ab 14 Uhr Mein erster Kinobesuch. Über die Leinwand flimmert dann Kleiner Aladdin und der Zauberteppich. 30-jähriges Jubiläum feiert man im Braugasthof Papiermühle Jena in der Erfurter Straße 102. Von 11 bis 18 Uhr sind Sie dort willkommen, um mitzufeiern. Oder relaxen mit kühlen Drinks und Futz kann man von 12 bis 21 Uhr beim Urlauben zu Hause am Rudolstädter Saalestrand an der Bleichwiese. Viel Spaß bei all Ihren Unternehmungen wünscht Ihnen wie immer Karin Berger, Radio SRB.

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1: Geriatrie ist eine medizinische Fachrichtung, der sich mit Behandlung von älteren Patienten beschäftigt.
2: So beschreibt Viktor Rutzika, der Chefarzt der Geriatrie in Rudolstadt, den Begriff Geriatrie. Und jetzt wird diese vorgestellt.
3: Was unterscheidet denn geriatrische Krankenhäuser von allgemeinen Krankenhäusern im Arbeitsalltag zum Beispiel?
1: Also wir sind eine geriatrische Abteilung, also wir sind nicht direkt ein geriatrisches Krankenhaus. Was uns von anderen Abteilungen unterscheidet, ist, dass bei uns ist Fokus gelegt daran, dass wir sozusagen die gesamte Patienten behandeln, nicht nur direkten Krankheitsbild, sondern wir fokussieren uns auf Funktionalität, auf Wiederherstellung der Selbstständigkeit. Also wir behandeln die Patienten ganzheitlich.
3: Inwieweit ist die Seelsorge ein Bestandteil der Therapie hier?
1: Natürlich auch Seelsorge ist ein festes Bestandteil unseres interdisziplinären Teams. Der Herr Seelsorge ist am meistens bei unseren Palliativpatienten tätig, aber auch bei Bedarf, auch bei allen anderen geriatrischen Patienten.
3: Seit wann gibt es hier in Rudolstadt die Geriatrie?
1: Also Geriatrie in Rudolstadt wurde im Jahr 2008 geöffnet. Dann erfolgte Umzug der geriatrischen Abteilung von alten Gebäuden am Jenerstraße hier im Hugo-Trinkler-Straße, wo wir uns gerade befinden. Und dieser Umzug erfolgte im Jahr 2009. Seit Jahr 2009 ist die Geriatrie an diesem neuen Standort.
3: Hier im Haus ist ja nicht nur die Geriatrie, sondern auch andere Abteilungen. Aber wie viel Fläche nimmt circa die Geriatrie ein?
1: Also wir haben hier außer geriatrische Klinik hier auch internistische Abteilung mit zwei Stationen, internistische Intensivstation, eine Stroke-Unit, die sich beschäftigt mit Behandlung von Patienten mit Schlaganfällen und auch eine internistische Notaufnahme. Und die Geriatrie ist ungefähr von Fläche die Hälfte von diesem Krankenhaus. Wir haben hier drei geriatrische Stationen mit insgesamt 75 Betten. Davon sind drei Betten auch als Palliativbetten ausgestattet. Die sind geeignet für Behandlung von sterbenden und schwerstkranken Patienten. Und dazu gibt es hier eine geriatrische Tagesklinik mit einem großen quasi Therapiebereich.
3: Was ist so das Durchschnittsalter bei den Patienten?
1: Das ist unterschiedlich. Wir behandeln die Patienten eher quasi je nachdem, nicht nur nach Alter, sondern es steht im Vordergrund, dass die Patienten meistens multimorbid sind. Das bedeutet, dass die mehrere verschiedene Erkrankungen sind. Und der Fokus ist bei uns gelegt, dass wir behandeln die Patienten, die entweder eine akute Neuerkrankung haben zu ihren vorbestehenden Erkrankungen oder eine Verschlechterung von einer chronischen Krankheit. Dass ich zurück zu Ihrer Frage komme, Durchschnittsalter ist geschätzt 75 bis 80 Jahre, aber wir haben bei uns auch Patienten, die quasi 60 Jahre alt sind, aber erfüllen die Kriterien, die sogenannte Multimorbidität, Funktionseinschränkungen, aber letztes Jahr haben wir auch einen Patienten gehabt, der 105 Jahre alt war.
3: Ist in den letzten Jahren hier der Bedarf nach Behandlung gestiegen?
1: Also der Bedarf ist sozusagen groß. Ob das direkt gestiegen ist, das kann ich jetzt nicht beurteilen. Ja, aber auf jeden Fall, Bedarf ist da und mit dem demografischen Wandel, was im ganzen Bundesrepublik verläuft und besonders in Thüringen, es ist anzunehmen, dass der Bedarf weiter steigen wird.
3: Es gibt ja hier die Abteilungen Geriatrie 1, Geriatrie 2 und Geriatrie 3. Was sind die Unterschiede zwischen diesen?
1: Also auf die Geriatrie 1 sind auch die Palliativbetten. Sonst im Prinzip gibt es keinen Unterschied. Die Stationen sind gleichwertig. Es sind ein bisschen Unterschiede im maximalen Bettenzahl. Aber im Prinzip alle drei Stationen sind allgemeine geriatrische Stationen.
3: Wie viele Menschen sind hier mit in der Geriatrie beschäftigt?
1: Also gegen 80, wenn wir zusammenrechnen, die Ärzte, dem Pflegepersonal, die Physiotherapeuten, die Ergotherapeuten, die Mitarbeiter vom Sozialdienst und die Logopäden und Psychologen, beträgt den Team gegen 80 bis 90 Mitarbeiter.
3: Jetzt gehe ich nochmal auf die geriatrische Tagesklinik ein. Und zwar frage ich mich, was da genau gemacht wird und was der Unterschied zu der stationären Aufnahme hier ist.
1: Im geriatrischen Tagesklinik wird im Prinzip ähnliches Spektrum von Leistungen durchgeführt wie im stationären Bereich, im vorstationären Bereich. Die Patienten müssen aber in der Lage sein, dass sie ohne ärztliche Aufsicht die Nacht sicher verbringen können. Also im Prinzip unterscheidet sich das nicht so sehr von dem stationären Bereich, aber man kann sagen, dass die Patienten, wie gesagt, allgemein weniger krank sind.
3: Jetzt nochmal allgemein, wie lange dauert hier so eine Behandlung im Durchschnitt und wann wird festgelegt, dass sie ausreicht?
1: Also das ist auch eine Frage, die schwer zu beantworten ist. Wir müssen bei jedem Patienten jeden Tag die akute stationäre Behandlungsnotwendigkeit beurteilen und belegen. Und durchschnittliche Behandlung beträgt bei uns circa 2 Wochen. Aber wir haben auch Patienten, die wir zum Beispiel nach 3 Tagen entlassen. Wir haben auch Patienten, die auch deutlich längere Behandlung brauchen. Also es ist wirklich unterschiedlich.
3: Was heißt für Sie eine gute Behandlung im Alter?
1: Eine gute Behandlung im Alter ist eine Behandlung, die wieder eine funktionelle Integrität des Menschen erreicht. Das bedeutet, dass die Patienten wieder selbstständig in ihren Alltag funktionieren können. Und man muss auch sagen, dass wichtig ist, dass unsere Behandlung auch viel zur Beschwerdenlinderung, besonders von Schmerzen, Atemnot und anderen Beschwerden. Also wichtigste ist, dass unser Ziel auch ist, dass wir Patienten haben, denen einfach nach unserem Aufenthalt besser geht, die im besseren Zustand entlassen sind. Oder dass wir zumindest quasi ihre Beschwerdenlast lindern.
3: Was ist denn der Unterschied zwischen einer geriatrischen Reha-Abteilung und zwischen einer geriatrischen Abteilung in einem Krankenhaus?
1: Geriatrische Abteilung im Akutkrankenhaus beziehungsweise akutgeriatrische Abteilung ist Abteilung, die fokussiert ist auf akute Behandlung von chronisch kranken Patienten oder auf Behandlung von Patienten, die einen akuten medizinischen Problem haben bei vorbestehenden Multimorbidität. Das bedeutet, dass die Patienten mehrere Erkrankungen haben zum Beispiel und jetzt sozusagen sich ein von den Erkrankungen deutlich verschlechtert. Und das ist zum Beispiel ein Grund für Einweisung in eine akutgeriatrische Abteilung. Oder die haben quasi dazu irgendwelche zusätzliche Erkrankung, das könnte eine Verschlechterung von Herzschwäche sein, eine Lungenentzündung oder zum Beispiel einen Bruch, eine Fraktur. Großen Teil von unseren Patienten sind Patienten mit sogenannten Schenkelhalsfrakturen oder mit Beckenringfrakturen. Also das Spektrum von Patienten, was auf Akutgeriatrie behandelt ist, ist sehr breit. Und im Prinzip der Unterschied zwischen Reha-Klinik und Akutgeriatrie ist der, dass im Akutgeriatrie liegen die Patienten, die eben die geriatrische Reha nicht schaffen. Sobald die Patienten quasi eher Fokus haben auf die Rehabilitationsmaßnahmen und nicht mehr auf Behandlung von der akuten Erkrankung, dann ist eher sozusagen der Patient besser für eine Reha-Klinik geeignet.
3: Ich bin Henriette Lichtenheld und ich war zu Besuch in der Geriatrie in Rudolstadt. 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

0: Und jetzt Kevins Filmtipp im SRB. Ich begrüße heute in den Filmtipps hier im SRB die Schauspielerin und Sängerin Stefanie Darnese aus Mecklenburg-Vorpommern. Freue mich sehr, dass du da bist. Hallo.
1: Hallo.
0: Ja, du bist zurzeit am Theater tätig und da gibt's ein paar Neuigkeiten. Wir hatten ja schon vor einiger Zeit in beiden Sendungen bei mir zusammen gesprochen, sowohl in der Musiksendung als auch in den Filmtipps, und erzähl einfach mal ein bisschen, was es Neues gibt.
1: Ja, sehr gerne. Also aktuell spiele ich im Piraten Open Air Theater. Das ist in Grevesmühlen. Ich habe hier auch schon einige Saisons gespielt. Das ist aktuell meine 7. tatsächlich. Und da spiele ich dieses Jahr eine der Hauptrollen. Und die Figur heißt Silvana Flint. Und die geht halt, also hier ging es 20 Jahre lang um den Captain Flint und seine Crew. Und letztes Jahr war die Reihe zu Ende erzählt sozusagen. Und den Captain Flint gibt es nicht mehr, aber mit der Tochter Silvana Flint ging es weiter. Und die Rolle darf ich dieses Jahr übernehmen. Wir spielen hier noch bis 5. September. Und ja, das macht sehr viel Spaß.
0: Ja, sehr schön. Und du warst ja auch schon im Fernsehen tätig, zum Beispiel bei ARD und ZDF-Produktionen. Vielleicht ist ja da demnächst mal wieder was geplant oder auch musikalisch. Das muss man ein bisschen auf sich zukommen lassen. Man kann das immer nur Schritt für Schritt machen, ne?
1: Genau. Ich gehe dann auch im Oktober auf Tournee und im November und Dezember bin ich in Berlin mit der Komödie am Kurfürstendamm, die auch mit der Hamburger Komödie zusammenhängt, und da spielen wir das Stück Eine Mordsfreundin.
0: Also geht's voran, das sieht sehr gut aus. Und du bist aber eher so in der Ecke tätig, wo du wohnst, oder auch breiter gefächert?
1: Also jetzt im Sommer bin ich in Mecklenburg eben auch. Also ich wohne ja in Hamburg, und bis nach Hamburg von hier sind es so eine Stunde 15. Also das ist schon sehr im Einzugsgebiet, würde ich mal sagen. Aber die Tournee, die da im Oktober mit der Komödie kommt, geht tatsächlich quer durch Deutschland, vor allem in den Süden und Westen. Also da sind wir überall unterwegs.
0: Na, sehr schön. Und wenn du noch sagen möchtest, wo sich die Leute informieren können über dein Programm, die jetzt, weil das ist ja ein weiteres gefächertes Programm, wo jetzt, du spielst ja öfters, wo die Leute das mitbekommen können, wenn es eine Internetseite gibt oder Werbung.
1: Genau, also auf jeden Fall findet man das auf meiner Homepage, da versuche ich das immer aktuell zu halten. Und von der Komödie gibt es die Infos auf der Seite von der Komödie am Kurfürstendamm. Wie gesagt, Eine Mordsfreundin heißt das Stück, und da findet man zumindest alle Spieltermine für Berlin.
0: Ja, das ist sehr schön. Ich freue mich, dass wir wieder in Kontakt getreten sind nach etwas längerer Zeit. Und wenn es Neuigkeiten gibt, gerne immer wieder. Und ich bedanke mich bei dir, wenn du jetzt zum Abschluss noch kurz was sagen möchtest. Auf alle Fälle freue ich mich, dass du so aktiv bist am Theater und auch vielerorts unterwegs bist. Und mach einfach weiter so. Schön.
1: Ja, danke dir. Ja, genau. Und Hörbücher gibt es auch noch, kann ich auch noch erzählen. Da habe ich ein paar Reihen am Start in der romantischen Richtung und im Krimi-Bereich. Also da kann man auch gerne mal reinhören, wenn man das möchte. Genau, ja.
0: Ja, danke schön. Stefanie Darnese aus Mecklenburg-Vorpommern. Ich bedanke mich bei dir vielmals. Vielleicht bis demnächst mal wieder. Tschüss.

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1: Also, ich begrüße jetzt ganz herzlich wieder Frau Anne-Sophie Bunk am Telefon. Hallo.
2: Hallo, herzlich willkommen.
1: Ja, wir wollen wieder über die Veranstaltung im Rahmen des Musiksommers 2026 im oberen Rinnetal sprechen. Und diese Veranstaltungen finden in Königssee, Allendorf, Oberhain und Umgebung statt. Und diesmal steht im Fokus der Monat August. Was haben Sie denn für diesen Monat geplant?
2: Am Sonntag, den 23. August, gibt es um 18 Uhr ein Konzert in der kleinen Kirche in Unterschöpling. Das heißt, Stille Wasser sind Wief. Der Künstler Malte Wief hat sich dort im Titel selber verewigt, gemeinsam mit seinen Kollegen Florian Meyer an der Geige und Matthias Hübner am Cello. Interpretieren sie eigene Musik, eigenes komponiertes Material, Ungewöhnliches gibt es zu erleben. So ein bisschen Musik, die auch sphärische Klänge erreicht und Richtung Unendlichkeit weist. Es ist interessant, wie man da so eintauchen kann in diese Klangwelt der drei Musiker, die ganz besonders ist, wie ich finde. Und am darauffolgenden Sonntag, am 30. August, gibt es dann in Oberhain das Konzert Kombinationsfreude, jetzt dieses Jahr zum zweiten Mal, mit Claudia Firl und Anja Fischer und Anne-Sophie Bunk. Wir musizieren zu dritt als Freundinnen zusammen und haben einfach Spaß. Und jedes Jahr entdecken wir wieder neue Kombinationen von Instrumenten und holen alles raus, was wir so haben. So dass wir also neben dem vierhändigen Orgelspiel auch das Cello dabei haben, den Kontrabass, Euphonium, Posaune und Blockflöte. Mhm. Es wird also kunterbunt, sowohl was die Instrumente als auch was die Musik angeht.
1: Gibt es noch etwas, worauf Sie gern hinweisen möchten?
2: Ich habe jetzt keine Uhrzeit gesagt für beide Konzerte. Ja. Natürlich um 18 Uhr finden diese Konzerte statt. Und ich denke, es wird auch im Anschluss immer noch die Möglichkeit sein, ein bisschen zusammen zu bleiben, vielleicht bei Bratwurst oder geschmierten Schnitten zusammenzustehen und sich zu unterhalten. Und ja, man muss nicht gleich nach Hause gehen nach dem Konzert, sondern darf gerne noch eine Weile mit da bleiben.
1: Ja, wunderbar. Dann freuen wir uns auf die Veranstaltungen, die Sie organisiert haben für den Monat August im Rahmen des Musiksommers 2026 im oberen Rinnetal. Und ich bedanke mich und freue mich schon, wenn wir uns für den September wieder hören, sozusagen. Eine schöne Zeit bis dahin und gelungene Veranstaltungen für den Monat August, das wünsche ich Ihnen. Und vielleicht sehen wir uns zu der ein oder anderen Veranstaltung. Vielen Dank, Frau Bunk.
2: Ich danke auch ganz herzlich.

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2: Sehr gern gesehen in dieser Sendung ist der Frank Grünert. Guten Morgen.
3: Guten Morgen.
2: Sie sind der Veranstaltungsreferent von Rudelstadt und Rudelstadt lässt es ja gerade knallen. Ein Korken nach dem anderen.
3: Sie sagen es, wir feiern im Grunde das ganze Jahr über und bieten das ganze Jahr über viele Veranstaltungen an, weil wir ja 1250-jähriges Jubiläum haben. Und da ist natürlich das, worüber wir gerade reden, ein besonderes Fest.
2: Vogelschießen steht ins Haus.
3: So ist das. 304 Jahre Rudolstädter Vogelschießen, ein Traditionsfest, ein Volksfest, das in Thüringen das größte ist und auf das wir uns momentan alle freuen.
2: Und Rudolstadt ist ja sowieso beim Ausrichten von Superlativen ganz vorneweg. Wann beginnt's denn?
3: Ja, also das Rudolstädter Vogelschießen beginnt am Freitag, geht bis zum 30. August, also 10 Tage. Am Freitag starten wir 18 Uhr am Festplatzeingang und ansonsten geht es dann immer 14 Uhr los und geht bis weit in die Nacht hinein. Also man kann sich auf viele vergnügliche Stunden freuen.
2: Sie erwähnten ja schon das größte Volksfest überhaupt in diesem lauschigen Freistaat, aber jetzt glaube ich auch UNESCO-Welterbe.
3: Ja, die gelebte Schaustellerkultur auf Volksfesten in Deutschland wurde von der UNESCO als Kulturerbe anerkannt, genau als immaterielles Kulturerbe und da sind wir natürlich als Volksfest mittendrin und da uns schon immer Zeitgeist und Kultur sehr am Herzen liegt, wir der Tradition sehr verbunden sind, bin ich besonders stolz auf diese Anerkennung.
2: Residenzstadt, Theaterstadt und jetzt UNESCO-Stadt, zieht das noch mehr Leute? Ich meine, ich kenne ja Leute, die fahren aus Nordhausen und aus Franken hierher.
3: Tatsächlich kommen Leute aus ganz Deutschland zu uns und ich kann mir vorstellen, dass so ein besonderer Titel, so eine besondere Wertschätzung auch noch den einen oder die andere mehr nach Rudolstadt lockt.
2: Sie haben die Schaustellerkultur erwähnt, es sind ja wirklich Highlights. Wenn Sie jetzt die Wiesen in München sehen oder so, Rudolstadt braucht sich nicht zu verstecken.
3: Nein, mit dem Unterschied, dass wir ein sehr kleiner Festplatz mit gerade mal 75 Schaustellergeschäften sind, von der Bratwurstbude bis zum großen Attraktionsgeschäft. Und wenn man bedenkt, dass trotzdem so viele Highlights hier sind, die jedes Jahr wechseln und dass trotzdem ganz, ganz viele Menschen zu uns kommen, dann brauchen wir uns wirklich nicht zu verstecken, außer dass es bei uns kulturvoller und gemütlicher zugeht.
2: Herr Grünert, lassen Sie es raus. Was haben wir für Attraktionen dieses Jahr zum 304. Vogelschießen?
3: Ja, zum einen zwei Attraktionen, die anschließend gleich zum Münchner Oktoberfest reisen. Das ist die Wildwasserbahn Jim und Jasper, die zu unserem Vogelschießen 2022 Weltpremiere hatte und die interaktive Erlebnisbahn Laserpix. Und dann haben wir noch die Familienachterbahn Speedy zum ersten Mal in Rudolstadt und den fabrikneuen 80 Meter Freifallturm Graffiti.
2: Wie hoch ist das Ding?
3: 80 Meter.
2: Respekt! Sie haben auch die Bratwurstbude erwähnt. Ja, das ist ein Zitat, das ja Goethe geprägt hat und das ja was Positives für Rudolstädter ist, oder?
3: Selbstverständlich, das Rudolstädter Vogelschießen ohne Bratwurst würde gar nicht gehen und deswegen haben wir natürlich an zwei Ständen, konkret am Rolster Festzelt und an der Bratwurstmanufaktur, auch die Rolster Bratwurst im Angebot.
2: Es ist ja nicht nur Essen und Trinken, Sie hatten das Lauschige der Kultur erwähnt. Es gibt ja auch Mucke.
3: Ja, also wir haben eine Schaubude, das ist die einzige Reisende in Deutschland. Das ist das Travestie-Kabarett Tingeltangel. Dort gibt es wunderbare Live-Musik mit Gesang und mit Comedy. Und wir haben natürlich unser Rolster Festzelt. Da gibt es Live-Musik, da gibt es viele Künstlerinnen und Künstler, die auftreten und natürlich auch Vereine, die ein wunderbares, stimmungsvolles Programm gestalten.
2: Und ich habe es ja vorhin schon gesagt, die Superlative in Rolste, Sie haben ja sogar einen Videoblog im Vogelschießen.
3: Ja, wir haben die Drehmomente, wie in jedem Jahr, bei uns im Angebot und das ist also etwas Wunderbares. An jedem Tag wird unser Team eine Folge aufzeichnet und zeigt es am nächsten Tag und da kann man alles erleben, was an Bildern, an besonderen Eindrücken und an Höhepunkten vor und hinter den Kulissen des Rudolstädter Vogelschießens passiert.
2: Und wem das jetzt zu schnell war, es gibt tausend Möglichkeiten, sich zu informieren, Herr Grünert.
3: Ja, zum einen im Festblatt, das ist auf unserer Website zu sehen und in den Thüringen-Medien. Im Extrablatt kann man sich informieren, das ist im Markus zum Beispiel jetzt in der nächsten Ausgabe. Und natürlich haben wir auf unserer Website www.vogelschießen.rudolstadt.de alles, was man über das Rudolstädter Vogelschießen erfahren muss. Da braucht man nur mal reinzuschauen.
2: Dann wünsche ich, dass in den nächsten Tagen auch mal ein bisschen Zeit für Schlaf und Freizeit bleibt. Herr Grünert, an Ihre Kolleginnen und Kollegen herzlichen Gruß. Schönen Start in die letzte Woche vorm Rollstoff Vogelschießen. Bleiben Sie gesund. Ciao.
3: Ebenso. Danke. Ciao.

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1: Wie vielfältig Deutschlands Natur ist, zeigt die Heinz-Sielmann-Stiftung jedes Jahr in Zusammenarbeit mit dem Deutschen Wanderverband. Gemeinsam wählen sie Naturwunder aus und die Menschen in Deutschland dürfen darüber abstimmen, welches als Naturwunder des Jahres ausgezeichnet werden soll. In diesem Jahr sind die Saalfelder Feengrotten nominiert. Ins Guinness-Buch der Rekorde haben die Schaukrotten es schon geschafft. Geschäftsführerin Yvonne Wagner erklärt, was die Auszeichnung Naturwunder des Jahres für die Feengrotten und für Saalfeld bedeuten würde.
2: Wir wären unglaublich stolz, denn wir könnten somit noch mehr Menschen begeistern oder sie anlocken, sich dieses Schauspiel anzuschauen. Und es wäre natürlich auch touristisch ein absoluter Gewinn für uns, deutschlandweit die Feengrotten und die Stadt Saalfeld noch viel bekannter zu machen. Ich bin überzeugt davon, dass es uns auch wirtschaftlich ganz schön nach vorne bringen würde, mit den Besucherzahlen, mit den Umsätzen, aber natürlich auch die Stadt Saalfeld, denn auch dort haben wir viele Angebote, die könnten wir interessant miteinander vernetzen, die Einzelhändler haben was davon, ganz, ganz viele Dienstleistungsunternehmen. Es wäre ein super Aufschwung für die gesamte Region. Und ich bin überzeugt, aus den Erfahrungswerten, die andere Naturwunderkandidaten damit gemacht haben, dass es bei uns ähnlich funktionieren würde. Also gerade in Anbetracht der Herausforderung unserer heutigen Zeit würden wir das als eine Art Gütesiegel verstehen, dass sich dieser Besuch eben wirklich lohnt und wer hier ist, der wird verzaubert und erfährt durch uns, was es noch alles in der Region gibt. Also eine Win-Win-Situation für alle.
1: Bei der Entstehung der Feengrotten waren Menschen zwar nicht ganz unbeteiligt, ein Naturwunder ist aber von selbst entstanden.
2: Also die Saalfelder Feengrotten sind ein einzigartiges Naturwunder. Sie entstanden aus einem mittelalterlichen Alaunschieferbergwerk und als dieses um 1850 geschlossen wurde, weil der Abbauprozess sich nicht mehr gelohnt hat, da hatte die Natur Zeit, eine Faszination an Tropfsteinen, an Farben und seltenen mineralischen Verbindungen entstehen zu lassen.
1: Außer den Feengrotten sind noch 8 weitere Naturwunder nominiert. Zum Beispiel die Moorlandschaft Alperstädter Ried, auch hier in Thüringen, oder die Teufelsmauer in Sachsen-Anhalt. Wie stehen denn die Chancen für die Grotten?
2: Naja, wir haben ganz viele Fans, ganz viele Freunde, die uns schon unterstützen, das teilen und ja, es stößt allgemein auf ganz große Resonanz. Also ich glaube schon daran, dass wir sehr, sehr gute Chancen haben. Das hängt natürlich auch davon ab, wie viele Menschen für uns stimmen. Und wenn ich einen Wunsch hätte an dieser Stelle, dann stimmen Sie doch für uns.
1: Abgestimmt werden für das Naturwunder 2025 kann auf der Internetseite der Heinz-Sielmann-Stiftung noch bis zum 27. September. Für Sie am Mikrofon war Emma Harnisch und Sie hören Radio SRB.
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1: Gestern noch Schüler und heute Azubi. Zum Start des neuen Ausbildungsjahres registriert die Arbeitsagentur noch 189 offene Ausbildungsplätze im Landkreis Saalfeld-Rudolstadt. Darunter sind 8 freie Ausbildungsplätze in Hotels, Restaurants und Gaststätten. Die Lebensmittelindustrie im Landkreis Saalfeld-Rudolstadt sucht 14 Azubis und auch Bäckereien bieten noch ebenfalls 8 Jugendlichen eine Ausbildung am Backofen, genauso wie am Verkaufstresen. Darauf weist die Gewerkschaft Nahrung, Genuss, Gaststätten NGG hin. Wer noch keine Ausbildung hat, sollte die nächsten Wochen als Startphase ins Berufsleben nutzen. Die meisten Betriebe sind da flexibel. Die Ausbildung muss nicht pünktlich am 1. August anfangen. Auch im September und selbst im Oktober geht da noch oft was, sagt Jens Löbel. Der Geschäftsführer der NGG Thüringen rät außerdem Jugendlichen, nicht auf Gelegenheitsjobs zu setzen, sondern auf einen Ausbildungsvertrag. Wer sich in Betrieben später weiterentwickeln will, der braucht eine solide Ausbildung als Fundament. Diese 3 Jahre Ausbildung sind gut investiert. Entscheidend sei allerdings, beim Ausbildungsbetrieb genau hinzugucken. Das Geld, das ein Azubi verdient, muss passen. Dabei ist es wichtig, sich für einen Betrieb zu entscheiden, der Tariflöhne zahlt, so Jens Löbel. Außerdem sollten Azubis darauf achten, dass es eine Jugend- und Ausbildungsvertretung, also kurz JAV, gebe. Das ist eine Art Jugendbetriebsrat, der sich für die Interessen der jungen Belegschaft stark macht und zum Beispiel darauf achtet, dass es einen Rahmenplan für die Ausbildung gibt. Der ist wichtig, damit Auszubildende nicht ausgenutzt werden. Denn was bringt es, wenn man mit Arbeiten zugeschüttet wird, die mit der Ausbildung selbst wenig zu tun haben oder gar nichts? So Jens Löbel. So sollten angehende Bäckereifachverkäuferinnen darauf achten, nicht nur zum Brötchenschmieren im Hinterzimmer abgestellt zu werden, sie müssen vor allem in den Verkauf und an die Kasse. Denn zur Ausbildung für eine Bäckereifachverkäuferin gehört auch der kaufmännische Teil. So Jens Löbel von der NGG. Das waren Auszüge einer Pressemitteilung der NGG. Am Mikrofon für Sie Karin Berger, Radio SRB.

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1: Eine Schwalbe macht noch keinen Sommer. Ja, wie viele Schwalben machen denn einen Sommer? Das frage ich Tino Sauer, Schwalbenbeauftragter beim NABU Thüringen.
2: Ja, mindestens zwei. Ein Pärchen muss es schon sein, sonst wird's nichts.
1: Ja, aber Schwalben haben noch ein ganz anderes Problem, nämlich?
2: Ja, das Problem ist bei den Zugvögeln allgemein, und da fallen die Schwalben ja mit runter, das ist der lange Weg nach und von Afrika, also die Winterquartiere und zurück. Mhm. Und auch letztes Jahr waren wieder durch den frühzeitigen Wintereinbruch in den Alpen wieder tausende Schwalben umgekommen. Und die Population, die dann sozusagen dann eigentlich mindestens genauso groß wieder hier zurückkommen sollte, die wird immer weniger. Das ist zumindest unsere Feststellung der letzten Jahre. Also durchschnittlich so 2%, manchmal auch mehr pro Jahr, ist praktisch dann der Rückgang, den wir feststellen.
1: Ein weiteres Problem ist, nicht überall sind sie willkommen.
2: Das merken wir auch. Der Umbau, sag ich mal, der Dörfer und auch der in den kleineren Städten, der ist im vollen Gange. Also es gibt kaum noch Leute, die Großvieh halten. Also das Einzige, was noch halbwegs da ist, das sind Pferde. Mhm. Dort ist auch die Schwalbenpopulation relativ stabil. Aber gerade früher die Leute, die halt ein, zwei Schweine für sich gehalten haben oder noch ein paar Schafe und Gänse und Hühner und Karnickel, das geht doch sehr stark zurück. Und damit ist auch die Nahrungsgrundlage für die Schwalben, sprich Insekten, eingeschränkt. Und das Bauen ist ja noch das Geringste, das schaffen die ja immer noch an den Häusern, aber die brauchen auch was zu fressen. Und das ist eben das, wo es im Moment knistert.
1: Können Sie das noch ein bisschen konkretisieren?
2: Wir hatten also wenig Schwalben, Mehlschwalben hauptsächlich, ein Flug. Die Mehlschwalben sind spät gekommen und es waren auch nicht so sehr viele. Und durch das relativ trockene Wetter hat sich das dann allerdings ein bisschen ausgleichen können. Das heißt, die haben dann ihre Kleininsekten dann doch gut bekommen. Das heißt, die Nester, die sie dann spät gebaut haben, teilweise haben die mit der Brut aus dem Juni angefangen, also waren fast einen Monat später, die sind zumindest dann gut belegt. Also wir haben auch Fünfergelege, wir haben Vierergelege und die Zweitbrut, die jetzt im Gange ist, die ist auch noch relativ gut. Das heißt, das ist zumindest von der jungen Anzahl her ein durchschnittliches Jahr.
1: Gibt es zeitliche Fixpunkte, wann die Schwalben wieder in ihre Winterquartiere zurückfliegen?
2: Ja, die Erstbrut, die sammeln sie ja schon. Also die sind ja jetzt schon da. Früh ist meistens zu beobachten, dann sammeln sie sich und dann suchen sie noch Nahrung und versuchen sie noch ein bisschen Fettreserven anzufressen. Das geht dann meistens in der ersten Septemberwoche los, dass die Ersten schon abrücken. Und das setzt sich dann so bis Ende September hier fort. Also dann sind eigentlich die Mehlschwalben weg. Die Rauchschwalben, die kommen ein bisschen eher, die starten auch ein bisschen später. Das ist dann ein bisschen entzerrter sozusagen. Aber bei den Mehlschwalben, da kann man davon ausgehen, so in Thüringen sind so zwischen 20. September bis 25. September so die meisten Schwalben dann weg.
1: Nun vergibt der NABU Thüringen seit 2011 die Plakette für ein schwalbenfreundliches Haus bzw. Schwalbenwillkommen. Wie viele Plaketten wurden denn bis dato vergeben und wie sieht das so im Jahresdurchschnitt aus in Thüringen?
2: Zum Jahresende 25 waren wir bei 2170. Es kommen eigentlich immer so im Jahr so zwischen 100 bis 150, je nachdem, die dann neu ausgezeichnet werden können.
1: Und für diese Plakette kann man sich bewerben?
2: Die Leute können sich ja selber auf der Homepage dann sozusagen bewerben und das funktioniert eigentlich gut.
1: Und ich habe mich einmal umgesehen und umgehört und herausgefunden, dass es in Leutenberg in der Hauptstraße, nämlich beim Hotel und Gasthof Garküche, auch einige Schwalbennester gibt. Wie viele Schwalben sind denn bei Ihnen untergekommen dieses Jahr? Das frage ich die Gastwirtin Frau Schmidt.
3: Wir haben dieses Jahr eine ganz komische Konstellation. Wir haben drei Schwalben, die ein Nest gebaut haben und gebrütet haben. Die erste Brut war also drei Schwalben. Eins ist nicht verbrütet worden, also das Ei hat dann irgendwann unten gelegen. Aber sie sind auch jetzt beim zweiten Brüten dabei. Ja. Es gibt dieses Jahr auch bedeutend mehr Schwalben in Leutenberg. Letztes Jahr war es ein bisschen extrem wenig.
1: Ja, nun gibt es aber auch Menschen, die nicht gerade erfreut sind, wenn Schwalben bei ihnen am Haus ein Nest bauen. Weil es fällt ja auch Schmutz an.
3: Ja. Jedes Nest hat ein kleines Brettchen unten drunter Und ja, ist es mal ein bisschen viel, was daneben geht oder so, dann habe ich immer einen Pappkarton unten drunter liegen oder irgendwas. Und dann tue ich mir das ja direkt in einen Wasserbottich und rühre um und nehme das zum Gießen als Dünger.
1: Und wie finden das Ihre Gäste, dass Sie auch gefiederte Freunde beherbergen?
3: Die sind immer ganz begeistert. Und dann ist es natürlich immer ein Schauspiel, wenn die Eltern füttern und die Jungen sperren die Schnäbel auf. Und nee, das wird von den Gästen sehr gern gefilmt und auch sehr gern beobachtet.
1: Ja, und nun begrüße ich am Telefon Matthias Schwimmer, stellvertretender Forstamtsleiter vom Forstamt Saalfeld-Rudolstadt. Fühlen sich diese Glücksbringer auch in Paulinzella wohl?
4: Fühlen sich auf jeden Fall wohl, weil überall, wo noch nicht alles versiegelt ist, finden die auch immer ein paar Lehmkügelchen, wo sie im Prinzip ihr interessantes Nest bauen können. Und das ist hier der Fall.
1: Wie würden Sie denn die Nester beschreiben?
4: Ja, das sind so Halbschalen, die an die Dächer geklebt werden von unten, dass die gut ein- und ausfliegen. Von unten sieht man diese Halbschale und wenn man ganz viel Glück hat, gucken sogar ein paar kleine Schwalben raus.
1: Ja, und wie viele Schwalbenpärchen fühlen sich bei Ihnen in der Nachbarschaft wohl?
4: Also hier in Paulinzella haben wir derzeit 6 Schwalbenpärchen. Ob die jetzt das zweite Mal schon brüten, da bin ich jetzt überfragt. Mhm. Aber wie gesagt, hier im Nachbargebäude am Jagdschloss sind derzeit 6 Schwalbenpärchen unterwegs, haben ihre Nester gebaut, ziehen ihre kleinen Schwalben auf und fliegen raus und rein.
1: Ja, dann beobachten Sie weiter dieses lustre Schauspiel. Auch Lutz Reisland vom NABU-Kreisverband Saalfeld-Rudolstadt weiß, wo sich hier im Landkreis besonders Rauchschwalben wohlfühlen.
5: Herausstellen möchte ich hier das Sägewerk Ackermann. Die Frau Marion Ackermann, die das leitet, hat in ihrer Werkhalle bestimmt 20 Nester von den Rauchschwalben, die dann dort siedeln und brüten jedes Jahr und achtet auch, dass sie da rein rausfliegen können, lässt da ein Fenster auf und deckt Maschinen und Hölzer ab.
1: Damit diese nicht verschmutzt werden. Und aus diesem Grund baut man auch künstliche Schwalbenhäuser. Aber oft werden diese von den Vögeln gar nicht angenommen. Warum?
5: Die Schwalben haben da, sagen wir so, ihren eigenen Blickwinkel oder Köpfchen. Wenn man die irgendwo an Nistgelegenheiten gewöhnen möchte, dann müsste man die Rufe von denen abspielen. Wenn die das einmal dann geschnallt haben und dann dort sagen, ja, das gefällt uns, dann bleiben dann, dann kommen sie immer wieder. Aber der Anfang ist immer schwer. Früher hat man gesagt, hat man Schwalben im Haus, hat man Glück. Schwalben am Haus oder im Haus zu haben, ist eigentlich was Schönes. Es sind Mitlebewesen und die haben das gleiche Recht, hier zu leben, wie wir ja eigentlich auch.
1: Das meint auch Karin Berger, Radio SRB.

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4: Samstag. Ab 10 Uhr starten in Saalfeld am Feenkottenpark die Teilnehmer der Feenkotten-Classics. Und traditionell findet von 13 bis 17 Uhr auf dem Saalfelder Markt passend dazu das 35. Dätscherfest statt. Mitlaufen und Gutes tun kann man beim Spendenlauf für das Schwarzertal-Hospiz. 14 Uhr an der Sporthalle fällt dafür der Startschuss. Simson-Freunde treffen sich von 14 bis 22 Uhr in Quiddelsdorf zu einem garantiert überregionalen Simson-Tuning-Event. Im Rahmen von August Lust, dem Kulturfestival am Grünen Band, bereitet man ein Sommerfest vor im Kunsthaus Müller am Markt 6 in Wurzbach. Freuen Sie sich dann auf eine Kunstauktion mit dem Titel Landung eines U-Bootes in Wurzbach, durchgeführt von Michael Fischer. Für die musikalische Umrahmung sorgt die Jazzband Hot Club Alemannia. Es gibt des Weiteren Grafik auf der Wäscheleine sowie Kaffee und hausgebackenen Kuchen. Einen musikalischen Leckerbissen serviert man Ihnen auch im Liebhabertheater Schloss Kochberg. Das Thüringer Bach-Kollegium spielt auf historischen Instrumenten ab 17 Uhr Werke von Locatelli, Mozart und Herzogin Anna Amalia von Sachsen-Weimar und Eisenach. Auch Schloss Burg lädt Musikliebhaber ein zu einem Konzert für Orgel und Clarino mit Thorsten Hülsemann und Susanne Ehrhardt. Sonntag. Schloss Schwarzburg und Kloster Paulinzeller sind nur zwei Veranstaltungsorte für den Tag der Sommerfrische 2026. Weitere Infos erhalten Sie auch auf der Internetseite www.tag-der-sommerfrische.de. Zum Märchensonntag sind Groß und Klein eingeladen auf Schloss Burg. Der Vorhang für das Stück Großer König, Kleiner König, gespielt vom Puppentheater Kater Kludwig, hebt sich dort 11 Uhr. Im Cineplex Saalfeld heißt es wieder ab 14 Uhr mein erster Kinobesuch. Über die Leinwand flimmert dann Kleiner Aladdin und der Zauberteppich. 30-jähriges Jubiläum feiert man im Braugasthof Papiermühle Jena in der Erfurter Straße 102. Von 11 bis 18 Uhr sind Sie dort willkommen, um mitzufeiern. Oder relaxen mit kühlen Drinks und Futz kann man von 12 bis 21 Uhr beim Urlauben zu Hause am Rudolstädter Saalestrand an der Bleichwiese. Viel Spaß bei all Ihren Unternehmungen wünscht Ihnen wie immer Karin Berger, Radio SRB.

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1: Geriatrie ist eine medizinische Fachrichtung, der sich mit Behandlung von älteren Patienten beschäftigt.
2: So beschreibt Viktor Rutzika, der Chefarzt der Geriatrie in Rudolstadt, den Begriff Geriatrie. Und jetzt wird diese vorgestellt. Was unterscheidet denn geriatrische Krankenhäuser von allgemeinen Krankenhäusern im Arbeitsalltag zum Beispiel?
1: Also wir sind eine geriatrische Abteilung, also wir sind nicht direkt ein geriatrisches Krankenhaus. Was uns von anderen Abteilungen unterscheidet ist, dass bei uns ist Fokus gelegt daran, dass wir sozusagen die gesamte Patienten behandeln, nicht nur direkten Krankheitsbild, sondern wir fokussieren uns auf Funktionalität, auf Wiederherstellung der Selbstständigkeit. Also wir behandeln die Patienten ganzheitlich.
2: Inwieweit ist die Seelsorge ein Bestandteil der Therapie hier?
1: Natürlich auch Seelsorge ist ein festes Bestandteil unseres interdisziplinären Teams. Der Herr Seelsorger ist am meistens bei unseren Palliativpatienten tätig, aber auch bei Bedarf, auch bei allen anderen geriatrischen Patienten.
2: Seit wann gibt es hier in Rudolstadt die Geriatrie?
1: Also Geriatrie in Rudolstadt wurde im Jahr 2008 geöffnet. Dann erfolgte Umzug der geriatrischen Abteilung von alten Gebäuden am Jener Straße hier im Hugo-Trinkler-Straße, wo wir uns gerade befinden. Und dieser Umzug erfolgte im Jahr 2009. Seit Jahr 2009 ist die Geriatrie an diesem neuen Standort.
2: Hier im Haus ist ja nicht nur die Geriatrie, sondern auch andere Abteilungen. Aber wie viel Fläche nimmt circa die Geriatrie ein?
1: Also wir haben hier außer geriatrische Klinik hier auch internistische Abteilung mit zwei Stationen, internistische Intensivstation, eine Stroke Unit, die sich beschäftigt mit Behandlung von Patienten mit Schlaganfällen und auch eine internistische Notaufnahme. Und die Geriatrie ist ungefähr von Fläche die Hälfte von diesem Krankenhaus. Wir haben hier drei geriatrische Stationen mit insgesamt 75 Betten. Davon sind drei Betten auch als Palliativbetten ausgestattet. Die sind geeignet für Behandlung von sterbenden und schwerstkranken Patienten. Und dazu gibt es hier eine geriatrische Tagesklinik mit einem großen quasi Therapiebereich.
2: Was ist so das Durchschnittsalter bei den Patienten?
1: Das ist unterschiedlich. Wir behandeln die Patienten eher quasi je nachdem, nicht nur nach Alter, sondern es steht im Vordergrund, dass die Patienten meistens multimorbid sind. Das bedeutet, dass die mehrere verschiedene Erkrankungen sind. Und der Fokus ist bei uns gelegt, dass wir behandeln die Patienten, die entweder eine akute Neuerkrankung haben zu ihren vorbestehenden Erkrankungen oder eine Verschlechterung von einer chronischen Krankheit. Dass ich zurück zu Ihrer Frage komme, Durchschnittsalter ist geschätzt 75 bis 80 Jahre, aber wir haben bei uns auch Patienten, die quasi 60 Jahre alt sind, aber erfüllen die Kriterien, die sogenannte Multimorbidität, Funktionseinschränkungen, aber letztes Jahr haben wir auch einen Patienten gehabt, der 105 Jahre alt war.
2: Ist in den letzten Jahren hier der Bedarf nach Behandlung gestiegen?
1: Also der Bedarf ist sozusagen groß. Ob das direkt gestiegen ist, das kann ich jetzt nicht beurteilen. Ja, aber auf jeden Fall, Bedarf ist da und mit dem demografischen Wandel, was im ganzen Bundesrepublik verläuft und besonders in Thüringen, es ist anzunehmen, dass der Bedarf weiter steigen wird.
2: Es gibt ja hier die Abteilungen Geriatrie 1, Geriatrie 2 und Geriatrie 3. Was sind die Unterschiede zwischen diesen?
1: Also auf die Geriatrie 1 sind auch die Palliativbetten. Sonst im Prinzip gibt es keinen Unterschied. Die Stationen sind gleichwertig. Es sind ein bisschen Unterschiede im maximalen Bettenzahl. Aber im Prinzip alle drei Stationen sind allgemeine geriatrische Stationen.
2: Wie viele Menschen sind hier mit in der Geriatrie beschäftigt?
1: Also gegen 80, wenn wir zusammenrechnen, die Ärzte, den Pflegepersonal, die Physiotherapeuten, die Ergotherapeuten, die Mitarbeiter vom Sozialdienst und die Logopäden und Psychologen, beträgt den Team gegen 80 bis 90 Mitarbeiter.
2: Jetzt gehe ich nochmal auf die geriatrische Tagesklinik ein. Und zwar frage ich mich, was da genau gemacht wird und was der Unterschied zu der stationären Aufnahme hier ist.
1: Im geriatrischen Tagesklinik wird im Prinzip ähnliches Spektrum von Leistungen durchgeführt wie im stationären Bereich, im vorstationären Bereich. Die Patienten müssen aber in der Lage sein, dass sie ohne ärztliche Aufsicht die Nacht sicher verbringen können. Also im Prinzip unterscheidet sich das nicht so sehr von dem stationären Bereich, aber man kann sagen, dass die Patienten, wie gesagt, allgemein weniger krank sind.
2: Jetzt nochmal allgemein, wie lange dauert hier so eine Behandlung im Durchschnitt und wann wird festgelegt, dass sie ausreicht?
1: Also das ist auch eine Frage, die schwer zu beantworten ist. Wir müssen bei jedem Patienten jeden Tag die akute stationäre Behandlungsnotwendigkeit beurteilen und belegen. Und durchschnittliches Behandlung beträgt bei uns circa 2 Wochen, aber wir haben auch Patienten, die wir zum Beispiel nach 3 Tagen entlassen. Wir haben auch Patienten, die auch deutlich längere Behandlung brauchen. Also es ist wirklich unterschiedlich.
2: Was heißt für Sie eine gute Behandlung im Alter?
1: Eine gute Behandlung im Alter ist eine Behandlung, die wieder eine funktionelle Integrität des Menschen erreicht. Das bedeutet, dass die Patienten wieder selbstständig in ihren Alltag funktionieren können. Und man muss auch sagen, dass wichtig ist, dass unsere Behandlung auch viel zur Beschwerdenlinderung, besonders von Schmerzen, Atemnot und anderen Beschwerden. Also wichtigste ist, dass unser Ziel auch ist, dass wir Patienten haben, denen einfach nach unserem Aufenthalt besser geht, die im besseren Zustand entlassen sind. Oder dass wir zumindest quasi ihre Beschwerdenlast lindern.
2: Was ist denn der Unterschied zwischen einer geriatrischen Reha-Abteilung und zwischen einer geriatrischen Abteilung in einem Krankenhaus?
1: Geriatrische Abteilung im Akutkrankenhaus beziehungsweise akutgeriatrische Abteilung ist Abteilung, die fokussiert ist auf akute Behandlung von chronisch kranken Patienten oder auf Behandlung von Patienten, die einen akuten medizinischen Problem haben bei vorbestehenden Multimorbidität. Das bedeutet, dass die Patienten mehrere Erkrankungen haben zum Beispiel und jetzt sozusagen sich ein von den Erkrankungen deutlich verschlechtert. Und das ist zum Beispiel ein Grund für Einweisung in eine akutgeriatrische Abteilung. Oder die haben quasi dazu irgendwelche zusätzliche Erkrankung, das könnte eine Verschlechterung von Herzschwäche sein, eine Lungenentzündung oder zum Beispiel einen Bruch, eine Fraktur. Großen Teil von unseren Patienten sind Patienten mit sogenannten Schenkelhalsfrakturen oder mit Beckenringfrakturen. Also das Spektrum von Patienten, was auf Akutgeriatrie behandelt ist, ist sehr breit. Und im Prinzip der Unterschied zwischen Reha-Klinik und Akutgeriatrie ist der, dass im Akutgeriatrie liegen die Patienten, die eben die geriatrische Reha nicht schaffen. Sobald die Patienten quasi eher Fokus haben auf die Rehabilitationsmaßnahmen und nicht mehr auf Behandlung von der akuten Erkrankung, dann ist eher sozusagen der Patient besser für eine Reha-Klinik geeignet.
2: Ich bin Henriette Lichtenheld und ich war zu Besuch in der Geriatrie in Rudolstadt. 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

0: Und jetzt Kevins Filmtipp im SRB. Ich begrüße heute in den Filmtipps hier im SRB die Schauspielerin und Sängerin Stefanie Darnese aus Mecklenburg-Vorpommern. Freue mich sehr, dass du da bist. Hallo.
1: Hallo.
0: Ja, du bist zurzeit am Theater tätig und da gibt's ein paar Neuigkeiten. Wir hatten ja schon vor einiger Zeit in beiden Sendungen bei mir zusammen gesprochen, sowohl in der Musiksendung als auch in den Filmtipps, und erzähl einfach mal ein bisschen, was es Neues gibt.
1: Ja, sehr gerne. Also aktuell spiele ich im Piraten Open Air Theater. Das ist in Grevesmühlen. Ich habe hier auch schon einige Saisons gespielt. Das ist aktuell meine 7. tatsächlich. Und da spiele ich dieses Jahr eine der Hauptrollen. Und die Figur heißt Silvana Flint. Und die geht halt, also hier ging es 20 Jahre lang um den Captain Flint und seine Crew. Und letztes Jahr war die Reihe zu Ende erzählt sozusagen. Und den Captain Flint gibt es nicht mehr, aber mit der Tochter Silvana Flint ging es weiter. Und die Rolle darf ich dieses Jahr übernehmen. Wir spielen hier noch bis 5. September. Und ja, das macht sehr viel Spaß.
0: Ja, sehr schön. Und du warst ja auch schon im Fernsehen tätig, zum Beispiel bei ARD und ZDF-Produktionen. Vielleicht ist ja da demnächst mal wieder was geplant oder auch musikalisch. Das muss man ein bisschen auf sich zukommen lassen. Man kann das immer nur Schritt für Schritt machen, ne?
1: Genau. Ich gehe dann auch im Oktober auf Tournee und im November und Dezember bin ich in Berlin mit der Komödie am Kurfürstendamm, die auch mit der Hamburger Komödie zusammenhängt, und da spielen wir das Stück Eine Mordsfreundin.
0: Also geht's voran, das sieht sehr gut aus. Und du bist aber eher so in der Ecke tätig, wo du wohnst, oder auch breiter gefächert?
1: Also jetzt im Sommer bin ich in Mecklenburg eben auch. Also ich wohne ja in Hamburg, und bis nach Hamburg von hier sind es so eine Stunde 15. Also das ist schon sehr im Einzugsgebiet, würde ich mal sagen. Aber die Tournee, die da im Oktober mit der Komödie kommt, geht tatsächlich quer durch Deutschland, vor allem in den Süden und Westen. Also da sind wir überall unterwegs.
0: Na, sehr schön. Und wenn du noch sagen möchtest, wo sich die Leute informieren können über dein Programm, die jetzt, weil das ist ja ein weiteres gefächertes Programm, wo jetzt, du spielst ja öfters, wo die Leute das mitbekommen können, wenn es eine Internetseite gibt oder Werbung.
1: Genau, also auf jeden Fall findet man das auf meiner Homepage, da versuche ich das immer aktuell zu halten. und von der Komödie gibt es die Infos auf der Seite von der Komödie am Kurfürstendamm. Wie gesagt, Eine Mordsfreundin heißt das Stück, und da findet man zumindest alle Spieltermine für Berlin.
0: Ja, das ist sehr schön. Ich freue mich, dass wir wieder in Kontakt getreten sind nach etwas längerer Zeit. Und wenn es Neuigkeiten gibt, gerne immer wieder. Und ich bedanke mich bei dir, wenn du jetzt zum Abschluss noch kurz was sagen möchtest. Auf alle Fälle freue ich mich, dass du so aktiv bist am Theater und auch vielerorts unterwegs bist. Und mach einfach weiter so. Schön.
1: Ja, danke dir. Ja, genau. Und Hörbücher gibt es auch noch, kann ich auch noch erzählen. Da habe ich ein paar Reihen am Start in der romantischen Richtung und im Krimi-Bereich. Also da kann man auch gerne mal reinhören, wenn man das möchte. Genau, ja.
0: Ja, danke schön. Stefanie Darnese aus Mecklenburg-Vorpommern. Ich bedanke mich bei dir vielmals. Vielleicht bis demnächst mal wieder. Tschüss.

Jetzt ist wieder Country Time bei euren Bürgerradios in Thüringen. Mein Name ist Axel Weber. Ich begrüße euch in dieser Stunde voll mit Country Music. Wünsche euch wie immer viel Spaß dabei und auf geht's mit Johnny Cash.

Auch für die heutige Sendung habe ich einiges an Musik rausgesucht. Zum Beispiel Billy White ist dabei, Martina McBride, Linda Feller, Billy Gilman und viele, viele andere. Jetzt Creedence Clearwater Revival.

Das war Billy Gilman, ein Country-Sänger der jüngeren Generation, 1988 geboren. Das erste Mal stand er schon mit 7 Jahren auf der Bühne, hatte öffentliche Auftritte und mit 11 Jahren brachte er seine erste Hitsingle heraus und platzierte sich damit in den Billboard Country Charts als jüngster Country-Sänger. An dieser Stelle ein herzliches Willkommen auch die Hörer von Radio Enno Nordhausen und Radio OKJ im Raum Jena. Ich freue mich immer, wenn ihr mit dabei seid zur Country Time bei den Bürgerradios in Thüringen. Weiter geht's hier mit Rocky Lynn.

kommen wir nun zu einer Sängerin, die 1941 geboren wurde in Indiana. Sie hatte viele große Erfolge, besonders in den 60er Jahren. Mit ihrer ersten Single war sie sofort erfolgreich. Das war im Jahr 1964, Once a Day. Hier ist sie zu hören mit Once a Day, Connie Smith.

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1: Und wer ist jetzt am Start? Nachdichterli ist Blake Sheldon am Start.

unverkennbar, Truckstop. Jetzt kommen wir zu einer Band, die 1977 gegründet wurde. Es ist Alabama. Im Jahr 2008 wurde für sie sogar in Alabama ein Denkmal errichtet. Das zeigt die Musiker in lebensgroßen Bronzefiguren. Hier bei uns zu hören, in der Country Time, Take a Little Trip.

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1: 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Auch euch viel Spaß mit der Country Time, denn jede Woche um diese Zeit gibt's die volle Ladung Country Music.

Joe Hodgkins und die Boss Band. Weiter geht's hier an dieser Stelle mit Bobby Bear. Bobby Bear wurde 1935 in Ohio geboren. Als er 5 Jahre alt war, starb seine Mutter. Später arbeitete er als Farmhelfer in verschiedenen Fabriken und machte Gelegenheitsjobs. Er griff dann zur Gitarre und trat in einer lokalen Band auf. In Springfield war das. Und jetzt natürlich hier wieder mal bei uns zu hören in der Country Time bei Radio SAB, NO und OKJ, Bobby Bear mit seinem bekannten Titel The Streets of Baltimore.

Wenn du schon dabei bist, hier ist meine Jacke und mein Hut. Der ist übrigens nagelneu. Lass ihn bloß

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1: Aus dem Norden von Deutschland, Truckstop. Und hier kommt Martina McBride, 1966 geboren in Kansas. Sie kam zur Country-Musik, weil ihr Vater auch ein Musiker war. Er war in einer lokalen Band. Martina McBride.

Ich danke euch fürs Einschalten zur Sendung Country Time. Schön, dass ihr wieder mit dabei wart. Ich sage auch Danke an die Teams der Radiosender, die sich immer Mühe geben, dass alles gut rüberkommt und bei euch ankommt. Bis zum nächsten Mal, dann euer Axel Weber.

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1: Gestern noch Schüler und heute Azubi. Zum Start des neuen Ausbildungsjahres registriert die Arbeitsagentur noch 189 offene Ausbildungsplätze im Landkreis Saalfeld-Rudolstadt. Darunter sind 8 freie Ausbildungsplätze in Hotels, Restaurants und Gaststätten. Die Lebensmittelindustrie im Landkreis Saalfeld-Rudolstadt sucht 14 Azubis. Und auch Bäckereien bieten noch ebenfalls 8 Jugendlichen eine Ausbildung am Backofen, genauso wie am Verkaufstresen. Darauf weist die Gewerkschaft Nahrung, Genuss, Gaststätten, NGG hin. Wer noch keine Ausbildung hat, sollte die nächsten Wochen als Startphase ins Berufsleben nutzen. Die meisten Betriebe sind da flexibel. Die Ausbildung muss nicht pünktlich am 1. August anfangen. Auch im September und selbst im Oktober geht da noch oft was, sagt Jens Löbel. Der Geschäftsführer der NGG Thüringen rät außerdem Jugendlichen, nicht auf Gelegenheitsjobs zu setzen, sondern auf einen Ausbildungsvertrag. Wer sich in Betrieben später weiterentwickeln will, der braucht eine solide Ausbildung als Fundament. Diese 3 Jahre Ausbildung sind gut investiert. Entscheidend sei allerdings, beim Ausbildungsbetrieb genau hinzugucken. Das Geld, das ein Azubi verdient, muss passen. Dabei ist es wichtig, sich für einen Betrieb zu entscheiden, der Tariflöhne zahlt, so Jens Löbel. Außerdem sollten Azubis darauf achten, dass es eine Jugend- und Ausbildungsvertretung, also kurz JAV, gebe. Das ist eine Art Jugendbetriebsrat, der sich für die Interessen der jungen Belegschaft stark macht und zum Beispiel darauf achtet, dass es einen Rahmenplan für die Ausbildung gibt. Der ist wichtig, damit Auszubildende nicht ausgenutzt werden. Denn was bringt es, wenn man mit Arbeiten zugeschüttet wird, die mit der Ausbildung selbst wenig zu tun haben oder gar nichts? So Jens Löbel. So sollten angehende Bäckereifachverkäuferinnen darauf achten, nicht nur zum Brötchenschmieren im Hinterzimmer abgestellt zu werden, sie müssen vor allem in den Verkauf und an die Kasse. Denn zur Ausbildung für eine Bäckereifachverkäuferin gehört auch der kaufmännische Teil. So Jens Löbel von der NGG. Das waren Auszüge einer Pressemitteilung der NGG. Am Mikrofon für Sie Karin Berger, Radio SRB.

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1: Eine Schwalbe macht noch keinen Sommer. Ja, wie viele Schwalben machen denn einen Sommer? Das frage ich Tino Sauer, Schwalbenbeauftragter beim NABU Thüringen.
2: Ja, mindestens zwei. Ein Pärchen muss es schon sein, sonst wird's nichts.
1: Ja, aber Schwalben haben noch ein ganz anderes Problem, nämlich?
2: Ja, das Problem ist bei den Zugvögeln allgemein, und da fallen die Schwalben ja mit runter, das ist der lange Weg nach und von Afrika, also die Winterquartiere und zurück. Und auch letztes Jahr waren wieder durch den frühzeitigen Wintereinbruch in den Alpen wieder tausende Schwalben umgekommen. Und die Population, die dann sozusagen dann eigentlich mindestens genauso groß wieder hier zurückkommen sollte, die wird immer weniger. Das ist zumindest unsere Feststellung der letzten Jahre. Also durchschnittlich so 2%, manchmal auch mehr pro Jahr, ist praktisch dann der Rückgang, den wir feststellen.
1: Ein weiteres Problem ist, nicht überall sind sie willkommen.
2: Das merken wir auch. Der Umbau, sag ich mal, der Dörfer und auch der in den kleineren Städten, der ist im vollen Gange. Also es gibt kaum noch Leute, die Großvieh halten. Also das Einzige, was noch halbwegs da ist, das sind Pferde. Dort ist auch die Schwalbenpopulation relativ stabil. Aber gerade früher die Leute, die halt ein, zwei Schweine für sich gehalten haben oder noch ein paar Schafe und Gänse und Hühner und Kanäcke, das geht doch sehr stark zurück. Und damit ist auch die Nahrungsgrundlage für die Schwalben, sprich Insekten, eingeschränkt. Und das Bauen ist ja noch das Geringste, das schaffen die ja immer noch an den Häusern. Aber die brauchen auch was zu fressen. Und das ist eben das, wo es im Moment knistert.
1: Können Sie das noch ein bisschen konkretisieren?
2: Wir hatten also wenig Schwalben, Mehlschwalben hauptsächlich, ein Flug. Die Mehlschwalben sind spät gekommen und es waren auch nicht so sehr viele. Und durch das relativ trockene Wetter hat sich das dann allerdings ein bisschen ausgleichen können. Das heißt, die haben dann ihre Kleininsekten dann doch gut bekommen. Das heißt, die Nester, die sie dann spät gebaut haben, teilweise haben die mit der Brut aus dem Juni angefangen, also waren fast einen Monat später, die sind zumindest dann gut belegt. Also wir haben auch Fünfergelege, wir haben Vierergelege und die Zweitbrut, die jetzt im Gange ist, die ist auch noch relativ gut. Das heißt, das ist zumindest von der jungen Anzahl her ein durchschnittliches Jahr.
1: Gibt es zeitliche Fixpunkte, wann die Schwalben wieder in ihre Winterquartiere zurückfliegen?
2: Ja, die Erstbrut, die sammeln sie ja schon. Also die sind ja jetzt schon da. Früh ist meistens zu beobachten, dann sammeln sie sich und dann suchen sie noch Nahrung und versuchen sie noch ein bisschen Fettreserven anzufressen. Das geht dann meistens in der ersten Septemberwoche los, dass die Ersten schon abrücken. Und das setzt sich dann so bis Ende September hier fort. Also dann sind eigentlich die Mehlschwalben weg. Die Rauchschwalben, die kommen ein bisschen eher, die starten auch ein bisschen später. Das ist dann ein bisschen entzerrter sozusagen. Aber bei den Mehlschwalben, da kann man davon ausgehen, so in Thüringen sind so zwischen 20. September bis 25. September so die meisten Schwalben dann weg.
1: Nun vergibt der NABU Thüringen seit 2011 die Plakette für ein schwalbenfreundliches Haus bzw. Schwalbenwillkommen. Wie viele Plaketten wurden denn bis dato vergeben und wie sieht das so im Jahresdurchschnitt aus in Thüringen?
2: Zum Jahresende 25 waren wir bei 2170. Es kommen eigentlich immer so im Jahr so zwischen 100 bis 150, je nachdem, die dann neu ausgezeichnet werden können.
1: Und für diese Plakette kann man sich bewerben?
2: Die Leute können sich ja selber auf der Homepage dann sozusagen bewerben und das funktioniert eigentlich gut.
1: Und ich habe mich einmal umgesehen und umgehört und herausgefunden, dass es in Leutenberg in der Hauptstraße, nämlich beim Hotel und Gasthof Garküche, auch einige Schwalbennester gibt. Wie viele Schwalben sind denn bei Ihnen untergekommen dieses Jahr? Das frage ich die Gastwirtin Frau Schmidt.
3: Wir haben dieses Jahr eine ganz komische Konstellation. Wir haben drei Schwalben, die ein Nest gebaut haben und gebrütet haben. Die erste Brut war also drei Schwalben. Eins ist nicht verbrütet worden, also das Ei hat dann irgendwann unten gelegen. Aber wir sind auch jetzt beim zweiten Brüten dabei. Mhm. Es gibt dieses Jahr auch bedeutend mehr Schwalben in Leutenberg. Letztes Jahr war es ein bisschen extrem wenig.
1: Ja, nun gibt es aber auch Menschen, die nicht gerade erfreut sind, wenn Schwalben bei ihnen am Haus ein Nest bauen. Weil es fällt ja auch Schmutz an.
3: Ja, jedes Nest hat ein kleines Brettchen unten drunter. Und ja, ist es mal ein bisschen viel, was daneben geht oder so, dann habe ich immer einen Pappkarton unten drunter liegen oder irgendwas. Und dann tue ich mir das ja direkt in einen Wasserbottich und rühre um und nehme das zum Gießen als Dünger.
1: Und wie finden das Ihre Gäste, dass Sie auch gefiederte Freunde beherbergen?
3: Die sind immer ganz begeistert. Und dann ist es natürlich immer ein Schauspiel, wenn die Eltern füttern und die Jungen sperren die Schnäbel auf. Und nee, das wird von den Gästen sehr gern gefilmt und auch sehr gern beobachtet.
1: Ja, und nun begrüße ich am Telefon Matthias Schwimmer, stellvertretender Forstamtsleiter vom Forstamt Saalfeld-Rudolstadt. Fühlen sich diese Glücksbringer auch in Paulinzella wohl?
4: Fühlen sich auf jeden Fall wohl, weil überall, wo noch nicht alles versiegelt ist, finden die auch immer ein paar Lehmkügelchen, wo sie im Prinzip ihr interessantes Nest bauen können. Und das ist hier der Fall.
1: Wie würden Sie denn die Nester beschreiben?
4: Ja, das sind so Halbschalen, die an die Dächer geklebt werden von unten, dass die gut ein- und ausfliegen. Von unten sieht man diese Halbschale und wenn man ganz viel Glück hat, gucken sogar ein paar kleine Schwalben raus.
1: Ja, und wie viele Schwalbenpärchen fühlen sich bei Ihnen in der Nachbarschaft wohl?
4: Also hier in Paulinzella haben wir derzeit 6 Schwalbenpärchen. Ob die jetzt das zweite Mal schon brüten, da bin ich jetzt überfragt. Mhm. Aber wie gesagt, hier im Nachbargebäude am Jagdschloss sind derzeit 6 Schwalbenpärchen unterwegs, haben ihre Nester gebaut, ziehen ihre kleinen Schwalben auf und fliegen raus und rein.
1: Ja, dann beobachten Sie weiter dieses lustre Schauspiel. Auch Lutz Reisland vom NABU-Kreisverband Saalfeld-Rudolstadt weiß, wo sich hier im Landkreis besonders Rauchschwalben wohlfühlen.
5: Herausstellen möchte ich hier das Sägewerk Ackermann. Die Frau Marion Ackermann, die das leitet, hat in ihrer Werkhalle bestimmt 20 Nester von den Rauchschwalben, die dann dort siedeln und brüten jedes Jahr und achtet auch, dass sie da rein rausfliegen können, lässt da ein Fenster auf und deckt Maschinen und Hölzer ab.
1: Damit diese nicht verschmutzt werden. Und aus diesem Grund baut man auch künstliche Schwalbenhäuser. Aber oft werden diese von den Vögeln gar nicht angenommen. Warum?
5: Die Schwalben haben da, sagen wir so, ihren eigenen Blickwinkel oder Köpfchen. Wenn man die irgendwo an Nistgelegenheiten gewöhnen möchte, dann müsste man die Rufe von denen abspielen. Wenn die das einmal dann geschnallt haben und dann dort sagen, ja, das gefällt uns, dann bleibt, dann kommen sie immer wieder. Aber der Anfang ist immer schwer. Früher hat man gesagt, hat man Schwalben im Haus, hat man Glück. Schwalben am Haus oder im Haus zu haben, ist eigentlich was Schönes. Es sind Mitlebewesen und die haben das gleiche Recht, hier zu leben, wie wir ja eigentlich auch.
1: Das meint auch Karin Berger, Radio SRB.

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4: Samstag. Ab 10 Uhr starten in Saalfeld am Feenkrottenpark die Teilnehmer der Feenkrottenklassiks. Und traditionell findet von 13 bis 17 Uhr auf dem Saalfelder Markt passend dazu das 35. Dätscherfest statt. Mitlaufen und Gutes tun kann man beim Spendenlauf für das Schwarzertal-Hospiz. 14 Uhr an der Sporthalle fällt dafür der Startschuss. Simson-Freunde treffen sich von 14 bis 22 Uhr in Quiddelsdorf zu einem garantiert überregionalen Simson-Tuning-Event. Im Rahmen von Augustlust, dem Kulturfestival am Grünen Band, bereitet man ein Sommerfest vor im Kunsthaus Müller am Markt 6 in Wurzbach. Freuen Sie sich dann auf eine Kunstauktion mit dem Titel Landung eines U-Bootes in Wurzbach, durchgeführt von Michael Fischer. Für die musikalische Umrahmung sorgt die Jazzband Hot Club Alemannia. Es gibt des Weiteren Grafik auf der Wäscheleine sowie Kaffee und hausgebackenen Kuchen. Einen musikalischen Leckerbissen serviert man Ihnen auch im Liebhabertheater Schloss Kochberg. Das Thüringer Bach-Kollegium spielt auf historischen Instrumenten ab 17 Uhr Werke von Locatelli, Mozart und Herzogin Anna Amalia von Sachsen-Weimar und Eisenach. Auch Schloss Burg lädt Musikliebhaber ein zu einem Konzert für Orgel und Clarino mit Thorsten Hülsemann und Susanne Ehrhardt. Sonntag. Schloss Schwarzburg und Kloster Paulinzeller sind nur zwei Veranstaltungsorte für den Tag der Sommerfrische 2026. Weitere Infos erhalten Sie auch auf der Internetseite www.tag-der-sommerfrische.de. Zum Märchensonntag sind Groß und Klein eingeladen auf Schloss Burg. Der Vorhang für das Stück Großer König, Kleiner König, gespielt vom Puppentheater Kater Kludwig, hebt sich dort 11 Uhr. Im Cineplex Saalfeld heißt es wieder ab 14 Uhr mein erster Kinobesuch. Über die Leinwand flimmert dann Kleiner Aladdin und der Zauberteppich. 30-jähriges Jubiläum feiert man im Braugasthof Papiermühle Jena in der Erfurter Straße 102. Von 11 bis 18 Uhr sind Sie dort willkommen, um mitzufeiern. Oder relaxen mit kühlen Drinks und Futz kann man von 12 bis 21 Uhr beim Urlauben zu Hause am Rudolstädter Saalestrand an der Bleichwiese. Viel Spaß bei all Ihren Unternehmungen wünscht Ihnen wie immer Karin Berger, Radio SRB.

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1: Geriatrie ist eine medizinische Fachrichtung, der sich mit Behandlung von älteren Patienten beschäftigt.
2: So beschreibt Viktor Rutzika, der Chefarzt der Geriatrie in Rudolstadt, den Begriff Geriatrie. Und jetzt wird diese vorgestellt. Was unterscheidet denn geriatrische Krankenhäuser von allgemeinen Krankenhäusern im Arbeitsalltag zum Beispiel?
1: Also wir sind eine geriatrische Abteilung, also wir sind nicht direkt ein geriatrisches Krankenhaus. Was uns von anderen Abteilungen unterscheidet ist, dass bei uns ist Fokus gelegt daran, dass wir sozusagen die gesamte Patienten behandeln, nicht nur direkten Krankheitsbild, sondern wir fokussieren uns auf Funktionalität, auf Wiederherstellung der Selbstständigkeit. Also wir behandeln die Patienten ganzheitlich.
2: Inwieweit ist die Seelsorge ein Bestandteil der Therapie hier?
1: Natürlich auch Seelsorge ist ein festes Bestandteil unseres interdisziplinären Teams. Der Herr Seelsorger ist am meistens bei unseren Palliativpatienten tätig, aber auch bei Bedarf, auch bei allen anderen geriatrischen Patienten.
2: Seit wann gibt es hier in Rudolstadt die Geriatrie?
1: Also Geriatrie in Rudolstadt wurde im Jahr 2008 geöffnet. Dann erfolgte Umzug der geriatrischen Abteilung von alten Gebäuden am Jenerstraße hier im Hugo-Trinkler-Straße, wo wir uns gerade befinden. Und dieser Umzug erfolgte im Jahr 2009. Seit Jahr 2009 ist die Geriatrie an diesem neuen Standort.
2: Hier im Haus ist ja nicht nur die Geriatrie, sondern auch andere Abteilungen. Aber wie viel Fläche nimmt circa die Geriatrie ein?
1: Also wir haben hier außer geriatrische Klinik hier auch internistische Abteilung mit zwei Stationen, internistische Intensivstation, eine Stroke Unit, die sich beschäftigt mit Behandlung von Patienten mit Schlaganfällen und auch eine internistische Notaufnahme. Und die Geriatrie ist ungefähr von Fläche die Hälfte von diesem Krankenhaus. Wir haben hier drei geriatrische Stationen mit insgesamt 75 Betten. Davon sind drei Betten auch als Palliativbetten ausgestattet. Die sind geeignet für Behandlung von sterbenden und schwerstkranken Patienten. Und dazu gibt es hier eine geriatrische Tagesklinik mit einem großen quasi Therapiebereich.
2: Was ist so das Durchschnittsalter bei den Patienten?
1: Das ist unterschiedlich. Wir behandeln die Patienten eher quasi je nachdem, nicht nur nach Alter, sondern es steht im Vordergrund, dass die Patienten meistens multimorbid sind. Das bedeutet, dass die mehrere verschiedene Erkrankungen sind. Und der Fokus ist bei uns gelegt, dass wir behandeln die Patienten, die entweder eine akute Neuerkrankung haben zu ihren vorbestehenden Erkrankungen oder eine Verschlechterung für eine chronische Krankheit. Dass ich zurück zu Ihrer Frage komme, Durchschnittsalter ist geschätzt 75 bis 80 Jahre, aber wir haben bei uns auch Patienten, die quasi 60 Jahre alt sind, aber erfüllen die Kriterien, die sogenannte Multimorbidität, Funktionseinschränkungen. Aber letztes Jahr haben wir auch einen Patienten gehabt, der 105 Jahre alt war.
2: Ist in den letzten Jahren hier der Bedarf nach Behandlung gestiegen?
1: Also der Bedarf ist sozusagen groß. Ob das direkt gestiegen ist, das kann ich jetzt nicht beurteilen. Ja, aber auf jeden Fall, Bedarf ist da und mit dem demografischen Wandel, was im ganzen Bundesrepublik verläuft und besonders in Thüringen, es ist anzunehmen, dass der Bedarf weiter steigen wird.
2: Es gibt ja hier die Abteilung Geriatrie 1, Geriatrie 2 und Geriatrie 3. Was sind die Unterschiede zwischen diesen?
1: Also auf die Geriatrie 1 sind auch die Palliativbetten, sonst im Prinzip gibt es keinen Unterschied. Die Stationen sind gleichwertig, es sind ein bisschen Unterschiede im maximalen Bettenzahl, aber im Prinzip alle drei Stationen sind allgemeine geriatrische Stationen.
2: Wie viele Menschen sind hier mit in der Geriatrie beschäftigt?
1: Also gegen 80, wenn wir zusammenrechnen, die Ärzte, den Pflegepersonal, die Physiotherapeuten, die Ergotherapeuten, die Mitarbeiter vom Sozialdienst und die Logopäden und Psychologen, beträgt den Team gegen 80 bis 90 Mitarbeiter.
2: Jetzt gehe ich nochmal auf die geriatrische Tagesklinik ein. Und zwar frage ich mich, was da genau gemacht wird und was der Unterschied zu der stationären Aufnahme hier ist.
1: Im geriatrischen Tagesklinik wird im Prinzip ähnliches Spektrum von Leistungen durchgeführt wie im stationären Bereich, im vorstationären Bereich. Die Patienten müssen aber in der Lage sein, dass sie ohne ärztliche Aufsicht die Nacht sicher verbringen können. Also im Prinzip unterscheidet sich das nicht so sehr von dem stationären Bereich, aber man kann sagen, dass die Patienten, wie gesagt, allgemein weniger krank sind.
2: Jetzt nochmal allgemein, wie lange dauert hier so eine Behandlung im Durchschnitt und wann wird festgelegt, dass sie ausreicht?
1: Also das ist auch eine Frage, die schwer zu beantworten ist. Wir müssen bei jedem Patienten jeden Tag die akute stationäre Behandlungsnotwendigkeit beurteilen und belegen. Und durchschnittliche Behandlung beträgt bei uns circa 2 Wochen, aber wir haben auch Patienten, die wir zum Beispiel nach 3 Tagen entlassen. Wir haben auch Patienten, die auch deutlich längere Behandlung brauchen. Also es ist wirklich unterschiedlich.
2: Was heißt für Sie eine gute Behandlung im Alter?
1: Eine gute Behandlung im Alter ist eine Behandlung, die wieder eine funktionelle Integrität des Menschen erreicht. Das bedeutet, dass die Patienten wieder selbstständig in ihren Alltag funktionieren können. Und man muss auch sagen, dass wichtig ist, dass unsere Behandlung auch viel zur Beschwerdenlinderung, besonders von Schmerzen, Atemnot und anderen Beschwerden. Also wichtigste ist, dass unser Ziel auch ist, dass wir Patienten haben, denen einfach nach unserem Aufenthalt besser geht, die im besseren Zustand entlassen sind. Oder dass wir zumindest quasi ihre Beschwerdenlast lindern.
2: Was ist denn der Unterschied zwischen einer geriatrischen Reha-Abteilung und zwischen einer geriatrischen Abteilung in einem Krankenhaus?
1: Geriatrische Abteilung im Akutkrankenhaus beziehungsweise akutgeriatrische Abteilung ist Abteilung, die fokussiert ist auf akute Behandlung von chronisch kranken Patienten oder auf Behandlung von Patienten, die einen akuten medizinischen Problem haben bei vorbestehenden Multimorbidität. Das bedeutet, dass die Patienten mehrere Erkrankungen haben zum Beispiel und jetzt sozusagen sich ein von den Erkrankungen deutlich verschlechtert. Und das ist zum Beispiel ein Grund für Einweisung in eine akutgeriatrische Abteilung. Oder die haben quasi dazu irgendwelche zusätzliche Erkrankung, das könnte eine Verschlechterung von Herzschwäche sein, eine Lungenentzündung oder zum Beispiel einen Bruch, eine Fraktur. Großen Teil von unseren Patienten sind Patienten mit sogenannten Schenkelhalsfrakturen oder mit Beckenringfrakturen. Also das Spektrum von Patienten, was auf Akutgeriatrie behandelt ist, ist sehr breit. Und im Prinzip der Unterschied zwischen Reha-Klinik und Akutgeriatrie ist der, dass im Akutgeriatrie liegen die Patienten, die eben die geriatrische Reha nicht schaffen. Sobald die Patienten quasi eher Fokus haben auf die Rehabilitationsmaßnahmen und nicht mehr auf Behandlung von der akuten Erkrankung, dann ist eher sozusagen der Patient besser für eine Reha-Klinik geeignet.
2: Ich bin Henriette Lichtenheld und ich war zu Besuch in der Geriatrie in Rudolstadt. 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

0: Und jetzt Kevins Filmtipp im SRB. Ich begrüße heute in den Filmtipps hier im SRB die Schauspielerin und Sängerin Stefanie Darnese aus Mecklenburg-Vorpommern. Freue mich sehr, dass du da bist. Hallo.
1: Hallo.
0: Ja, du bist zurzeit am Theater tätig und da gibt es ein paar Neuigkeiten. Wir hatten ja schon vor einiger Zeit in beiden Sendungen bei mir zusammen gesprochen, sowohl in der Musiksendung als auch in den Filmtipps, und erzähl einfach mal ein bisschen, was es Neues gibt.
1: Ja, sehr gerne. Also aktuell spiele ich im Piraten Open Air Theater. Das ist in Grevesmühlen. Ich habe hier auch schon einige Saisons gespielt. Das ist aktuell meine 7. tatsächlich. Und da spiele ich dieses Jahr eine der Hauptrollen. Und die Figur heißt Silvana Flint. Und die geht halt, also hier ging es 20 Jahre lang um den Captain Flint und seine Crew. Und letztes Jahr war die Reihe zu Ende erzählt sozusagen. Und den Captain Flint gibt es nicht mehr, aber mit der Tochter Silvana Flint ging es weiter. Und die Rolle darf ich dieses Jahr übernehmen. Wir spielen hier noch bis 5. September. Und ja, das macht sehr viel Spaß.
0: Ja, sehr schön. Und du warst ja auch schon im Fernsehen tätig, zum Beispiel bei ARD und ZDF-Produktionen. Vielleicht ist ja da demnächst mal wieder was geplant oder auch musikalisch. Das muss man ein bisschen auf sich zukommen lassen. Man kann das immer nur Schritt für Schritt machen, ne?
1: Genau. Ich gehe dann auch im Oktober auf Tournee und im November und Dezember bin ich in Berlin mit der Komödie am Kurfürstendamm, die auch mit der Hamburger Komödie zusammenhängt. Und da spielen wir das Stück Eine Mordsfreundin.
0: Also geht's voran, das sieht sehr gut aus. Und du bist aber eher so in der Ecke tätig, wo du wohnst, oder auch breiter gefächert?
1: Also jetzt im Sommer bin ich in Mecklenburg eben auch. Also ich wohne ja in Hamburg und bis nach Hamburg von hier sind es so eine Stunde 15. Also das ist schon sehr im Einzugsgebiet, würde ich mal sagen. Aber die Tournee, die da im Oktober mit der Komödie kommt, geht tatsächlich quer durch Deutschland, vor allem in den Süden und Westen. Also da sind wir überall unterwegs.
0: Na, sehr schön. Und wenn du noch sagen möchtest, wo sich die Leute informieren können über dein Programm, die jetzt, weil das ist ja ein weiteres gefächertes Programm, wo jetzt, du spielst ja öfters, wo die Leute das mitbekommen können, wenn es eine Internetseite gibt oder Werbung.
1: Genau, also auf jeden Fall findet man das auf meiner Homepage, da versuche ich das immer aktuell zu halten. und von der Komödie gibt es die Infos auf der Seite von der Komödie am Kurfürstendamm. Wie gesagt, Eine Mordsfreundin heißt das Stück und da findet man zumindest alle Spieltermine für Berlin.
0: Ja, das ist sehr schön. Ich freue mich, dass wir wieder in Kontakt getreten sind nach etwas längerer Zeit. Und wenn es Neuigkeiten gibt, gerne immer wieder. Und ich bedanke mich bei dir, wenn du jetzt zum Abschluss noch kurz was sagen möchtest. Auf alle Fälle freue ich mich, dass du so aktiv bist am Theater und auch vielerorts unterwegs bist. Und mach einfach weiter so. Schön.
1: Ja, danke dir. Ja, genau. Und Hörbücher gibt es auch noch, kann ich auch noch erzählen. Da habe ich ein paar Reihen am Start in der romantischen Richtung und im Krimi-Bereich. Also da kann man auch gerne mal reinhören, wenn man das möchte. Genau, ja.
0: Ja, danke schön. Stefanie Darnese aus Mecklenburg-Vorpommern. Ich bedanke mich bei dir vielmals. Vielleicht bis demnächst mal wieder. Tschüss.
1: Tschüss.

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1: Also, ich begrüße jetzt ganz herzlich wieder Frau Anne-Sophie Bunk am Telefon. Hallo.
2: Hallo, herzlich willkommen.
1: Ja, wir wollen wieder über die Veranstaltung im Rahmen des Musiksommers 2026 im oberen Rinnetal sprechen. Und diese Veranstaltungen finden in Königssee, Allendorf, Oberhain und Umgebung statt. Und diesmal steht im Fokus der Monat August. Was haben Sie denn für diesen Monat geplant?
2: Am Sonntag, den 23. August, gibt es um 18 Uhr ein Konzert in der kleinen Kirche in Unterschöpling. Das heißt, Stille Wasser sind Wief. Der Künstler Malte Wief hat sich dort im Titel selber verewigt, gemeinsam mit seinen Kollegen Florian Meyer an der Geige und Matthias Hübner am Cello. Interpretieren sie eigene Musik, eigenes komponiertes Material, Ungewöhnliches gibt es zu erleben. So ein bisschen Musik, die auch sphärische Klänge erreicht und Richtung Unendlichkeit weist. Es ist interessant, wie man da so eintauchen kann in diese Klangwelt der drei Musiker, die ganz besonders ist, wie ich finde. Und am darauffolgenden Sonntag, am 30. August, gibt es dann in Oberhain das Konzert Kombinationsfreude, jetzt dieses Jahr zum zweiten Mal, mit Claudia Firl und Anja Fischer und Anne-Sophie Bunk. Wir musizieren zu dritt als Freundinnen zusammen und haben einfach Spaß. Und jedes Jahr entdecken wir wieder neue Kombinationen von Instrumenten und holen alles raus, was wir so haben, sodass wir also neben dem vierhändigen Orgelspiel auch das Cello dabei haben, den Kontrabass, Euphonium, Posaune und Blockflöte. Mhm. Es wird also kunterbunt, sowohl was die Instrumente als auch was die Musik angeht.
1: Gibt es noch etwas, worauf Sie gern hinweisen möchten?
2: Ich habe jetzt keine Uhrzeit gesagt für beide Konzerte. Ja. Natürlich um 18 Uhr finden diese Konzerte statt. Und ich denke, es wird auch im Anschluss immer noch die Möglichkeit sein, ein bisschen zusammen zu bleiben, vielleicht bei Bratwurst oder geschmierten Schnitten zusammenzustehen und sich zu unterhalten. Und ja, man muss nicht gleich nach Hause gehen nach dem Konzert, sondern darf gerne noch eine Weile mit da bleiben.
1: Ja, wunderbar. Dann freuen wir uns auf die Veranstaltungen, die Sie organisiert haben für den Monat August im Rahmen des Musiksommers 2026 im oberen Rinnetal. Und ich bedanke mich und freue mich schon, wenn wir uns für den September wieder hören, sozusagen. Eine schöne Zeit bis dahin und gelungene Veranstaltungen für den Monat August, das wünsche ich Ihnen. Und vielleicht sehen wir uns zu der ein oder anderen Veranstaltung. Vielen Dank, Frau Bunk.
2: Ich danke auch ganz herzlich. Auf Wiederhören.
1: Das war ein Veranstaltungshinweis für die Hörer von Radio SRB.

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2: Sehr gern gesehen in dieser Sendung ist der Frank Grünert. Guten Morgen.
3: Guten Morgen.
2: Sie sind der Veranstaltungsreferent von Rudelstadt und Rudelstadt lässt es ja gerade knallen. Ein Korken nach dem anderen.
3: Sie sagen es. Wir feiern im Grunde das ganze Jahr über und bieten das ganze Jahr über viele Veranstaltungen an, weil wir ja 1250-jähriges Jubiläum haben. Und da ist natürlich das, worüber wir gerade reden, ein besonderes Fest.
2: Vogelschlag.

0: Schießen steht ins Haus.
1: So ist das. 304 Jahre Rudolstädter Vogelschießen, ein Traditionsfest, ein Volksfest, das in Thüringen das größte ist und auf das wir uns momentan alle freuen.
0: Und Rudolstadt ist ja sowieso beim Ausrichten von Superlativen ganz vorneweg. Wann beginnt's denn?
1: Ja, also das Rudolstädter Vogelschießen beginnt am Freitag, geht bis zum 30. August, also 10 Tage. Am Freitag starten wir 18 Uhr am Festplatzeingang und ansonsten geht es dann immer 14 Uhr los und geht bis weit in die Nacht hinein. Also man kann sich auf viele vergnügliche Stunden freuen.
0: Sie erwähnten ja schon das größte Volksfest überhaupt in diesem lauschigen Freistaat, aber jetzt glaube ich auch UNESCO-Welterbe.
1: Ja, die gelebte Schaustellerkultur auf Volksfesten in Deutschland wurde von der UNESCO als Kulturerbe anerkannt, genau als immaterielles Kulturerbe, und da sind wir natürlich als Volksfest mittendrin, und da uns schon immer Zeitgeist und Kultur sehr am Herzen liegt, wir der Tradition sehr verbunden sind, bin ich besonders stolz auf diese Anerkennung.
0: Residenzstadt, Theaterstadt und jetzt UNESCO-Stadt. Zieht das noch mehr Leute? Ich meine, ich kenne ja Leute, die fahren aus Nordhausen und aus Franken hierher.
1: Tatsächlich kommen Leute aus ganz Deutschland zu uns. Und ich kann mir vorstellen, dass so ein besonderer Titel, so eine besondere Wertschätzung auch noch den einen oder die andere mehr nach Rudolstadt lockt.
0: Sie haben die Schaustellerkultur erwähnt. Es sind ja wirklich Highlights. Wenn Sie jetzt die Wiesen in München sehen oder so, Rudolstadt braucht sich nicht zu verstecken.
1: Nein, mit dem Unterschied, dass wir ein sehr kleiner Festplatz mit gerade mal 75 Schaustellergeschäften sind, von der Bratwurstbude bis zum großen Attraktionsgeschäft. Und wenn man bedenkt, dass trotzdem so viele Highlights hier sind, die jedes Jahr wechseln, und dass trotzdem ganz, ganz viele Menschen zu uns kommen, dann brauchen wir uns wirklich nicht zu verstecken, außer dass es bei uns kulturvoller und gemütlicher zugeht.
0: Herr Grünert, lassen Sie es raus. Was haben wir für Attraktionen dieses Jahr zum 304. Vogelschießen?
1: Ja, zum einen zwei Attraktionen, die anschließend gleich zum Münchner Oktoberfest reisen. Das ist die Wildwasserbahn Jim und Jasper, die zu unserem Vogelschießen 2022 Weltpremiere hatte, und die interaktive Erlebnisbahn Laserpix. Und dann haben wir noch die Familienachterbahn Speedy zum ersten Mal in Rudolstadt und den fabrikneuen 80 Meter Freifallturm Graffiti.
0: Wie hoch ist das Ding?
1: 80 Meter.
0: Respekt! Sie haben auch die Bratwurstbude erwähnt. Ja, das ist ein Zitat, das ja Goethe geprägt hat und das ja was Positives für Rudolstädter ist, oder?
1: Selbstverständlich, das Rudolstädter Vogelschießen ohne Bratwurst würde gar nicht gehen, und deswegen haben wir natürlich an zwei Ständen, konkret am Rolster Festzelt und an der Bratwurstmanufaktur, auch die Rolster Bratwurst im Angebot.
0: Es ist ja nicht nur Essen und Trinken, Sie hatten das Lauschige der Kultur erwähnt. Es gibt ja auch Mucke.
1: Ja, also wir haben eine Schaubude, das ist die einzige Reisende in Deutschland. Das ist das Travestie-Kabarett Tingeltangel. Dort gibt es wunderbare Live-Musik mit Gesang und mit Comedy. Und wir haben natürlich unser Rolster Festzelt. Da gibt es Live-Musik, da gibt es viele Künstlerinnen und Künstler, die auftreten, und natürlich auch Vereine, die ein wunderbares, stimmungsvolles Programm gestalten.
0: Und ich habe es ja vorhin schon gesagt, die Superlative in Rolste, Sie haben ja sogar einen Videoblog im Vogelschießen.
1: Ja, wir haben die Drehmomente, wie in jedem Jahr, bei uns im Angebot, und das ist also etwas Wunderbares. An jedem Tag wird unser Team eine Folge aufzeichnet und zeigt es am nächsten Tag, und da kann man alles erleben, was an Bildern, an besonderen Eindrücken und an Höhepunkten vor und hinter den Kulissen des Rudolstädter Vogelschießens passiert.
0: Und wem das jetzt zu schnell war, es gibt tausend Möglichkeiten, sich zu informieren, Herr Grünert.
1: Ja, zum einen im Festblatt, das ist auf unserer Website zu sehen, und in den Thüringen-Medien. Im Extrablatt kann man sich informieren, das ist im Markus zum Beispiel jetzt in der nächsten Ausgabe. Und natürlich haben wir auf unserer Website www.vogelschießen.rudolstadt.de alles, was man über das Rudolstädter Vogelschießen erfahren muss. Da braucht man nur mal reinzuschauen.
0: Dann wünsche ich, dass in den nächsten Tagen auch mal ein bisschen Zeit für Schlaf und Freizeit bleibt. Herr Grünert, an Ihre Kolleginnen und Kollegen herzlichen Gruß. Schönen Start in die letzte Woche vorm Rollstoff-Vogelschießen. Bleiben Sie gesund. Ciao.
1: Ebenso. Danke. Ciao.

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1: Wie vielfältig Deutschlands Natur ist, zeigt die Heinz-Sielmann-Stiftung jedes Jahr in Zusammenarbeit mit dem Deutschen Wanderverband. Gemeinsam wählen sie Naturwunder aus und die Menschen in Deutschland dürfen darüber abstimmen, welches als Naturwunder des Jahres ausgezeichnet werden soll. In diesem Jahr sind die Saalfelder Feengrotten nominiert. Ins Guinness-Buch der Rekorde haben die Schaugrotten es schon geschafft. Geschäftsführerin Yvonne Wagner erklärt, was die Auszeichnung Naturwunder des Jahres für die Feengrotten und für Saalfeld bedeuten würde.
2: Wir wären unglaublich stolz, denn wir könnten somit noch mehr Menschen begeistern oder sie anlocken, sich dieses Schauspiel anzuschauen. Und es wäre natürlich auch touristisch ein absoluter Gewinn für uns, deutschlandweit die Feengrotten und die Stadt Saalfeld noch viel bekannter zu machen. Ich bin überzeugt davon, dass es uns auch wirtschaftlich ganz schön nach vorne bringen würde, mit den Besucherzahlen, mit den Umsätzen, aber natürlich auch die Stadt Saalfeld, denn auch dort haben wir viele Angebote, die könnten wir interessant miteinander vernetzen, die Einzelhändler haben was davon, ganz, ganz viele Dienstleistungsunternehmen. Es wäre ein super Aufschwung für die gesamte Region. Und ich bin überzeugt, aus den Erfahrungswerten, die andere Naturwunderkandidaten damit gemacht haben, dass es bei uns ähnlich funktionieren würde. Also gerade in Anbetracht der Herausforderung unserer heutigen Zeit würden wir das als eine Art Gütesiegel verstehen, dass sich dieser Besuch eben wirklich lohnt und wer hier ist, der wird verzaubert und erfährt durch uns, was es noch alles in der Region gibt. Also eine Win-Win-Situation für alle.
1: Bei der Entstehung der Feengrotten waren Menschen zwar nicht ganz unbeteiligt, ein Naturwunder ist aber von selbst entstanden.
2: Also die Saalfelder Feengrotten sind ein einzigartiges Naturwunder. Sie entstanden aus einem mittelalterlichen Alaunschieferbergwerk. Und als dieses um 1850 geschlossen wurde, weil der Abbauprozess sich nicht mehr gelohnt hat, da hatte die Natur Zeit, eine Faszination an Tropfsteinen, an Farben und seltenen mineralischen Verbindungen entstehen zu lassen.
1: Außer den Feengrotten sind noch 8 weitere Naturwunder nominiert. Zum Beispiel die Moorlandschaft Alperstädter Ried, auch hier in Thüringen, oder die Teufelsmauer in Sachsen-Anhalt. Wie stehen denn die Chancen für die Grotten?
2: Naja, wir haben ganz viele Fans, ganz viele Freunde, die uns schon unterstützen, das teilen und ja, es stößt allgemein auf ganz große Resonanz. Also ich glaube schon daran, dass wir sehr, sehr gute Chancen haben. Das hängt natürlich auch davon ab, wie viele Menschen für uns stimmen. Und wenn ich einen Wunsch hätte an dieser Stelle, dann stimmen Sie doch für uns.
1: Abgestimmt werden für das Naturwunder 2025 kann auf der Internetseite der Heinz-Sielmann-Stiftung noch bis zum 27. September. Für Sie am Mikrofon war Emma Harnisch und Sie hören Radio SRB.

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2: Herzlich willkommen. Das Jojojo war nicht mehr drauf. Aber Jojojo, Leute, herzlich willkommen zu unserer 140. Sendung. Diesmal tatsächlich ohne wirkliches Thema. Mit dabei sind Melina,
5: Justus,
6: Leon,
7: Simon,
8: Luana,
9: Max,
10: Amy,
11: Aurelie
7: und auch das Silvio. So, also aber wirklich, so ohne Thema haben wir es ja nicht. Es ist ja trotzdem ein Thema.
2: Nach den Sommerferien.
7: Genau.
10: Back to school.
7: Genau, und vor allem Bonus-Sendung oder so Special-Sendung.
2: Ja.
7: Weil wir haben Neues und Altes vereint. Es ist traurig.
2: Altes und eigentlich, neues Fleisch.
7: Eigentlich hätten wir das auch so nennen können, die Sendung.
9: Es ist traurig, dass man über uns als Altes redet, Leon.
2: Naja, tatsächlich ist es ziemlich ausgeglichen heute. Wir haben, also fast, wir haben 3 ehemalige und
10: 3 neue und wir sind in der Schwebe.
2: Ja.
9: Ihr seid bald alt.
10: Ja.
2: Wir sind übermorgen alt, leider.
10: Ja.
7: Also eure letzte offizielle Sendung.
10: Ja. Nein.
7: Und dann hat es jetzt auch noch nicht geklappt mit dem Einsprechen. Ich glaube, das war ja sogar bei mir, weil ich habe vergessen, dass du ja da dran denkst.
10: Ja,
7: und ich habe deinen nicht angemacht.
10: Oh, ich dachte schon, es lag an mir.
7: Nee, das war ich jetzt. Das ist mir dann auch mittendrin
9: bewusst. Ich hatte rechtzeitig angemacht.
7: Ja.
9: Nachdem ich Leon wieder ausgeschaltet habe.
6: Ja, ich wollte schon vorbereiten, hast du so ein bisschen preparen. Der macht es einfach wieder aus.
7: Ja.
9: Ich dachte, wir steuern selber und Silvio hatte uns schon anders.
7: Ja, ich habe es noch komplett aus, aber naja, ist egal. Passiert. Wie gesagt, wir sind übermüdet. Erzähl mal nachher, warum, würde ich sagen.
10: Ja.
7: So, Amy hat Gesundheit oder gähnst du?
11: Ich gähne.
7: Achso. ich wollte dir gerade überleiten, du hast Musikplaylist gebaut und so.
11: Ja.
7: Erzähl mal.
11: Was soll ich denn erzählen?
7: Nur das erste Lied zum Beispiel.
11: Nee, das möchte ich nicht ansagen. Da gehöre ich nicht dazu.
10: Also Simon, darf das ansagen.
11: Das ist nicht mein Insider, in Anführungsstrichen.
9: Ich will was sehen. Du willst was sehen?
6: Was sehen?
9: Ich will wen sehen.
6: Mich?
9: Nee. Nein.
6: Oh, ach so, wen wollen wir denn sehen, Simon? Ich will auch wen sehen.
9: 3, 2, 1,
4: wir wollen die Eisbären sehen!
7: Hey.

0: So gern.
1: Ich dachte, du spielst gleich beide Lieder.
2: Ach so, hat das gedacht.
1: Mann, Silvio.
2: Ja, das steht nicht in der Regiebeschreibung drin.
1: Hättest du mal in das Word-Dokument geguckt? Da ist das alles sorgfältig drin.
2: Ach, ja, Scheiße, merkst stimmt. du selber. Ja, sorry. Okay, dann muss ich mir das ja anders andingsen.
3: Ja, der Müller mal wieder, ne? Der Müller. Ja, so kennt man ihn.
2: Pass auf, dann machen wir es mal anders. Leon.
3: Das bin ich, hallo. Ja, ich bin Leon, hi.
2: Und auch Simon und Justus. Was treibt euch eigentlich hier in diese Gegend?
3: Oh, fällt mir fast das Mikro aus. Wir hatten gestern auf heute ein sehr tolles Erlebnis. Wir alle zusammen. Also nicht nur wir drei, sondern wir alle.
1: Außer Luana.
3: Danke für den Einwurf nochmal. Simon, wie warst du? Was haben wir gemacht? Erzähl mal kurz.
4: Also wir in dem Fall noch nicht. Ihr seid Fahrrad gefahren?
3: Ach stimmt, du ja nicht, gell?
4: Ich, ich wollte, aber die Deutsche Bahn hatte andere Pläne.
3: Die Deutsche Bahn, ja.
4: Ja, wer hätte gedacht. Aber Silvio hat mich dazu gebracht, trotzdem mit dieser Zuglinie zu fahren. Das ist ja auch schon mal was.
3: Und das muss man erstmal hinbekommen.
2: Das war Absicht.
4: Danach waren wir zusammen schön im Jugendstadtteilzentrum, wie eigentlich so seit einigen Sommern immer wieder.
2: Ich war jetzt das vierte Mal in Folge.
3: Ja?
2: Ja, krass. Genau, im Stadtteilzentrum. Nee, wir haben das schon viermal, wir haben das davor auch schon gemacht. Ein bisschen kleiner, nicht mit Übernachten. Ah, da waren wir aber auch schon. Aber jetzt Übernachtung war es das dritte Mal.
3: Ja, das kann sein, ja. Also war cool, hat Spaß gemacht. Justus, fand ich auch. Wie fandest du es? Erzähl mal.
5: Ich fand es mega. Hat Spaß gemacht.
3: Ja?
4: Was war dein Highlight?
5: Die Pizza.
4: Boah, ich dachte, jetzt kommt sowas wie Werwolf, aber okay.
5: Ja, Werwolf war auch. Essen geht über alles.
1: Nein, das Twister, was wir gespielt haben.
5: Das war auch
1: sehr super.
3: Ja. Das war, glaube ich, die längste Twister-Runde, die je existiert.
6: Es war vor allem sehr, sehr toll, wie wir irgendwann so alle ineinander irgendwie so und unten drunter und der eine oben drüber und dann, ja, es sah, glaube ich, sehr, sehr lustig aus für alle Außenstehenden.
4: Ich glaube auch, das Ziel war nicht, dass irgendjemand dann am Ende verliert, sondern einfach, dass so lange gemacht wird, bis alle gemeinschaftlich nicht mehr können, weil sie haben so viele Regeln gebrochen.
6: Ja.
2: Also glaube ich trotzdem, ja gut, Tradition habt ihr so gesagt, aber eigentlich, Hintergrund ist eigentlich immer intergeneratives Treffen. Ja. Von möglichst vielen Generationen, war jetzt zwar gestern nur drei dabei, von fünf Generationen. Die erste hat gefehlt. Ich kann gar nicht, warte mal, nee, aus der zweiten, genau, waren einige dabei. Dritte seid ihr. Mhm. Ja gut, vierte ist quasi, ja, Aureli Berliner, ihr gehört eigentlich so zur vierten mit.
6: Schön.
2: Ja gut, da hat nur die erste Runde gefehlt.
1: Ach, da waren wir doch fast vollzählig.
2: Ja. Genau. Also ja gut, wir hätten theoretisch ein paar mehr sein können, aber viele konnten halt gestern nicht oder war wegen Wetter und so.
1: Ja, wir sind nämlich im Regen gefahren, Fahrrad. Und dann waren wir alle klitschnass.
4: Was aber ja auch Tradition ist. Ja,
2: richtig.
4: Weil, ich meine, als dann das in der Gruppe kam, da dachte ich mir gleich so, Mensch, das gab es ja schon mal, dass bei so einem Tag, bei so einem Treffen, wo auch vorher eine Fahrradtour geplant war, wir in einem strömenden Regen zurückgefahren sind.
2: Und wir wirklich, ich glaube, da Leon und Adrian, ihr beide wart doch die, ihr wart da komplett durch.
3: Wir waren komplett nass.
2: Ja, genau. Ja. Also einmal nur, komplett durch.
6: Leon und Adrian waren die, die vor uns gefahren sind, vor dir und mir, Silvio.
2: Ja.
6: Und ihr hattet kein Schutzblech. Und ich kann mich nur erinnern, wie wir hinter euch gefahren sind und alles ins Gesicht bekommen haben.
3: Wir hatten wirklich keinen Schutz. Das war auch, also ich kann euch jedem nur empfehlen, immer ein Schutzblech zu holen fürs Fahrrad, weil das ist das Simpelste, aber mit das hilft, also doch eigentlich schon das Beste, was man an das Fahrrad machen kann, um halt nicht unnötig nass zu werden, weil es ist halt einfach nur unnötig.
2: Auch für die Hinterleute.
3: Ja, vor allem für die Hinterleute, ja.
4: Man soll ja sich nicht nur an sich denken.
3: Eben, vor allem im Straßenverkehr, ne?
2: Aber es war schön. Aber ich habe trotzdem jetzt ein bisschen gehofft, dass ihr noch ein anderes Spiel erwähnt.
1: Ah ja, Silvio hat ja was vorbereitet für uns.
3: Ja, das war eines der tollsten Spiele, was ich jemals
4: gesehen habe. Das Tollste.
1: Wir haben wirklich lange. Also, es war ja ein Kennenlernspiel.
2: Was machst du denn da dabei?
4: Es war super originell, die Idee. Das habe ich vorher noch nie gesehen.
1: Und wir haben quasi Bingo gespielt, aber mit verschiedenen Kategorien, halt passend zur Jugendredaktion. Und musste halt einfach mit allen verschiedenen Generationen so ein bisschen in Kontakt treten und quasi diese Lücken füllen. Und ich habe gewonnen. Ja, ich hatte als erste alle Felder aufgefüllt.
6: Jetzt bräuchte ich meine Tröte, Silvio.
1: Wo ist der Beifall? Mach mal Beifall.
2: Ja, ihr könnt,
3: wow.
2: Aber Dennis war dann auch knapp dahinter.
1: Ja.
2: Genau, also quasi zeitgleich.
3: Naja, also... Okay. Also nach Regelkonformität hat Dennis eigentlich gewonnen, weil er es, glaube ich, als erster abgegeben hatte.
2: Ja, ist richtig.
3: Simon, bitte. Reicht doch.
4: Reicht auch wieder.
3: Ja.
2: Genau. Nein, aber ich fand das cool. Also es war wirklich schön zu sehen, wie ihr alle miteinander gesprochen habt, weil das war ja ein Teil meiner Regeln, überhaupt ins Gespräch kommen. Das hast du leider verpasst, Luana. Du darfst dann nachher, du kriegst auch nochmal so ein Blatt ausgehändigt und du musst dann mit allen reden und dir die Sachen einholen. Viel Spaß. Es darf sich nichts doppeln.
4: Oder nächstes Mal dabei sein.
2: Ich also du konntest gestern nicht, ne? Du musst, ja, genau. Ja, das, aber ich finde das trotzdem als Tradition.
4: Ja, es hat dazu bewegt, den Justus von der Bundeswehr herzuholen und von seinem schippernden Schiff und mich aus Ingolstadt ranzukarren und Leon auch von irgendwo, von wo auch immer er gerade studiert. Hey,
3: Dresden. Aus der zweitschönsten Stadt Deutschlands.
4: Ich weiß, aber das klang mir zu populär und zu nah, deswegen wollte ich irgendwo so ein...
3: Ach so, okay, ja, nee, es ist Dresden. Ich kann es jedem nur empfehlen, kommt nach Dresden, ist schön. Also optisch ist es schön.
2: Okay, lass uns da mal morgen drüber weiterreden. Ja. In dem Sinne. Das nächste Lied.
3: Ach, Gott. Ach so, ach Mann.

0: Das war so ein bisschen plötzlich.
1: Ja, es war ganz schön
2: ein Fade-out. Ein paar Lieder müssen wir echt nochmal durchgehen. Ein paar Beine, ist einfach, wir haben so ein paar Fehler immer noch drin. Ganz komisch, aber Simon, das war bei dir damals auch schon, wo ihr noch da wart.
3: Ja, das hatten so wir auch schon immer die Probleme.
2: Was? Was willst du sagen?
4: Ja, das war Morgen von Finn Kliman. Das hat noch gefehlt.
2: Ach so, ja.
1: Ja, immer wenn ich irgendwie noch kurz davor sowas einbringe, haben alle schon Koffer rauf und niemand hört mich.
2: Sorry. Deswegen nicht kurz davor. Okay.
3: Aber ich würde gern mal wissen wollen, wie es eigentlich so die zumindest Max und Amy fanden gestern. Weil ich meine, waren die nun zum ersten Mal da dabei?
0: Max ist ganz ruhig immer. Wie fandest du gestern Abend?
5: Abgesehen vom Regen war es ganz gut. Weil ich bin komplett nass jetzt immer noch. Weil, ja, Schuhe sind noch komplett durch. Aber naja. Wir sind heile angekommen, das war die Hauptsache.
0: Richtig. Es hat trotzdem Spaß gemacht.
5: Ja, doch, wir waren ja auch übelst lange wach.
0: Ja.
5: Also,
1: ich finde es toll, wie Selby noch gesagt hat, so spätestens ab um 1 ist Schluss.
0: Ja. Und dann waren wir trotzdem irgendwie bis halb 2
1: Stunden später.
0: Bis halb 3 doch wach.
2: Ja, warte, aber es war aber schön zu sehen, er war trotzdem noch so schön miteinander beim Karten, Dörf habt ihr gespielt hier,
0: Wer bin ich?
2: War trotzdem schön zu sehen.
5: Ja.
2: Und der kleine Colin war nicht tot zu kriegen. Also da ist ja wie ein Fummi die ganze Zeit.
1: Doch, der ist dann irgendwann ins Bett und dann war richtig abgefuckt, dass wir noch irgendwie ein bisschen laut waren. Der auch richtig also genervt davon, dass die in der Südseite quasi
0: die
1: noch...
0: Die Großseite.
1: Ja, das hat Leon gestern so erklärt, so... Ja, unser Lager, das ist auf der Südseite. Ja. Und ihr seid im Osten.
6: Ja, es tut mir auch total leid. Wir lagen ja dann auch alle im Bett und wollten irgendwann schlafen. Aber irgendwie war alles so lustig. Und immer wenn wir uns angeguckt haben, musste irgendwer lachen.
1: Ja, ich lag ja auch noch mit Sophie im Bällebad. Das Bällebad war wirklich so toll. Und wir mussten auch die ganze Zeit noch kichern. Das war nicht aufzuhalten.
3: Ja, ja, aber vorher hatten ja Silvio und Leon das Bällebad bezogen.
7: Boah, ja,
2: das
7: ja.
2: War schön. Ja. Aber auch schön.
1: Und dann, dann hatten wir Besuch.
0: Ja, Besuch hatten wir auch noch. Ja. Und Silvio lag im Bällebad.
6: Das war sehr lustig.
3: Da muss ich auch einfach mal gedacht haben, was machen die beiden da?
1: Also nochmal kurz, die Polizei kam vorbei und die standen einfach bei uns auf einmal am Fenster.
2: Ja. Also Fenster man hat aber auch offen. Nur die Köpfe gesehen.
1: Ja. Ja.
7: Ja. Ja. Also man hat auch nicht sofort erkannt, also wir haben nicht sofort erkannt, dass das Polizisten waren, weil wir halt die Uniform nicht gesehen haben. Und wir waren erstmal total verwirrt, warum da jetzt zwei Herrschaften da stehen und uns ansprechen.
2: Genau, er war noch relativ jung, zwei junge Polizisten.
7: Ja.
2: Wollten irgendwas erzählen, wollten irgendwas wissen. Und ich habe dann so, weil ich auf die Entfernung eh nichts verstanden habe, ich bin dann aufgestanden. An dem Moment beim Aufstehen sehe ich auch, da kommt ein Logo zum Vorschein. Ich,
7: Logo? Das ist
2: die Polizei. Naja, hier Branding-Zeugs
6: da. Silvio steht auf dem Bällebad auf, die Bälle fallen ab. Und man hat wirklich gesehen, wie die Polizisten am Fenster standen und sich das Lachen zusammenreißen mussten.
7: Ich glaube, Silvio, du hast sogar irgendwas gesagt von wegen, oh, die Polizei.
2: Ich habe wirklich, ihr seid ja die Polizei. Yeah. Ja. Ja, ich habe das erst da gerafft.
0: Die fanden uns bestimmt total sympathisch.
2: Sowieso.
5: Ja, wir sind immer sympathisch.
2: Nein, aber die haben jemanden gesucht gehabt. Und,
1: wir haben zwei 14-Jährige, 15-Jährige Mädchen gesucht.
5: Einen 14-Jährigen, einen 16-Jährigen. Ja. Oder Jährige. Irgendwas.
2: Ja.
1: Auf jeden Fall zwei Mädels. Die haben auf jeden Fall zwei Mädels gesucht mit dunklen Haaren. Mhm. Und dann hast du noch gecheckt, so, Hannah, nee, die ist älter und die ist schon weg.
2: Oh, ja, genau.
1: Wer noch? Leonie, ja, die ist auch schon länger weg. Und dann hast du so im Kopf durchgegangen, dass eine von uns sein könnte.
7: Ja, wir haben überlegt, wer könnte potenzieller Straftäter sein bei uns.
3: Aber Silvio haben wir nicht durchgegangen.
2: Ist mir sofort die Hannah in den Kopf gekommen dann. Nein. Nee, aber das ist, ja, aber dafür, das war das Einzige.
3: Ja, es war doch. Ja.
2: Ansonsten lief es auch wirklich gut.
3: Ganz entspannt.
2: Die Riesenpizza-Bestellung ging durch.
0: Ja.
2: Das war ja auch relativ zügig.
3: Nachdem es einige Verwirrungen gab, dass Spargel nicht wie Spargel aussah und du dachtest, dass da Brokkoli drauf ist.
2: War auch wieder bei mir. War nicht bei euch irgendwas schief gelaufen?
3: Ja, ich kam zu spät. Ich wollte mit Fahrrad fahren.
7: Das stimmt, genau.
1: Ja, aber grundsätzlich ist auch wieder die Schuld der Deutschen Bahn. Also, so
6: also ich war viermal hintereinander Werwolf. Das hat mein Abend gesprengt. Das war
3: verrückt.
6: Wirklich schlimm. Also dreimal war schon schlimm und dann dachte ich mir so, ja, jetzt noch eine letzte Runde, jetzt mal irgendein normaler Charakter und dann war ich wieder Werwolf.
0: Ja.
3: Und wen hat sie zuerst rausgekegelt? Mich.
6: Nee. Ach so, ja, stimmt. Sonst immer Leon.
7: Ja, ich will mal anmerken, dass ich glaube, die zweite oder dritte Runde, in der ich nicht in der ersten Runde gestorben bin, weil die ersten beiden bin ich in der ersten Runde gestorben, und in der danach bin ich nicht in der ersten Runde, sondern in der zweiten Runde getötet worden, weil, mit der Argumentation von Melina war es, ja, Leon lebt ja noch, das kann ja nichts Gutes verheißen. Dann wurde ich getötet, aber jetzt gedacht, war kein Werwolf. Naja, schade.
2: Und ganz kurz zwischendurch, wir haben mega schnell heute früh, weil wir mussten umplanen, das erzählen wir nachher gleich mal noch. Ich würde gleich mal kurz Musik machen und ich habe gerade eine Nachricht bekommen. beim Aufräumen, jetzt muss ich mal ganz kurz hier ein kleines Video von machen, das will ich gleich abschicken, ich erkläre euch warum.
7: Okay.
2: Ich habe gerade eine Nachricht bekommen, weil uns ist ja vorhin beim Rausgehen, haben wir noch ein paar Sachen gefunden. Wir haben noch ein T-Shirt gefunden, was dem Justus gehörte, was er nicht eingepackt hat, ein, zwei Flaschen lagen noch rum und ich habe einen Regenschirm gefunden. Und der Regenschirm, da kam gerade eben die Nachricht von unserer Isabel, die gefragt hat, ob wir einen blauen Regenschirm gefunden haben. Okay. Und ja, wir haben den gefunden, Isabel. Ich weiß nicht, ob du zuhörst, deswegen mache ich jetzt hier ein Video, damit du das sehen kannst. Ich habe mal eingepackt. 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Gern heute oder wenn du einen brauchst.
3: SAP liefert nicht frei Haus.
2: Genau. So, damit kann ich das abschicken, damit weiß ich gleich Bescheid. So, gut, ich habe meine Aufgabe getan. Was wollt ihr noch erzählen? Oder erstmal Musik?
0: Musik.
2: Gut. Amy, was hast du?
1: Ja, wir haben jetzt ein bisschen Emo-Zeug, ein bisschen...
3: chemische Romantik. Chemische.
1: ja. Und ich heiße euch jetzt willkommen zu der Black Parade.
2: Aber auch sehr geil.
1: Ja.
2: Gut.

0: So, und das war Spiders von Editors. Ein wunderschönes Lied.
1: Und jetzt bitte nochmal auf Sechse.
0: Nee, möchte nicht. Ich kann das nicht. Ich hab das. Nee.
2: Wir haben einen neuen Hörer.
0: Ja?
2: Seit gerade eben. Und weißt du, Leon, wer das ist?
0: Nee.
1: Ich gebe dir nochmal Tipp. Chemikalisches neonblaues Haar.
0: Ah, okay. Ehe Liebe mal. Grüße gehen raus an meinen allerbesten, besten Freund Phil.
3: dieser kontrollierende Blick, war das jetzt der richtige Name?
0: Hey, hallo, ich ganz kurz. Gestern habe ich, ich glaube, 5 neue Namen oder 4 neue Namen gelernt. Das ist auch zu viel für mich in dem Maße eigentlich schon.
2: Wie waren die Namen?
0: Sophie. ja. Damit gebe ich weiter an Simon. Wie waren die Namen? Erzähl mal.
4: Ich weiß ja nicht, welche. Ich habe mich gemutet. Ich weiß ja nicht, welchen Namen du gelernt hattest, aber ich habe Sophie neu gelernt tatsächlich.
0: Ach man,
4: ich weiß, Amy habe ich wieder neu gelernt, weil die heißt
5: Emily,
4: Lea, mal vergessen.
5: Leonie, Emily, Sophie.
4: Max habe ich neu gelernt.
5: Das sind eigentlich
0: so. Ja, Max ist ja ein
4: Freund. Ja, das ist mein Kopf.
0: Das geht ja.
3: Max ist schon fast OG.
0: Ja.
1: Ich habe vorhin einen Sticker in unsere Gruppe geschickt und dann hat das ist ein Sticker von Leon, hat Melina es Leon gezeigt und hat Leon gefragt, wer ist Amy Arnold?
0: Ja, nee, aber nein, das war nicht wegen dem Namen, sondern weil ich dachte, es wäre irgendeine andere Gruppe gewesen. Ich habe null gerafft, wo in was für einer Situation ich mich gerade befinde. Und also, weil auch der Klarname darstellt, deswegen war ich so verwirrt.
4: Amy muss ja noch neu lernen.
0: Ja, ey, das ist alles ein Prozess, war.
1: Ist ja nicht so, als hätten wir uns vor 2 Jahren schon mal gesehen.
0: Mann, es tut mir doch leid, ich kann doch auch nicht alles, ja.
3: Und damit war ja nicht.
1: Nein, alles gut.
3: Und damit war ja aber nicht vorbei. Es war ja nicht nur der Name, der Leon dann confused hat, sondern, Amy, wie hast du so schnell den Sticker erstellt?
0: Und sie sagte, das kann man auf WhatsApp machen. Wann kann man das auf WhatsApp machen, hä? Ich werde auch alt, scheiße. Nein.
4: Aurelie,
2: genau,
4: ich auch
2: das
4: neu
2: wollte ich hören. Genau das wollte ich hören.
4: Ja, erinnerst du dich beim Bingo? Ich bin nicht auf deinen Namen gekommen.
5: Also wirklich.
0: Und ganz
5: also,
0: wichtig,
5: ich
0: übrigens,
5: weiß nicht, wie oft ich gestern meinen Namen buchstabiert habe. Ich bin es ja gewohnt, aber in diesem Ausmaß, okay, ich habe, wie viele waren wir gestern? 15? Ich habe 15 Leuten meinen Namen buchstabiert mit Apostroph.
3: Mir nicht.
4: Ich wollte gerade nicht sagen, nur den Apostroph berichtigt.
0: Ganz wichtig.
5: Nur Dennis hat es nicht gemacht. Er hat gesagt, nein, das mach ich nicht. aber alle anderen haben ihn drauf gemacht.
4: Muss jetzt eine Richtigkeit haben.
2: Ja. Aber es haben doch nicht alle 15 gefragt?
5: Doch.
2: Also alle 15 können nicht fragen, weil du gehörst
3: ich
2: ja auch dazu.
3: Ich hab nicht gefragt.
5: Und ich glaube, Justus hat auch nicht gefragt. Aber
0: ja, Justus war es egal.
2: Ich glaub, auch nicht.
5: Ich war, ja, der war es halt nicht alle, aber es hat sich angefühlt wie alle.
2: Okay.
1: So, aber jetzt kommen wir mal zurück zum Thema Spinnen. Ich bin ein bisschen aufgeregt. Also ich bin das extra durchgegangen, ich habe mich so oft versprochen.
2: Dann mach ganz
0: nur. Du darfst nicht versprechen.
2: Wir hören einfach.
0: Ich steige ein, dann ich helfe dir.
2: Genau.
1: Okay. Ja. Spinnen, ja. Spinnen. Wir haben ja auch eine freundliche Spinne in der Nachbarschaft. Unseren lieben Spider-Man. Und da kam ja letztens auch ein neuer Film raus. Spider-Man, Brand New Day. Aber es ist natürlich nicht der einzige Film, der rauskam. Und dass sie heute nicht da ist, sie es ja eigentlich immer so ein bisschen macht, so Filme und so, habe ich euch was Kleines vorbereitet. Einmal, was schon kam, was richtig geil ist. Und was noch kommt, worauf wir uns noch mehr freuen können. Und ja, ich würde einfach mal anfangen. auf jeden Fall, dieses Jahr kam raus Project Hail Mary, das ist ein Sci-Fi-Abenteuerfilm. Ich habe euch immer so eine Sternebewertung mit rausgesucht. Der hat eine Sternebewertung von 9 von 10 Sternen mit Ryan Gosling. Und ein sehr spannender und emotionaler Film mit sehr guten Kritiken. Dann die Odyssee, haben bestimmt auch einige geguckt, der ist auch sehr gelobt gewesen. Auch 9 von 10 Sternen mit Matt Damon und Tom Holland. Wer großes Kino und Christopher Nolan Film. Dann haben wir natürlich Spider-Man Brand New Day, ein Action-Marvel-Film, auch 9 von 10 Sternen mit Tom Holland, natürlich. Und wie viel Action, neuer Spider-Man-Film, freuen wir uns ganz dolle. Dann haben wir den Michael Jackson-Film, den haben bestimmt auch viele gesehen oder davon mitbekommen, weil der auch im Internet sehr gehypt war. 7 von 10 Sternen hier mit Jaffa Jackson und Nia Long. Und es beschreibt einfach Michaels Leben und seine Karriere. Dann Insidious, Out of the Further. Ist ein Horrorfilm, hat 6 von 10 Sternen und ist mit Lin Shaye. Und darum geht es einfach um übernatürlichen Horror, neue Teile der Reihe. Und ja, ihr kennt bestimmt auch die Conjuring-Teile. Und das gehört so ein bisschen mit dazu. Dann haben wir Supergirl, 7 von 10 Sternen mit Millie Alcock und Jason Momoa. Ein neues DC-Abenteuer mit Supergirl und Lobo. Dann haben wir The Devil Wears Prada 2, eine Komödie. 7 von 10 Sternen mit Meryl Streep, Anne Hathaway und Emily Blunt. Miranda und Andy kehren zurück in die Modewelt. Und dann haben wir noch den Mandalorian und Grogu-Film. Ein Star Wars-Film, 4 Sci-Fi, 8 von 10 Sternen mit Pedro Pascal. Das ist einer meiner Lieblingsschauspieler. Und ja, der Mandalorian und Grogu haben erstmals ein großes Kinoabenteuer. Ist auch ein sehr guter Film. Ich bekomme keine Luft.
2: Wir können auch kurz... Wie viel hast du noch?
1: Ich habe jetzt noch das, was kommt, aber es kann auch jemand
2: anderes. Achso, ansonsten, wir können auch da eine Musikpause dazwischen machen. Geht alles auch. Cool. Okay, dann machen wir das jetzt. Wie viel hast du? Wie viel gehört jetzt noch dazu? Der noch?
1: Nee, es kommt jetzt, also das, die Filme, die jetzt noch kommen, worauf wir uns freuen können. Und ja, ich kann es aber irgendwie auch an Leon abschieben.
2: Nee, wir können auch sagen, wir machen da kurz eine kleine Musikpause dazwischen. Also du warst mit dem aktuell gerade noch nicht fertig, ne? Oder?
1: Doch. Okay. Aber ich glaube, die
2: Musikpause dann, genau, mach erstmal ganz kurz. Ich glaube, wir denken das Gleiche.
4: Das war Amys Film Review. Pause. 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
2: Genau, aber noch ein anderes Ding dazu, meine ich. Den anderen Dings. Ja, den. Genau. Mega. Hast du gut gemacht. Das ging quasi. Oh. Da habe ich jetzt meine Überleitung verpasst. Oder, ich hab's vergessen, was ich
5: sagen wollte. Das ging Hand in Hand mit Amys toller Performance.
2: Genau, so die Richtung wollte ich das sagen. Genau.
5: Und damit mega gemacht. Hören wir jetzt Hand in Hand bei Beatstreaks.
2: Beatstreaks.
4: Yes. Und danach freut euch auf den zweiten Teil von Amys Filmreview.
2: Genau. Ja.

0: Mensch, das lief ja wirklich wie Hand in Hand. Das war zum Beispiel jetzt auch wieder Hand in Hand von Kraftklub. Mhm.
1: Mega gut. Wo war deine Bewegung?
0: Das mache ich nicht. Das gibt's nur, wenn das Mikro aus ist.
1: Ach so. Jetzt haben wir ja gerade von Amy schon die aktuellen Musiktitel und Filmtitel gehört. Ja. Wart ihr schon im Kino jetzt zuletzt in einem von denen?
0: Ja.
2: Ja.
1: Ach so.
3: Leider noch nicht.
0: Nee.
1: Okay, weil ich nämlich auch nicht. Wo wart ihr so, die jetzt waren?
4: Odyssee.
0: Ja, ich war mit Justus zusammen in Odyssee drin gewesen. Mhm. Wollen wir den gleich abfrühstücken?
1: Ne, dann macht mal.
0: Weil ich möchte ein paar Worte zu verlieren tatsächlich. Es okay. ist ein sehr schöner Film, möchte ich gar nichts gegen sagen, aber ich habe zwei Kritikpunkte. Zum einen weiß ich nicht, ob man das hätte auf 3 Stunden strecken müssen. Ich finde, man hätte ein paar Szenen auch kürzer gestalten können oder einfach komplett weglassen können. Also meine Meinung jetzt nur natürlich. Und zweitens finde ich, das fände ich aber wirklich essentiell, dass man eine kleine Trigger-Warning vielleicht ganz am Anfang gepackt hätte des Films. Das ist hier flackernde Lichter und laute Soundeffekte und sowas. Weil es war teilweise schon sehr intensiv. Ich meine, wir saßen auch relativ weit vorne, Justus, ne?
5: Ja,
0: saßen ja. Ich glaube, wir saßen 4. Reihe, saßen wir.
4: Reihe 4, genau.
0: Genau, und es war, also deswegen war halt sehr nah, weil IMAX-Kino ist ja auch immer die Breite oder nach oben, nach unten hin ist
4: nach
0: größer.
4: Nach oben hin, größer.
0: Genau, und es war dadurch noch mal intensiver, aber ich muss sagen, ich hatte bei dieser Szene, wo ich glaube, waren die auf dem Schiff, es war Gewitter, wenn ich mich täusche, da musste ich tatsächlich teilweise meine Augen so zukneifen, so ganz, ganz nah zusammenkneifen, weil sonst, das ging nicht.
4: Ja, also als Epileptiker hat man da wirklich sehr große Schwierigkeiten.
0: Also ich meine, Plot und so, alles cool. Ich fand auch die Auswahl der SchauspielerInnen fand ich sehr cool. Es war auch eine sehr große Bandbreite. Also gefühlt jeden zweiten kannte man ja. Also an sich ein sehr guter Film.
1: Ein so Bekannte nennen, ein, zwei.
0: Na, Tom Holland.
4: Matt Damon, Tom Holland, Zendaya.
0: Ja. Ich vergesse seinen Namen, aber es ist auch ein toller Schauspieler. Der
4: also es waren wirklich viele, viele Berühmte dabei.
1: Okay.
0: Genau, also man kannte, glaube ich, also für mich zumindest vom Gefühl her, kannte ich selten so viele von einem Cast wie in dem Film.
1: Mhm.
0: Das war, da wurde dick aufgefahren. Hat sich aber auch gelohnt. Also ich kann es nur empfehlen, dass man sich den anguckt, auf jeden Fall. Wie gesagt, deswegen sind es nur 2 kleine Kritikpunkte, aber an sich all in all war guter Film.
1: Ja. Okay, und Aurelie, du warst jetzt auch schon in einem...
2: Ja, bei Spider-Man Brand New Day.
1: Was war dein so...
2: Ich fand ihn total toll. Also ich muss ja sagen, von den Marvel-Filmen ist Spider-Man schon mein Liebling. Mhm. und ja, ich fand ihn richtig schön. Auch das Ende war dann doch ein bisschen überraschend. Weil ich will jetzt nicht so spoilern,
3: bitte.
2: Aber...
3: Bitte nicht spoilern, bitte.
2: es war schon überraschend. Also man hat dann schon gedacht, man wollte dann so weitergucken, weil... Okay. Man wollte halt weitergucken und wissen, wie es weiter halt passiert. Ja, also ich kann ihn empfehlen. Ich würde auf jeden Fall, ich will ihn auf jeden Fall auch nochmal schauen.
1: Okay. Also einen von den Filmen, was war es denn? Michael Jackson war jetzt dabei.
0: Insidious.
1: Genau, und ich glaube, das mit dem Michael Jackson, der ist auch jetzt, entweder lief der schon oder läuft jetzt bald hier im Open Air Kino in Saalfeld. Vom Cineplex mit dem Oldtimer Hotel. Ich bin mir aber gerade nicht sicher, ob der jetzt dabei war oder ein anderer. Ansonsten einfach, es gibt gerade Open Air Kino, falls jemand noch was gucken will. Irgendwie immer.
0: Danke für die Empfehlung, Silvio.
1: Ja, genau. Nur so am Rande. Ja, genau. Aber ich habe keinen von denen gesehen. Also ich würde mir aber trotzdem Odyssey trotzdem angucken.
0: Aber du hast noch gar nicht geguckt?
1: Nee, ich habe den noch gar nicht geguckt.
4: So. Also ich mach das.
1: Ich habe jetzt gar keine Zeit gehabt für Kino und so. Und aber würdet ihr sagen, ich müsste mich dann möglichst nach oben hinten setzen?
0: Ja, ja, ja.
4: Also wirklich. Also bei uns war ja einfach nur das Problem, dass wir halt in einem IMAX-Kino saßen, wo es ja sowieso allgemein nochmal alles größer ist. Und wir halt wirklich mies weit vorne saßen. Mhm. Deswegen im normalen Kino, ja, halt schon allgemein eher im hinteren Bereich.
0: Ich meine, also die Sitze in dem Saal sind ja alle mit so Lehne so ein bisschen, dass du dich nach hinten lehnen kannst und die so ein Stück, also unten die Sitzfläche nach vorne rutscht und die Lehne nach hinten.
1: Mhm.
0: Und deswegen bist du ja automatisch ein bisschen gekippt. Aber wir mussten trotzdem noch unsere Köpfe sehr weit nach hinten neigen, damit wir halt alles sehen.
4: Ja, und wir saßen halt auch so leicht nach rechts versetzt.
0: Das war auch sehr komisch. Also, das war sehr gewöhnungsbedürftig, weil der Bildschirm immer noch gecurved ist so ein bisschen. Mhm. Und dadurch war irgendwie ein gewisser Bereich erstmal sehr komisch für unsere Augen, weil das, ich glaube, die ganze Kombi aus den ganzen Positionen, wie wir das gesehen haben dann, war sehr verwirrend.
1: Okay. Jana, wart ihr jetzt zuletzt irgendwie im Kino gewesen, oder?
6: Also ich war nur beim Sommerkino. Vom Clubhaus wurde das, glaube ich, organisiert.
1: Ja, das Bildungszentrum macht das, genau.
6: Ja.
1: In der Orangerie.
6: Also da habe ich, lass mich überlegen, ich habe 2 Filme gesehen, aber den einen habe ich nur angefangen. Das war dieser Midsommar, der jetzt ganz zum Schluss kam. Da wusste ich tatsächlich nicht, was auf mich zukommt. Der war ein bisschen verstörend. Deswegen bin ich dann nach der Hälfte gegangen.
1: Okay, worum geht's da grob?
6: Also Midsommar, das ist irgendwie so eine schwedische Tradition, glaube. Mhm. Und da ging es so um Freunde, die da hingefahren sind, um das so mitzuerleben, dieses Festival. Und dann war das aber mehr so verstörende Traditionen und sowas. Und das, ja, da gab es auch so ein paar Szenen, die wollte man jetzt nicht unbedingt sehen. Also das war so, ja. Also ich glaube, es war ein Horror-Thriller, aber es war jetzt nicht Horror, es war mehr einfach so verstörend.
1: Okay. Okay, also nicht so deine Empfehlung.
6: Nee, aber der erste Film, den fand ich gut. Wie hieß denn der? Ulala, wer ahnt denn sowas? Wo, da geht es so um Franzosen und die finden dann alle raus, dass sie gar nicht nur Franzosen sind, sondern die haben dann alle so einen Anteil, keine Ahnung, der eine ist zum Beispiel zur Hälfte deutsch. Und dann machen die alle so Krisen durch und am Ende kommen die dann drüber hinweg. Und okay. Ja, so sehr klischee-mäßig.
1: Da habe ich fast die perfekte Überleitung. Ganz kurz, wie gesagt, Amy hat ja Musik rausgesucht gehabt und viele von den Titeln, ich glaube, einer von euch hat es vorhin auch gesagt, bei irgendeinem Lied vorhin, von wegen wie, seit wann haben wir das oder so? Warst du das, Justus? Ich glaube. Auf jeden Fall haben wir während Corona relativ viele neue Titel uns rausgesucht gehabt und auch viele so ein bisschen kritische. Und zum Thema Ulala, wer weiß denn sowas oder was du gerade gesagt hast, haben auch eins in Richtung Generation YouPorn. Ja, auch so ein bisschen kritisch behaftet.
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0: So, und da sind wir wieder zurück. Das waren Männer sind Schweine von den Ärzten.
1: Richtig. So, wir sind wieder gewachsen.
2: Ja.
1: Das ist ein kleines bisschen.
2: Unser Baby.
3: Das Redaktionsbaby. Das wird ja nicht mehr los.
2: Leider.
1: Tag, Colin.
4: Hallo.
1: Also, klingt schon so, als ob du nicht so spielmäßig zufrieden warst.
4: Ja, Mann.
1: Luft nach oben.
4: Na, besonders. Also, ich meine, man muss so überlegen, wenn wir auf einer Skala von 1 bis 10 eine 9 sind, also unser Spiel heute, dann sind unsere Gegner eine 1.
1: Okay.
4: Und der Schiedsrichter eine minus 130.
0: Okay, ich hätte eine Zwischenfrage kurz. Habt ihr gewonnen oder verloren?
4: Wir haben verloren.
0: Ah, okay, das erklärt einiges gut.
4: Also wir hätten eigentlich, so gesehen, hätten wir gewonnen, wenn der Schiedsrichter alles fair gepfiffen hätte. Es war 3 Abseitsstellungen von Gegnern, die keine waren, anscheinend. Es waren 2 Elfmeter, die uns nicht gegeben wurden. Eine rote Karte, die mich betroffen hätte, die für mich ausgehen sollte. Also ich wurde gefoult und die rote Karte wurde nicht gegeben. Auch keine gelbe. Und ja, na gut.
1: Aber wir wissen doch jetzt eigentlich, wie man dagegen vorgehen kann. Also du musst eigentlich nur deinen Kumpel Trump anrufen, damit er...
4: ich ruf den nachher mal an.
1: Und schon ist es...
0: Nee, Damit er mit dem Fußballchef mal telefoniert.
1: Ja, genau.
4: Ich rufe nachher mal Gianni Infantino an und schau, was der da
1: ja, zu sagen. Ja, du hast doch eh Sportstandleitung. Also.
3: So Leute, das ist halt einfach, Fußball ist halt einfach für den Arsch.
2: Ey, Fußball ist die beste Sportart der Welt.
3: Ja, merkst du es? Also, Colin, denk mal drüber nach.
4: Fair wären. Ne, Anthony Taylor, wie geht's dir so? Liebe Grüße.
1: Okay. So,
0: der Schmerz sitzt immer noch tief anscheinend.
5: Ich glaube, wir müssen noch ein bisschen seelische Heilung betreiben. Achso, du wolltest was sagen.
2: Das ist ja schlimm. Ich werde hier die ganze Zeit gemutet.
5: Jetzt bist du nicht mehr gemutet.
2: Danke, ich wollte sagen, Themenwechsel.
1: Okay.
5: Ich wollte sagen, so ein bisschen zur seelischen Heilung.
1: Richtig, ja. Genau.
3: Wir können über Essen reden.
1: Essen.
3: Essen ist seelische Heilung.
4: Ich habe einen Crepe gegessen.
3: Es ist Bachelorfest.
6: Von welchem Stand, Colin? Stimmt.
4: Von dem Stand, die Crepes machen.
0: Von dem Crepe-Stand.
6: So, das ist ein Crepe.
1: Ich dachte,
6: Dätscher.
4: Ja. Ich wollte eigentlich auch einen Dätscher essen.
3: Sind die Dätscher gut? Ich war noch nie auf dem Saalfelder Dätscherfest.
4: Ja,
5: ist
4: okay.
5: Aber du weißt schon, wie das aussieht, oder? Wisst ihr, wie das aussieht oder also was man da macht?
3: Ich habe schon
5: Dätscher
3: gegessen. Ich habe schon selber Dätscher
4: gegessen. Da waren die Feen von den Feengrotten. Das war voll lustig.
1: Haben die Feen Dätscher gemacht?
4: Ja, auch. Oh, also einen Feenwelchen gab es Stand. Dann gab es Volksbank, habe ich gesehen. City Dance habe ich gesehen. Fußball, also Saalfeld habe ich gesehen.
1: Mit dem Schiedsrichter?
4: Nee, der Schiedsrichter, der kam tatsächlich... Der ist wirklich ursprünglich in dem Ort geboren, gegen den wir heute gespielt haben.
0: Ah, wirklich?
4: Aber ist nach Kamsdorf gezogen.
0: Wirklich?
4: Was? Ja.
0: Okay.
4: Ist nach Kamsdorf, Digga.
5: Und jetzt ist er ein Feenwelchen.
4: Nein. Und ja, also von daher.
0: Ja, manchmal verliert man und manchmal gewinnen die anderen, Colin. Das ist nicht schlimm.
4: Nee, das heißt, mal verliert man und mal gewinnen die anderen.
0: Okay, sorry.
5: Leben geht weiter. Wir auch. Inklusive Dätscherfest. Denn geht heute noch jemand von euch?
3: Ich habe gerade überlegt, spontan, ob ich noch gehe, bevor ich nach Hause fahre. Ich habe richtig Bock auf Dätscher jetzt.
5: Same eigentlich.
1: Ich glaube, ich gehe einfach dann nur noch heim und ins Bett.
5: Wir bringen dir einen vorbei. Dätscher-Nothilfe.
1: Ich esse die gar nicht so gerne.
4: Was?
1: Also mir reicht dann wieder im Dezember, wenn wir einen backen.
5: Stopp. Ich muss hier kurz den Hall einstellen. Ich brauche kurz eine Minute.
1: Achso, ja, okay. In der Zwischenzeit erzähle ich warum.
4: So, schneller.
1: Ja?
5: Was?
0: Was?
2: Was?
4: Oh. Was?
1: Ja, nee.
4: Ich
1: würde
4: so gerne hören.
1: Also irgendwie, mir ist das so, keine Ahnung.
3: Ich liebe
1: Dätscher.
3: Matschig,
1: fettig.
4: Dätscher sind geil.
1: Also einer oder zwei so eine kleine Stückelchen zu Weihnachten, wenn wir da mal zusammen backen, dann finde ich das okay. Oder wie sagt man, backen?
3: Ja, der
1: Braten.
4: Backt man.
1: Ja, gut. Also wie gesagt, das reicht mir. Dann bin ich fürs Jahr bedient.
3: Ich hole mir Dätscher nach.
4: Ich auch.
1: Okay.
5: Ich auch.
1: Gut.
5: Lass mal eine gemeinsame Dätscher-Runde machen.
3: Können wir eigentlich wirklich machen noch.
4: Wir können ja dann, wir können uns Dad schauen und dann alle wieder herkommen.
5: Wenn und für ihr alle also euch da draußen, die ihr noch zu Hause sitzt und vielleicht gerade keinen Bock habt, sowas zum Abendessen zu machen, holt oder euch zum Mittag, Dadger. Geht auch Dadger holen.
2: Ich wollte gerade sagen,
4: keine Werbung.
1: Wie lange ist denn das noch?
3: Heute haben sie aufgebaut.
4: Bis 22 Uhr geht's.
1: Nicht? Echt? Nee, ich wollte sagen.
4: Bis um 6?
2: Okay. Also ich wollte sagen, wenn ihr heute natürlich unsere Sendung bis zum Ende gehört habt an alle, gell? Also nicht früher aus dem Wohnzimmer rausgehen oder aus dem Auto oder wo auch immer. Aber wenn ihr nach der Sendung nochmal auf den Marktplatz gehen solltet und uns da irgendwo stehen seht, ja, dann waren wir Dadger.
1: Trefft uns live.
2: Autogramme erst ab 5.
3: Autogrammstunde.
1: Okay, dann Amy, magst du das nächste Lied ansagen? Da, wo wir gerade so stehen.
7: Ja, so kann man jetzt nochmal, ich fand's witzig im Kontext so auf Männer sind Schweine, weil das nächste Lied ist Fell in Love in October von Girl in Red.
1: Okay.
4: Bitte was?

0: Das war 24K Magic von Bruno Mars. Und als ich das Lied gerade gehört habe, musste ich sofort an einen Film denken, nämlich Hotel Transylvanien, den dritten Teil. Ich habe gerade nochmal gegoogelt zu dem Lied Tanzen Dracula und diese Blibber-Kreatur auf dem Schiff. Und das ist total lustig. Und daran musste ich denken. Und wir hatten es ja eben schon von Film. Und da kommt ja eigentlich noch ein zweiter Teil. Und ich glaube, Amy hat dazu noch was aufgeschrieben.
1: Amy's.
2: Mach nochmal.
3: Da, du bist gemutet.
4: Bin ich nicht. Lass doch, ich bin nicht gemutet.
5: Ja, das ist live.
1: Amy's.
4: Film Review.
5: Warum klingt das so dumpf?
2: Ich weiß auch nicht. Also, Simon Spekrose hört sich auch anders an.
5: Ja, irgendwie war das aber.
6: Nein, das war der Echo. Ich habe den Low-Cut ein bisschen falsch gesetzt.
5: Ach so.
6: Warte, ich kann den umdrehen und jetzt kann ich wieder.
5: Guck, du kannst
6: mit dem steuern. Mit dem steuern.
5: Ist schön. Hauptsache, du stellst mir das wieder alles zurück, ne?
6: So, Amy, bitteschön.
2: Oh, Digga, Colin. Colin verstellt die ganze Zeit meine Kopfhörer und jetzt war das, also gerade eben hatte ich gar nichts gehört, weil Colin es auf Null gemacht hat. Jetzt eben war es wieder ganz laut. Lass die Finger.
5: Also ich gebe dir die Kopfhörer
1: Amy's
5: in die Hand.
1: Amy's Film Review jetzt.
5: Damit du was in der Hand hast.
2: Ja, ich habe mir ein bisschen Hilfe gesucht von meinem lieben Max, meinem Partner. Der hilft mir jetzt ein bisschen, das ist quasi mein Podcast-Gast. Ja, und jetzt noch eine kleine Runde, auf worauf ihr euch am meisten freuen könnt, worauf ich mich ganz, ganz, ganz doll freue. Und da starten wir mit Avengers Doomsday von Marvel. Ich habe jetzt schon richtig Bock da drauf, vor allem wenn ich den Cast sehe, mit unter anderem Robert Downey Jr., Chris Evans, Chris Hemsworth, den Fantastic Four und den X-Men-Film, die sind ja auch alle mit eingebracht, freue ich mich einfach schon richtig dolle und Pedro Pascal ist natürlich auch dabei. Genau, also der soll am 18. Dezember 26 rauskommen und in dem Film soll es um Dr. Doom gehen. Er soll der große Gegner sein. Viele verschiedene Marvel-Universen sollen aufeinandertreffen. Also wenn man so ein bisschen den Spekulationen von so den Fans und den Nerds so zuhört, dann soll Dr. Doom ja die Battle World gründen. Unter anderem durch Frankie hieß er, glaube ich, der Sohn von das kleine Baby von dem Fantastic Four. Ja, genau. Und ganz besonders daran ist natürlich, dass es einer der größten Marvel-Filme oder vielleicht auch der größte Marvel-Film überhaupt sein wird. Dann machen wir noch weiter mit Dune Part 3. Da bin ich auch schon richtig hyped. Ich liebe die Dune-Filme. Die Filme sind Sci-Fi, Drama und Action. Der soll ebenfalls am 18. Dezember rauskommen mit Timothy Chalamet, Zendaya, Robert Pattinson, Ferns Park und noch viel mehr. Paul, der von Timothy Chalamet gespielt wird, muss mit den Folgen seiner Herrschaft und dem galaxisweiten Krieg kämpfen. Und besonders daran ist, dass der Abschluss von Denis Villeneuve's Dune-Trilogie ist. Das macht mich ein bisschen traurig, weil ich die Filme wirklich gut fand. Immer wenn ich jetzt durch so Sand oder so laufe, muss ich immer diese Schritte so nachmachen. Ist irgendwie einfach so im Kopf geblieben. Und ja, Max macht jetzt weiter.
7: So, dann versuche ich jetzt mal mein Glück. Und zwar beginne ich mit Jumanji Open World, einer Abenteuerkomödie und Action, das voraussichtlich am 25. September dieses Jahr rauskommen soll. Die Darsteller sind Dwayne Johnson, Kevin Hart, Jack Black und Karen Gillan. Die bekannteste Gruppe kehrt zurück, diesmal mit einem neuen Jumanji-Abenteuer. Besonders zu erwähnen ist wieder viel Humor und Action. So, dann kommen noch die Hunger Games Sunrise on the Reaping. Uiuiui, was ein Name. Action und Drama. Am 20. November 2026 erscheint er. Mit Josef Zater, jetzt kommen schwierige Namen, McKenna Grace, Jesse Plemons. Uiuiui, ich hoffe, ich spreche es halbwegs richtig aus. So, jetzt zur Geschichte. 24 vor Katniss. Der junge Hai Mitch wird bei den 50. Hangarspielen ausgewählt. Besonders zu erwähnen ist hier die Geschichte von Hai Mitchs Spielen. Und zuletzt kommt dann noch der Werewolf, der Horror- und Dark-Fantasy-Film. Am 25. Dezember 2026 soll der erscheinen mit Aaron Tyler Johnson, Lily Rose Depp und Willem Dafoe. Mit einer düsteren Werwolf-Horror es spielt in einem düsteren Werwolf-Horror im England des 14. Jahrhunderts. Hier ist besonders zu erwähnen, sehr düster, brutal und atmosphärisch, eher nichts für schwache Nerven.
2: Also nichts für Luana.
5: Oh, das kam aus dem Licht. Aber ich glaube, die so eine Werwolf-Verfilmung gab es schon, aber nicht mit William Dafoe, sondern...
7: ich habe keinen Platz im Schirm.
5: Da gibt es einen von den Franzosen. Wie heißt Franzosen? Der? Der Franzosen. Ich komme gerade nicht auf den Namen. Auch so ein ganz bekannter...
8: Emmanuel Macron.
5: Ich habe einen Schauspieler. Der hat Leon der Profi gespielt. Ich komme gerade nicht auf den Namen. Guck mal nach Leon der Profi. Dann können wir sagen, wie der heißt. Der hat da mitgespielt und noch ein paar andere. Okay. Da gab es aber auch so eine Werwolf-Verfilmung. Aber die war mehr nicht wirklich düster, die war mehr so ein bisschen Fantasy und lustig angelegt.
7: Ich hoffe einfach nur,
5: Jean Reno, genau. Jean Reno und Natalie Portman. Genau. Ja, ach, je nachdem, gestern bei dem Spiel war ja auch so ein Ding, dass auch bei den Ehemaligen, die auch immer zu tun hatten, mit dem Namen aussprechen. Und da haben sie ja auch über damals Google hier Sachen antworten lassen, weil sie überhaupt nicht wussten, wie es ausgesprochen wird.
6: Israel Kamakavivo Ole.
5: Genau, da hat Ronja zum Beispiel ewig geübt, ehe sie das perfekt eben drin hatte. Ja, aber ich denke mal, dafür kannst du nochmal den Applaus-Button drücken. Ja, das reicht doch wieder.
1: Amy's Film Review.
5: Du hast es schon
2: wieder genügt.
6: Amy's Film Review. Featuring Max, den Podcaster.
5: Ja, nee, weil ich glaube, das Live-Einsprechen ist halt immer noch mal eine ganz andere Nummer. Also.
0: Ja, ich habe das ja auch schon gemacht zu unserer Neujahrssendung mit dem Teleskop. Und das ist wirklich, man denkt dann immer, versprochen. Aber ja, am Ende ist es einfach live und genau, ist auch überhaupt nicht schlimm. Dazu. Ja.
5: Ist halt so. So, ihr seid quasi nicht zu halten. Machen wir das nächste Lied, hä?
7: Yay.
2: Das darf Max ansagen.
7: Das darf Max. Jetzt kommt Can't Hold Us von Macklemore.

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0: Oh, ja,
1: wir haben
0: ja
1: genau.
2: Leon ist weg.
3: Oh. Der ist einfach aus dem Fenster hinter uns rausgekippt. Oh.
4: Der wollte ey, zum Wildschwein.
0: Simon.
1: So, was wollte ich jetzt fragen? Wie ist denn für die, die jetzt noch in die Schule gehen? Wie ist es so angelaufen?
0: Geil.
5: Langweilig.
0: Super. Justus?
4: Nee, man muss die, noch die in die Schule gehen.
1: Weil die Ferien so sind ja vorbei.
3: Also ich finde es toll. Die
0: Schule war
4: läuft
0: super.
4: Erst noch an.
6: Also ich fand die erste Woche ganz okay.
1: Mach mal ein bisschen runter dein Mikro. War die erste Woche ganz okay?
2: Ich fand die erste Woche ganz okay. Wir haben jetzt ein paar neue Fächer.
1: Ja. Was ist neu?
2: Sozi, also Sozialkunde. Mhm. Wirtschaft und Recht.
0: Mit wem habt ihr WR?
2: Ihr
0: könnt ja gar nicht Herr Hedwig haben.
2: Herr Tigges habe ich. Ja, wir haben Herr Tigges, aber der ist neu. Das ist so ein Referendar. Mhm. Und dann haben wir noch Darstellen und Gestalten, also unsere Wahlpflichtfächer. Mhm. Wir haben Colin und ich das Gleiche. Und das haben wir mit Herr Zunft. Mhm. Der ist richtig
0: Herr
2: cool.
0: Herr Zunft, Abi.
2: Ja, der ist unser Babu. Ja, nein, das ist sehr cool. Das macht mir viel Spaß. Und ich bin aber auch ein bisschen traurig, weil wir haben noch eine Stunde Kunst. Aber dafür bin ich auch umso mehr glücklich, dass wir nur noch eine Stunde Geografie haben.
0: Was? Geografie über Kunst? Sowas von?
2: Nee.
0: Doch.
2: Nee.
1: Aber hängt das davon ab, was ihr für einen Zweig gewählt habt, oder wie ist das?
0: Nein, das ist einfach, weil du jetzt...
2: Nee, weil einfach, weil das neu dazu, also weil ja, Sozialkunde...
4: Mehr Fächer,
2: ja.
4: So. Und deswegen, dadurch fallen andere Stunden
2: okay. Ja, wird halt das, was quasi nicht so wichtig ist, weggekürzt.
1: Okay.
2: Aber ich glaube, das ist dann in der 11. anders, wenn du dich dann einwählst.
4: Was guckst du mich so an? Keine Ahnung, ich bin ein anderes Einwahlsystem, als ihr dann irgendwann sein werdet.
0: Wir schreiben auch keine Versetzungs... Also
2: wir sind nicht mehr gesetzungsgefährdet bei der BLF.
4: Ja. Was?
2: Ja. Ja, also wenn wir die jetzt verkacken, ist es nicht so wichtig.
6: Das
2: also
6: ist ein neues Gesetz, was jetzt rausgekommen ist. Das heißt, jeder muss zwar diese BLF schreiben, aber du kannst, solange dein Zeugnis passt, kannst du trotzdem versetzt werden. Also es ist nicht, du bist durch die BLF gefallen, das heißt, du bist automatisch nicht durch, sondern dein Zeugnis entscheidet wieder.
0: Aber, man
6: aber nicht nur das Zeugnis. Nicht nur das Zeugnis, weil das wird verrechnet mit der BLF. Ja, ja, das ist 50-50. Ja, ja. Genau, aber ich meine,
4: solange du auf dem Zeugnis bestehst,
6: wenn du ein gutes Zeugnis hast. Du musst die BLF nicht zwingend bestehen, wenn du trotzdem im Zeugnis bestanden
4: hast. Aber Melina, war das bei dir dann jetzt auch schon so?
6: Nein, nein. Das ist jetzt erst
4: ab diesem
6: Schuljahr, ja.
7: Hatte ich Glück.
0: Ja, so
7: also ich hoffe, dass das für mich jetzt schon zählt, aber ich denke schon, weil unsere Lehrer haben uns das schon erzählt.
4: Ja klar, wenn es ab diesem Jahr ist.
7: Ich bin jetzt 10.
0: Ja, dann wird es für dich schon zählen.
1: Das heißt, du kannst nicht durchfallen, oder was war das jetzt?
0: Doch, sie
7: nein,
0: kann
7: also
0: durchfallen.
7: Ich muss jetzt nicht mehr die BLF alleine bestehen, sondern wenn ich ein gutes Zeugnis habe und zum Beispiel jetzt auf dem Zeugnis in Mathe eine 2 hätte, von den Arbeiten her, die wir in der ganzen 10. Klasse geschrieben haben, und ich in der BLF in Mathe eine 5 bekomme, dann wird die 2 und die 5 zusammengerechnet und das wäre dann 3,5 eine 4.
0: Dann hätte
7: naja, 7 durch 2 und dann hätte ich eine 4 auf dem Zeugnis und das wäre trotzdem noch bestanden. Das heißt,
4: ja, und bei uns war es so, dass wenn du auf dem Zeugnis zwar eine 2 in Mathe hattest, aber eine 5 in der Nachprüfung und es ist nicht ausgleichen, nein, in der BLF, und es nicht ausgleichen konntest, musstest du in die Nachprüfung. Wenn du die nicht geschafft hast, musst du wiederholen.
1: Oha.
4: Also du musstest bestehen.
6: Du musstest die BLF an sich erstmal bestehen, damit du überhaupt ins nächste Level kannst.
3: Der Sinn dahinter war ja die Hürde für den Absprung auf die 11. Klasse ein bisschen zu erhöhen, um eben da schon mal diese Prüfungssituation zu simulieren. Dass dann nicht alle von dem Abitur so überrascht werden am Ende.
1: Das wäre mal so ein Thema überhaupt so, wie
4: Schulsysteme verändern.
1: Mal, ja, Schulsysteme, wie sich was verändert hat, was überhaupt in Schule passiert, weil da ist ja trotzdem immer einiges im Umschwung.
0: Wir haben jetzt in...
1: Nein. Siehst du? So ist es. Was
0: wir
1: willst
0: haben
1: du?
0: Jetzt in Ethik ein Thema, und zwar Zeit im Wandel. Und zum Beispiel, wir müssen jetzt erstmal müssen wir einen Zeitfluss machen über unser Leben und danach müssen wir so ein Plakat, eine Präsentation machen über verschiedene Themen, die gerade im Wandel sind. Zum Beispiel, wie hat sich das Radio in den letzten 10 Jahren verändert? Mhm. Wie hat sich das Schulsystem in den letzten 10 Jahren verändert? Und ja.
1: Okay. Ist auch eigentlich spannend. Also könnte man wirklich mal was machen in der Richtung.
6: Einfach, jetzt hör auf, uns die ganze Zeit zu muten. Und dann zu sagen, ja, man hat einen bestimmten Zeitabschnitt, das heißt vor 10 Jahren und jetzt. Und dann einfach muss zu diesem Zeitabschnitt einfach zu verschiedenen Themen was gefunden werden. Autos, Schule, wie du schon gesagt hast, Radio.
1: Finde ich spannend.
3: Justus möchte sagen, oder?
5: Ach ja. Ja, da kannst du ja ein bisschen was aus dem Mittelalter erzählen, wie es da so war.
1: Genau.

0: Wie war denn das Schulsystem im Mittelalter?
1: Anscheinend ja sehr gut. Silvio hat ja studiert.
2: Und Silvio sitzt hier und leitet eine Horde wild gewordener Kinder an. Also so wenig Qualifikation scheint man nicht bekommen zu haben.
0: Und wie viele Dinos sind durchgekommen?
3: Wenn du in Geschichte aufgepasst hättest, im Mittelalter?
2: Nicht. Gar keiner.
3: Gar keiner.
2: Mann. Er ist der einzige Überlebende.
4: Komm, Eigentor.
0: Warte. Wann? Und, und wann sind die Dinos ausgestorben?
3: Vor vielen, vielen Millionen Jahren.
0: Milliarden.
3: Nein, Millionen.
0: Millionen?
5: Vor 70 Millionen Jahren.
0: Was waren vor Milliarden Jahren?
5: Der keine Ahnung. Ist die Erde entstanden.
3: Und nein, da war ich noch nicht dabei.
0: Echt nicht?
3: Nee.
4: Sind wie sein Stern vom Himmel gefallen?
3: Aber das war, glaube ich, schon mal von Adrian so ein Gag, von wegen wie, ob ich gepupst hätte beim Urknall oder irgendwie sowas.
2: Ja, doch, ich glaube.
0: Wie sah das aus, der Urknall?
2: Ich weiß zwar nicht, wie er aussah, aber ich weiß, wie er sich angehört hat, der Pups.
3: Definitiv.
0: Ein Feenpups.
3: Okay, lass uns mal feenhaft weitergehen. Colin?
0: Ja, darf ich ansagen?
3: Hau raus.
0: Jetzt kommt nämlich von Avril Leving Skaterboy.
4: Darf ich nochmal? Also Skaterboy war richtig, aber es heißt Avril Lavigne.
0: Ach, Klappe.
3: Ja, aber wie gesagt, Name ist halt immer so ein Ding. Los geht's.

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3: Das war, das ist alles von der Kunstfreiheit gedeckt von Danger Dan.
2: Genau. Da wären ja direkt so, wie heißt denn das? Rückblicksgefühle.
3: Was? Ja.
4: Erinnerung.
2: Erinnerung, danke.
3: Rückblicksgefühle. Ey, aber das, das sollte in den deutschen Duden mit aufgenommen werden. Sag ich dir, wie es ist. Rückblicksgefühle, finde ich gut.
2: Ja, weil wir verbinden damit was und auch so gefühlsmäßig letztendlich, weil du hast auch gerade gesagt, Aurelie.
5: Ja, ich war zwar nicht dabei, aber einige Leute, die hier auch am Tisch sitzen, haben ja 22 den Film Mord vor Ort gedreht. Und da gibt's von den Outtakes eine Szene, wo sie alle am Tisch sitzen, Abendbrot essen und dieses Lied kommt und sie das alle singen. Und jedes Mal, wenn ich das höre, muss ich daran denken.
3: Ja.
6: Same.
3: Das war geil.
6: Ich saß noch an dem einen Tischende und habe in die Kamera genau auf dem anderen Ende von Silvio gestarrt, der genau auf der anderen Ende saß, auf der anderen Ecke saß.
2: Ach genau, ich habe das gefilmt, ne?
6: Du hast es gefilmt?
2: Ja, genau.
6: Leon saß da mit der kleinen Puppe in der Hand.
5: Ja, stimmt. Und Silvio, das habe ich auch gesehen. Das war in den Outtakes.
2: Naja, genau. Das stimmt. Das war auch mega schön. Also generell auch das Projekt an sich war cool. Da haben wir ja gestern auch wieder, können wir wieder einen Bogen ziehen, haben wir gestern ja auch mehrfach von anderen gehört, also sowohl die Herberge als auch Mord vor Ort war, habe ich bei einigen gesehen, war mit drauf.
6: Eigentlich immer ein Highlight.
2: Ja. Und was ich mit den anderen auch hatte, das Live-Action-Rollenspiel 2019. Mhm. Da war Justus dabei, ne?
4: Ja. Ja, genau. Das war cool.
5: Was war das?
2: Da haben wir quasi, wir waren da, also wir haben 2018 haben wir die Herberge gedreht. Und dann war so, okay, was machen wir jetzt 2019? Da haben wir so ein bisschen überlegt und für richtig Film drehen wollten sie nicht nochmal. Irgendwas anderes wollten sie machen. Wir haben zu der Zeit, durch die Herberge haben wir damals relativ viel Werwolf gespielt. Sie wollten irgendwas Cooles und was Neues machen und dann habe ich, glaube ich, so ein paar Sachen abgefragt, glaube ich, auch wieder mit so einer Dingsbums-Online-Umfrage. Und am Ende war es so eine Mischung aus irgendwas mit Werwolf spielen und irgendwas Lustiges und ein bisschen chillen, nicht groß Aufgaben machen. Und genau, und dann habe ich so eine Art Rollenspiel gebastelt, wo ganz viele Sachen zusammengekommen sind. Also es war was vom Werwolf drin. Es waren quasi vier Häuser, die gegeneinander angetreten sind. Genau, mit kleinen Aufgaben jedes Mal. Für mich war wichtig, dass so Team-Building-Aspekte reinkommen. Das war sehr wichtig. Und das Ganze lief aber auf einer Geschichte. Die Geschichte spielte quasi nach den Ereignissen des Films Die Herberge. Genau, und spielt dann direkt im Anschluss. Und dann ja, hat sich auf diesem Gelände wieder was ereignet. Und dann mussten die Schüler aus den vier Häusern, Harry Potter lässt grüßen, versuchen da die dunkle Macht eben fernzuhalten.
6: Lord Voldemort.
2: Lord Müller. Ja, genau. Lord
3: Müller. Aber schau, Colin, damals war Justus noch das Redaktionsbaby.
6: Ja.
2: Das stimmt,
5: ich kann
2: ja.
5: Ich kann reden.
2: Genau, ja, du hattest die Koffer noch drauf, deswegen hatte ich mal lieber runtergemacht.
5: Oh, genau. Ja, gut. Jetzt bin ich's halt. Obwohl ich ja eigentlich nicht der Jüngste bin.
7: Aber ich finde, es passt so gut.
5: Nein.
7: Du warst es einmal und du wirst es bleiben.
5: Ich werde
7: zumindest
5: es
7: in meinem
5: wenn
7: Kopf.
5: Wenn du weg bist, bin ich es nicht mehr.
7: Doch.
5: Nein.
7: Doch.
5: Nein.
7: Doch.
5: Nein.
7: Oh. Ich habe die Kraft.
2: Okay.
5: Wir müssen Simon das Ding wegnehmen.
3: Nein, bitte nicht.
7: Okay. Ich sag doch, das ist total toll. Ich liebe
5: das so. Richtig amüsant. Der macht das zu gut.
2: Aber es ist schon, ja, ist schon cool, das Ding. Okay, wir haben nur noch so gute 10 Minuten. Dann sind wir durch. Amy, du hast ein allerletztes Lied noch rausgesucht
3: yes,
2: gehabt.
3: Yes, sir.
2: Was war das? Ich habe mit dem Arm nach hinten gegriffen, aber versehentlich meine Halterung von dem Sitz gelöst. Auf einmal ging der Sitz nach hinten weg.
5: Ich wusste jetzt nicht, ob das wegen mir oder nicht.
2: Ja. Nee.
5: Kann ich noch keine Vorstory erzählen. Mhm. Ich habe dieses wundervolle Lied ja schon live gehört, weil letzte Ferienwoche, da war ich auf einem Konzert in Jena in der Kulturarena. Mhm. Und zwar zu Von wegen Lisbeth. Und das war richtig toll. Eigentlich hatten wir so Sitzplätze, aber ich wollte nicht sitzen, weil das ist nicht geil bei einem Konzert. Mhm. Und dann stand ich alleine unten in der Crowd quasi, weil meine Eltern sitzen bleiben wollten. Und dann habe ich da so getanzt und so und es hat mir sehr viel Spaß gemacht. Genau, und deswegen haben wir jetzt Bitch von Von wegen Lisbeth.
2: Na dann.

0: Genau. So, damit, also erstmal, wie gesagt, wir haben es gerade eben schon mal kurz gesagt, mega gute Soßig-Zusammenstellung. Also ich fand das echt cool, war wieder bunt gemischt.
1: Dankeschön.
0: War sehr schön. Bitte, bitte. So, jetzt habe ich ja gesagt, ich will am Ende nochmal kurz, also das letzte Lied will ich haben. Genau, und das habe ich rausgesucht. Und wer das vielleicht lesen kann, so, es ist zwar ein englischer Titel drauf, man kann den Film ableiten. Es ist, das Lied ist von Narnia, von dem zweiten Teil von Narnia. Das ist quasi ganz am Ende, wo die vier Hauptcharaktere ja, sich nochmal so bedanken und so. Und dann halt hier der, wer ist der, Aslan und so, sagt ihr von wegen, ja, habt ihr toll gemacht, ne? So ein bisschen ganz vereinfacht gesagt. Und dann kommt aber raus, dass für den Teil darauf, der dann kommen sollte, ja, zwei Personen nicht mehr dabei sind. Und die dann, ja, letztendlich aus dieser Vierergruppe ausscheiden. Und dann kommt eben dieses Lied danach. Und so ähnlich ist es bei uns gerade. Ja, okay, jetzt habe ich zu kämpfen. Sorry. Also, ihr habt es ja schon gesagt, ne? Tut mir leid. Unsere Melina, unsere Aurélie gehen jetzt eben auch. Oh, verdammt, jetzt geht's bei mir los. Ja, es geht mir halt auch nah. Also, ihr seid jetzt Melina fast 5 Jahre dabei. Können wir irgendeine leichte Musik drunter machen, dass es nicht so blöd klingt? Ja, danke. ja, 5 Jahre Aurélie ist auch schon 3, 4 Jahre. Auch schon eine ganze Zeit. Genau. Aurélie zum Studium, da haben wir gestern schon lange drüber gesprochen und geguckt, was so wird und vor allem, wie es dann noch wird. Und dass auch wohnungstechnisch alles gut auf die Reihe geht. Bei Melina ganz wild, ein ganz neuer Weg. Ich dachte immer so voll, nachdem du zig Leute schon vom Mikro hattest, Bürgermeister und Landrat und zig Politiker, Ministerpräsidenten, der Bundespräsident, die ganzen großen Ottos eigentlich alle. Und ich dachte vorher, es geht in die Richtung. Aber ich finde es cool, dass du ja den Weg zugewählt hast. Genau. Also ich bin mega stolz. Auch so gestern die Veranstaltung, die ihr so mitgemacht habt. Und ich freue mich da voll, dass es so schön geklappt hat. Nicht nur ich, denke mal, wir alle wünschen euch alles Gute. Alter, ey. Das ist mir lange nicht so schwer gefallen. Genau, und damit würde ich eigentlich nur sagen, ja, alles Gute für euch. Ihr könnt immer wieder herkommen, so wie eben auch die alten Herren das heute schon gemacht haben. Ihr seid immer wieder willkommen. So ähnlich handelt es jetzt eben auch in dem allerletzten Lied, dass eben, wenn ihr was braucht, seid ihr immer willkommen. Und wenn ihr quasi, also die, ich weiß gerade nicht, ich glaube Susan heißt aus Narnia, die Große, die hat so ein Horn, wo sie reinpusten kann und dann kommt eben Aslan und hilft. Ne? Ich bin der alte weiße Löwe. Wenn was ist, sagt Bescheid. Und dann helfen wir euch. In diesem Sinne, so ein bisschen traurig, aber ja.
1: Dankeschön. Ja, ich heule auch. Ich hatte auch eine sehr schöne Zeit hier. Ich bin sehr froh, dass ich es so hier gefunden habe. Ja, und wie ich schon immer gesagt habe, ich wünschte, ich hätte es eher gefunden.
0: Echt mal. Genau. Okay, wir hören uns zur nächsten Sendung dann. Melina, willst du noch was sagen?
2: ich weiß nicht so wirklich, was ich sagen soll, weil es sind ja jetzt wirklich 5 Jahre gewesen. Mhm. Schon krass. So damals von der Summer School einfach hergekommen und so viele tolle Leute kennengelernt und ja, ist irgendwie schade. Aber ich komme auf jeden Fall wieder, versprochen, mindestens zu ein paar Sendungen, wenn ich am Wochenende kann. Hattest du ja vorhin nicht gesagt, ich gehe jetzt nämlich in die Rettung.
0: Ach stimmt, ja, sorry.
2: Ich fange jetzt im Rettungsdienst an und aber ja dann Schicht. Aber ich denke schon, dass dann öfter mal klappt, dass ich wieder herkomme.
0: Da freuen wir uns.
2: Ja.
0: Genau, dann bis zur nächsten Sendung und bei euch dann bis bald hoffentlich.
2: Jo. Tschüssi.
0: Tschüssi.

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1: Also, ich begrüße jetzt ganz herzlich wieder Frau Anne-Sophie Bunk am Telefon. Hallo.
2: Hallo, herzlich willkommen.
1: Ja, wir wollen wieder über die Veranstaltung im Rahmen des Musiksommers 2026 im oberen Rinnetal sprechen. Und diese Veranstaltungen finden in Königssee, Allendorf, Oberhain und Umgebung statt. Und diesmal steht im Fokus der Monat August. Was haben Sie denn für diesen Monat geplant?
2: Am Sonntag, den 23. August, gibt es um 18 Uhr ein Konzert in der kleinen Kirche in Unterschöpling. Das heißt, Stille Wasser sind Wief. Der Künstler Malte Wief hat sich dort im Titel selber verewigt, gemeinsam mit seinen Kollegen Florian Meyer an der Geige und Matthias Hübner am Cello. Interpretieren sie eigene Musik, eigenes komponiertes Material, Ungewöhnliches gibt es zu erleben. So ein bisschen Musik, die auch sphärische Klänge erreicht und Richtung Unendlichkeit weist. Es ist interessant, wie man da so eintauchen kann in diese Klangwelt der drei Musiker, die ganz besonders ist, wie ich finde. Und am darauffolgenden Sonntag, am 30. August, gibt es dann in Oberhain das Konzert Kombinationsfreude, jetzt dieses Jahr zum zweiten Mal, mit Claudia Firl und Anja Fischer und Anne-Sophie Bunk. Wir musizieren zu dritt als Freundinnen zusammen und haben einfach Spaß. Und jedes Jahr entdecken wir wieder neue Kombinationen von Instrumenten und holen alles raus, was wir so haben. So dass wir also neben dem vierhändigen Orgelspiel auch das Cello dabei haben, den Kontrabass, Euphonium, Posaune und Blockflöte. Mhm. Es wird also kunterbunt, sowohl was die Instrumente als auch was die Musik angeht.
1: Gibt es noch etwas, worauf Sie gerne hinweisen möchten?
2: Ich habe jetzt keine Uhrzeit gesagt für beide Konzerte. Ja. Natürlich um 18 Uhr finden diese Konzerte statt. Und ich denke, es wird auch im Anschluss immer noch die Möglichkeit sein, ein bisschen zusammen zu bleiben, vielleicht bei Bratwurst oder geschmierten Schnitten zusammenzustehen und sich zu unterhalten. Und ja, man muss nicht gleich nach Hause gehen nach dem Konzert, sondern darf gerne noch eine Weile mit da bleiben.
1: Ja, wunderbar. Dann freuen wir uns auf die Veranstaltungen, die Sie organisiert haben für den Monat August im Rahmen des Musiksommers 2026 im oberen Rinnetal. Und ich bedanke mich und freue mich schon, wenn wir uns für den September wieder hören, sozusagen. Eine schöne Zeit bis dahin und gelungene Veranstaltung für den Monat August, das wünsche ich Ihnen. Und vielleicht sehen wir uns zu der ein oder anderen Veranstaltung. Vielen Dank, Frau Bunk.
2: Ich danke auch ganz herzlich. Auf Wiederhören.
1: Das war ein Veranstaltungshinweis für die Hörer von Radio SRB.

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2: Sehr gern gesehen in dieser Sendung ist der Frank Grünert. Guten Morgen.
3: Guten Morgen.
2: Sie sind der Veranstaltungsreferent von Rudelstadt und Rudelstadt lässt es ja gerade knallen. Ein Korken nach dem anderen.
3: Sie sagen es, wir feiern im Grunde das ganze Jahr über und bieten das ganze Jahr über viele Veranstaltungen an, weil wir ja 1250-jähriges Jubiläum haben. Und da ist natürlich das, worüber wir gerade reden,

0: ein besonderes Fest.
1: Vogelschießen steht ins Haus.
0: So ist das. 304 Jahre Rudolstädter Vogelschießen, ein Traditionsfest, ein Volksfest, das in Thüringen das größte ist und auf das wir uns momentan alle freuen.
1: Und Rudolstadt ist ja sowieso beim Ausrichten von Superlativen ganz vorneweg. Wann beginnt's denn?
0: Ja, also das Rudolstädter Vogelschießen beginnt am Freitag, geht bis zum 30. August, also 10 Tage. Am Freitag starten wir 18 Uhr am Festplatz Eingang und ansonsten geht es dann immer 14 Uhr los und geht bis weit in die Nacht hinein. Also man kann sich auf viele vergnügliche Stunden freuen.
1: Sie erwähnten ja schon das größte Volksfest überhaupt in diesem lauschigen Freistaat, aber jetzt glaube ich auch UNESCO-Welterbe.
0: Ja, die gelebte Schaustellerkultur auf Volksfesten in Deutschland wurde von der UNESCO als Kulturerbe anerkannt, genau als immaterielles Kulturerbe, und da sind wir natürlich als Volksfest mittendrin, und da uns schon immer Zeitgeist und Kultur sehr am Herzen liegt, wir der Tradition sehr verbunden sind, bin ich besonders stolz auf diese Anerkennung.
1: Residenzstadt, Theaterstadt und jetzt UNESCO-Stadt. Zieht das noch mehr Leute? Ich meine, ich kenne ja Leute, die fahren aus Nordhausen und aus Franken hierher.
0: Tatsächlich kommen Leute aus ganz Deutschland zu uns. Und ich kann mir vorstellen, dass so ein besonderer Titel, so eine besondere Wertschätzung auch noch den einen oder die andere mehr nach Rudolstadt lockt.
1: Sie haben die Schaustellerkultur erwähnt. Es sind ja wirklich Highlights. Wenn Sie jetzt die Wiesen in München sehen oder so, Rudolstadt braucht sich nicht zu verstecken.
0: Nein, mit dem Unterschied, dass wir ein sehr kleiner Festplatz mit gerade mal 75 Schaustellergeschäften sind, von der Bratwurstbude bis zum großen Attraktionsgeschäft. Und wenn man bedenkt, dass trotzdem so viele Highlights hier sind, die jedes Jahr wechseln, und dass trotzdem ganz, ganz viele Menschen zu uns kommen, dann brauchen wir uns wirklich nicht zu verstecken, außer dass es bei uns kulturvoller und gemütlicher zugeht.
1: Herr Grünert, lassen Sie es raus. Was haben wir für Attraktionen dieses Jahr zum 304. Vogelschießen?
0: Ja, zum einen zwei Attraktionen, die anschließend gleich zum Münchner Oktoberfest reisen. Das ist die Wildwasserbahn Jim und Jasper, die zu unserem Vogelschießen 2022 Weltpremiere hatte, und die interaktive Erlebnisbahn Laserpix. Und dann haben wir noch die Familienachterbahn Speedy zum ersten Mal in Rudolstadt und den fabrikneuen 80 Meter Freifallturm Graffiti.
1: Wie hoch ist das Ding?
0: 80 Meter.
1: Respekt! Sie haben auch die Bratwurstbude erwähnt. Ja, das ist ein Zitat, das ja Goethe geprägt hat und das ja was Positives für Rudolstädter ist, oder?
0: Selbstverständlich, das Rudolstädter Vogelschießen ohne Bratwurst würde gar nicht gehen, und deswegen haben wir natürlich an zwei Ständen, konkret am Rolster Festzelt und an der Bratwurstmanufaktur, auch die Rolster Bratwurst im Angebot.
1: Es ist ja nicht nur Essen und Trinken, Sie hatten das Lauschige der Kultur erwähnt. Es gibt ja auch Mucke.
0: Ja, also wir haben eine Schaubude, das ist die einzige Reisende in Deutschland. Das ist das Travestie-Kabarett Tingeltangel. Dort gibt es wunderbare Live-Musik mit Gesang und mit Comedy. Und wir haben natürlich unser Rolster Festzelt. Da gibt es Live-Musik, da gibt es viele Künstlerinnen und Künstler, die auftreten, und natürlich auch Vereine, die ein wunderbares, stimmungsvolles Programm gestalten.
1: Und ich habe es ja vorhin schon gesagt, die Superlative in Rolste, Sie haben ja sogar einen Videoblog im Vogelschießen.
0: Ja, wir haben die Drehmomente, wie in jedem Jahr, bei uns im Angebot, und das ist also etwas Wunderbares. An jedem Tag wird unser Team eine Folge aufzeichnet und zeigt es am nächsten Tag, und da kann man alles erleben, was an Bildern, an besonderen Eindrücken und an Höhepunkten vor und hinter den Kulissen des Rudolstädter Vogelschießens passiert.
1: Und wem das jetzt zu schnell war, es gibt tausend Möglichkeiten, sich zu informieren, Herr Grünert.
0: Ja, zum einen im Festblatt, das ist auf unserer Website zu sehen, und in den Thüringen-Medien. Im Extrablatt kann man sich informieren, das ist im Markus zum Beispiel jetzt in der nächsten Ausgabe. Und natürlich haben wir auf unserer Website www.vogelschießen.rudolstadt.de alles, was man über das Rudolstädter Vogelschießen erfahren muss. Da braucht man nur mal reinzuschauen.
1: Dann wünsche ich, dass in den nächsten Tagen auch mal ein bisschen Zeit für Schlaf und Freizeit bleibt. Herr Grünert, an Ihre Kolleginnen und Kollegen herzlichen Gruß. Schönen Start in die letzte Woche vorm Rollstoff Vogelschießen. Bleiben Sie gesund. Ciao.
0: Ebenso. Danke. Ciao.

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1: Wie vielfältig Deutschlands Natur ist, zeigt die Heinz-Sielmann-Stiftung jedes Jahr in Zusammenarbeit mit dem Deutschen Wanderverband. Gemeinsam wählen sie Naturwunder aus und die Menschen in Deutschland dürfen darüber abstimmen, welches als Naturwunder des Jahres ausgezeichnet werden soll. In diesem Jahr sind die Saalfelder Feengrotten nominiert. Ins Guinness Buch der Rekorde haben die Schaugrotten es schon geschafft. Geschäftsführerin Yvonne Wagner erklärt, was die Auszeichnung Naturwunder des Jahres für die Feengrotten und für Saalfeld bedeuten würde.
2: Wir wären unglaublich stolz, denn wir könnten somit noch mehr Menschen begeistern oder sie anlocken, sich dieses Schauspiel anzuschauen. Und es wäre natürlich auch touristisch ein absoluter Gewinn für uns, deutschlandweit die Feengrotten und die Stadt Saalfeld noch viel bekannter zu machen. Ich bin überzeugt davon, dass es uns auch wirtschaftlich ganz schön nach vorne bringen würde, mit den Besucherzahlen, mit den Umsätzen, aber natürlich auch die Stadt Saalfeld, denn auch dort haben wir viele Angebote, die könnten wir interessant miteinander vernetzen, die Einzelhändler haben was davon, ganz, ganz viele Dienstleistungsunternehmen. Es wäre ein super Aufschwung für die gesamte Region. Und ich bin überzeugt, aus den Erfahrungswerten, die andere Naturwunderkandidaten damit gemacht haben, dass es bei uns ähnlich funktionieren würde. Also gerade in Anbetracht der Herausforderung unserer heutigen Zeit würden wir das als eine Art Gütesiegel verstehen, dass sich dieser Besuch eben wirklich lohnt und wer hier ist, der wird verzaubert und erfährt durch uns, was es noch alles in der Region gibt. Also eine Win-Win-Situation für alle.
1: Bei der Entstehung der Feengrotten waren Menschen zwar nicht ganz unbeteiligt, ein Naturwunder ist aber von selbst entstanden.
2: Also die Saalfelder Feengrotten sind ein einzigartiges Naturwunder. Sie entstanden aus einem mittelalterlichen Alaunschieferbergwerk und als dieses um 1850 geschlossen wurde, weil der Abbauprozess sich nicht mehr gelohnt hat, da hatte die Natur Zeit, eine Faszination an Tropfsteinen, an Farben und seltenen mineralischen Verbindungen entstehen zu lassen.
1: Außer den Feengrotten sind noch 8 weitere Naturwunder nominiert. Zum Beispiel die Moorlandschaft Alperstädter Ried, auch hier in Thüringen, oder die Teufelsmauer in Sachsen-Anhalt. Wie stehen denn die Chancen für die Grotten?
2: Naja, wir haben ganz viele Fans, ganz viele Freunde, die uns schon unterstützen, das teilen und ja, es stößt allgemein auf ganz große Resonanz. Also ich glaube schon daran, dass wir sehr, sehr gute Chancen haben. Das hängt natürlich auch davon ab, wie viele Menschen für uns stimmen. Und wenn ich einen Wunsch hätte an dieser Stelle, dann stimmen Sie doch für uns.
1: Abgestimmt werden für das Naturwunder 2025 kann auf der Internetseite der Heinz-Sielmann-Stiftung noch bis zum 27. September. Für Sie am Mikrofon war Emma Harnisch. 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

0: Alexander Tauscher, ich grüße Sie. Diesmal heißt es, willkommen auf dem Götakanal in Schweden. Wir genießen die Ruhe und die Gemächlichkeit auf dem ältesten registrierten Kreuzfahrtschiff der Welt, nämlich auf der Juno. Auf ihr schiffern wir von Göteborg nach Stockholm entlang von Seen, Kanälen, Schärengärten und durch 58 Schleusen auf dem Kanal. Wir erleben wahre Nostalgie und treffen auf Komfort und ausgezeichnete Küche an Bord der Juno. Also großartige Menschen mit tollen Geschichten. Das sind ein paar Gäste, die wir hier in Schweden treffen werden.
1: Hey, lyssnare på Radio Rise. Välkomna till att höra det här från Juno och jag hoppas att ni verkligen vill komma och åka med oss någon gång.
2: This is Eva and you're very welcome to Radio Race.
3: Ich heiße Annette und ich bin Kapitän an Bord.
4: Hello, this is Malte Jonlund speaking. Welcome to the Canal Museum in Trollhättan, Sweden.
5: Mein Name ist Christine.
6: Välkomna allihopa, jag heter Elina och ni lyssnar till Radio Race.
0: Na denn, leinen los für die Radioreise. Wir starten gleich. Drö-

0: Das ist die Radioreise, die neue Horizonte öffnet und damit Reiselust wecken will. Im Studio Alexander Tauscher, herzlich willkommen hier bei uns in dieser Show. Wir verbringen unseren Urlaub diesmal auf dem Götakanal in Schweden. Das Land der Wälder, der Schären und Seen, alles erleben wir auf dieser nostalgischen Schiffsreise. Zusammen mit dem Trollhättakanal, dem Fluss Göta auf und den fünf Seen, bildet der Götakanal eine fast 400 Kilometer lange Wasserstraße quer durch das Land. Genau passend für die 30 Meter langen Schleusen wurde im Jahr 1874 die Juno gebaut, das Kreuzfahrtschiff, das uns heute durch die schwedische Naturidylle führen wird. Also das absolute Gegenteil eines Riesendampfers auf dem Weltmeer erwartet uns. Die Juno, die passt haargenau in diese engen Kammern und verlangt der Schiffsbesatzung jedes Mal ganz viel Geschick und auch Können ab. Im Hafen von Göteborg begrüßen uns Kapitänin Annette, die Gästeführerin Maria und Hampus, einer der Matrosen an der Gangway. Hampus hilft uns beim Gepäck und zeigt uns das Schiff und die Kabine und wir legen ab mit Kurs auf Trollhättan.
1: Willkommen an Bord Juno. Jetzt verlassen wir Göteborg und fahren Richtung Stockholm. Götaälv, Götakanal und Stockholm. Herzlich willkommen.
0: Die Juno gleitet entlang der Hafenpromenade und verlässt langsam das Zentrum von Göteborg. Noch prägen Stadt und Industrie das Ufer. Neben diesen großen Frachtschiffen wirkt die Juno sehr klein. Mit der Einfahrt in den Götakanal aber, da dreht sich später das Bild, denn die Juno und ihre Schwesternschiffe, die sind hier die größten, wie uns Maria erzählt.
2: Kom goss, hast du's gar nicht verhöre, en liten trallbåt, gammal och skrål, Göteborg stadie tillhöre, vi kopplat oss stark som en val.
1: So alt, so schön und so weiß kommt sie da ganz alleine und segelt so sehr stolz, muss ich sagen. Und deswegen sind ja auch alle Leute, die rundherum gehen. Also es reicht ja, wenn jemand mit seinem Hund hier geht. Die müssen alle knipsen. Und ich denke, das ist das majestätische Schiff, das kommt von einer anderen Jahrhundert. Sie ist ja so alt und heute gibt es ja keine Schiffe. Juno ist das älteste Schiff, das immer noch Passagiere nimmt, mit auch Schlafmöglichkeiten. Und wenn man die dann sieht, dann wird man so, oh, das ist von früher und das sieht so schön aus, wie es damals war. Ich denke, das ist auch ein Grund. Es gibt ja Leute, die das Schiff nur gesehen haben und deswegen haben sie gebucht.
3: Gut auf mich. Hatten i silver drömmen, det går mot land.
1: Die meisten Gäste sind auch sehr an Kanäle interessiert, weil die kennen den Canal du Midi. Viele Gäste waren auch schon in England und haben Kanal gefahren und auch in den Niederländern und auch Frankreich. Die haben sehr hohe Verhoffnungen und die kriegen sie aber auch bestätigt, die Verhoffnungen, weil was wir bieten, ich denke, das ist, was sie möchten. Und dann auch die schwedische Natur, ganz viel Wald, ganz viel Wiese, die Tiere gehen hier und dann den Kanal. Man kann sich gut ausruhen, man kann nur sitzen, man wird verwöhnt, man kriegt Mittag zwei Gerichte, Abendessen drei Gerichte, dazwischen kriegt man Kuchen, wir machen kleine Spaziergänge, wir machen so kleine Ausflüge zu einem Kloster oder zu einer Ruine, wir gucken Sachen an, Kleinigkeiten.
4: What shall we do with the drunken sailor? What shall we do with the drunken sailor? What shall we do with a drunken sailor early in the morning?
1: Die lustigste Situation war einmal, wo ich mit am Tisch saß. Es war Captain's Dinner. Ich saß mit ein paar Dänen. Ich habe überhaupt nichts verstanden. Und plötzlich, da hat der eine gefragt, haben Sie keine Gitarre an Bord? Ja, wir haben eine Gitarre, weil früher waren auch ein bisschen so, dass manche von unserer Besatzung konnten singen und auch Gitarre spielen. Und dann kam die Gitarre jedenfalls hoch. Und dann war die Gitarre den ganzen Abend hoch. Und alle haben mitgesungen. Und alle Gäste haben sich auch gemeinsam zusammengesetzt. Also das waren Finnen, das waren Schweden, das waren Deutschen. Alle haben oben auf Brückendeck gesungen. Das war eins von den Tagen, wo es so sehr schön heiß war. Und die Leute haben sich sehr gut da oben amüsiert, ganz alleine. Wir hatten die Bar auch. Alle hatten sehr viel Energie.
0: Maria hat schon Lust auf mehr gemacht. Auch Annette und Hampus werden wir später an Bord treffen, wenn sie von ihrem Schiff erzählen werden. Wir haben ja nicht sehr viel Luxus an Bord, aber eines haben wir: Zeit und Ruhe. Frauenpower ist auf der Juno definitiv angesagt, denn die Kapitänin Annette hat als Steuerfrau noch Maya an Bord. Beide wechseln sich stetig ab, um das Boot in 4 Tagen von Göteborg nach Stockholm zu fahren. Es ist daher nicht einfach, Annette in einem ruhigen Moment zu erwischen. Dafür aber steht die Brücke für jeden fast immer offen. Nur wenn es mal gerade eng zugehen sollte oder geschleust wird, dann wünschen sich die beiden etwas Ruhe. Wir treffen Annette auf ihrer kleinen Brücke, auf die maximal 4 Menschen passen. Sie sitzt gerade an einem hölzernen Steuerrad und blickt stetig nach vorne sowie auf diese modernen digitalen Helfer links und rechts von ihr. Die Brücke, sie ist nämlich voll mit Funkgeräten, mit Papierkarten, mit Lampen und auch Hebeln. Eine kleine Welt, in der alte Technik auf moderne trifft und ganz viel Leidenschaft fürs Fahren.
5: I started in 2017 as a student for the first season and then I was young man when the
0: Ich begann im Jahr 2017 als Praktikant in meiner ersten Saison. Später wurde ich Decksjunge, als welche gebraucht wurden, und im Jahr darauf schon Matrose. 2019, also nur ein Jahr später, war ich erstmals als erster Offizier im Einsatz. Als dann Corona kam, fuhr ich auf anderen Schiffen im Gebiet der Stockholmer Schären. 22, also nach Corona, kehrte ich als erster Offizier zurück und 2023 begann ich als Kapitän auf der Diana und auf der Juno. Und seitdem bin ich eigentlich nur noch auf der Juno unterwegs. Es ist einfach großartig, hier mit dieser Crew zu arbeiten. Es gibt vieles, was ich an diesem Job liebe. Das alte Schiff, den einzigartigen Goethe-Kanal und das Stück schwedischer Kultur, mit dem wir hier täglich zu tun haben. Nun, die Herausforderungen im Kanal und auch in den Schären ähneln sich von Reise zu Reise und sind doch immer wieder ein wenig anders. Es passieren witzige Dinge, manchmal muss man spontan umplanen und genau diese Abwechslung, die gefällt mir. Ich liebe die alten Schiffe, weil man sie noch nach der alten Schule steuern muss, das heißt ganz ohne Bugstrahler, nur mit einem Propeller. Ich mag die Teamarbeit an Bord. Jede Person ist wichtig. Ich könnte ohne die Crew auf dem Deck nichts machen und sie könnten ohne uns auf der Brücke nichts machen. Es ist eine fantastische Zusammenarbeit und die braucht man auf diesen Schiffen. Wir müssen einander vertrauen. Die ganze Saison über haben wir eine großartige Zeit zusammen. Wir sind ein eingespieltes Team. Wir sagen den Gästen gleich am ersten Tag, dass sie jederzeit herzlich auf der Brücke willkommen sind. Nur wenn wir gerade eben durch eine enge Passage fahren oder uns stark konzentrieren müssen, dann bitten wir um Verständnis, dass die Brücke kurzzeitig geschlossen ist für die Besucher. Ansonsten aber sind alle Fragen gerne willkommen. Also wir freuen uns, wenn sich die Gäste für uns interessieren. Ich glaube, die offene Brücke, die kommt bei den Gästen richtig gut an. Am letzten Tag können sie außerdem den Maschinenraum und auch die Küche besichtigen. Dabei hören wir oft: Wow, habt ihr saubere und moderne Maschinen. Und das stimmt, die haben wir wirklich. Die Höchstgeschwindigkeit liegt bei etwa 8,5 Knoten, manchmal sogar bei 9. Das hängt eben vom Wind und auch vom Wetter ab. Im Kanal fahren wir im Durchschnitt so rund 3 Knoten, manchmal auch langsamer, nur selten schneller. Mehr ist da einfach nicht möglich, da wir ja mit unserer Breite von 6,75 Metern eine große Wassermenge verdrängen. Ich weiß gar nicht genau, wie breit der Kanal ist, aber wir erzeugen sehr schnell einen Sog, der uns in Richtung Ufer zieht. Die Juno, die hat einen Tiefgang von 2,80 Metern und der Kanal selbst ist nur etwa 3 Meter tief. Da bleibt also nicht sehr viel Wasser unter dem Kiel. Manchmal spürt man sogar ein wenig den Boden, dann werden wir so richtig angesaugt, aber die Juno, die ist das gewohnt.
5: At a speed, it's normal.
6: Der kommeret skepp fra de vergende hav, og det skeppet bærer gyllene drømmer.
5: I like the stairs in bag.
0: Also ich mag die Schleusentreppe in Berg. Wir machen daraus einen Teamwettbewerb. Die einen brauchen 2 Stunden zum Schleusen, die anderen unter 2 Stunden.
5: So it's like a competition with the team.
0: Das Manöver, von dem Annette gerade sprach, ist besonders, denn ein Bootsmann geht dabei an Land und läuft neben dem Schiff auf einem Steinwall mit. Um die Kurve zu meistern, wird das Boot kurzzeitig an einer Stelle bei niedriger Geschwindigkeit festgemacht und so regelrecht um die Kurve gezogen. Moderne Schiffe, die würden hier wohl einen Bugstrahlruder verwenden, aber auf der Juno gibt es nur eine Schraube und ein Ruder hinten. Man muss sich eben hier in der Enge zu helfen wissen. Noch bevor wir mit der Juno den Götakanal erreichen, sind wir auf dem Trollhättakanal unterwegs. Er ist Teil dieser Wasserverbindung quer durch Schweden. Während wir darauf warten, durch diese riesigen in den Felsen gehauenen Schleusen buxiert zu werden, gehen wir von Bord und laufen parallel zum Kanal den Berg hinauf. 44 Meter überwinden die 6 Schleusen und wir somit auch. Oben angekommen sehen wir noch ein knapp 80 Meter langes Frachtschiff ausfahren, was den Weg für die Juno freimacht. Uns bleibt trotzdem noch ein wenig Zeit, um in das kleine Kanalmuseum zu gehen. In einem weit über 100 Jahre alten Lagerhaus aus rotem Backstein erzählt uns Maite die Geschichte der Schleusen und auch des Kanals.
7: The museum is located in an old building that used to be a bit of a storage unit for.
0: Das Museum befindet sich in einem alten Lagerhaus, nur wenige hundert Meter von den Schleusen entfernt, in der Umgebung von Trollhättan. Ganz in der Nähe liegen auch die beeindruckenden Wasserfälle. Im Museum sind viele verschiedene Exponate zu sehen, zur Geschichte und der Entstehung der Schleusen, zu den Wasserfällen, sowie auch zu den Ingenieuren und auch Persönlichkeiten, die hinter ihrer Konstruktion standen. Das Museum hatte im Jahr 1984 seine Türen geöffnet. Ein engagiertes Ehepaar hatte damals viele Nachbarn kontaktiert und auch gemeinsam die Ausstellung zusammengestellt. Besonders faszinierend sind diese alten Aufzeichnungen von Schiffen und auch von Schleusenwärtern. Sie sind erstaunlich gut erhalten geblieben und können heute noch besichtigt werden.
7: Well-preserved manner.

0: Outside of the museum is a little booth that's one of those that we use.
1: Außen vor dem Museum ist ein kleiner Verschlag mit den ersten Schalltafeln zur Schleusenkontrolle. Die Knöpfe selbst, sie funktionieren noch.
0: Able to be used. Once you walk into the museum, we start on the left side of the museum. You walk in and you take a straight left and then you'll see models of the area of the locks and how.
1: Beim Betreten des Museums beginnt man auf der linken Seite, da wo die Modelle der Umgebung und auch der Schleusen ausgestellt sind. Von hier aus erhält man aus der Vogelperspektive einen sehr guten Eindruck von dieser Region. Weiter geht es dann zu einer alten Werkstatt mit den damaligen Werkzeugen. Rechts davon folgen Modelle von Schiffen und Werkzeugen, die beim Bau des Kanals verwendet wurden. Hier sind auch die Aufzeichnungen von Kapitänen und Arbeitern aus der Zeit des Schleusenbaus zu sehen. Und am Ende des Museums steht ein Modell eines Schiffes, das von Schweden aus nach Amerika einsetzt.
0: That used to cruise from Sweden to America. That was used for a long, long time, and it's very common to see Swedish.
1: Oft besuchen schwedische Touristen dieses Museum und berichten von einer persönlichen Verbindung zu den Booten. Zum Beispiel davon, dass ihr Großvater einst Teil dieser Crew war.
0: But it resided in. It started in Gothenburg, went to America.
1: Besonders interessant ist auch ein historischer Tauchanzug, und zwar mit zugehöriger Pumpe. Denn man muss wissen, früher gab es keine Druckluftflaschen. Stattdessen versorgte eine Person über Wasser den mutigen Taucher mit Luft, also ein enormes Risiko zu dieser Zeit damals.
0: A few hundred meters from the museum, you'll find the locks. You'll find the one who's that is active right now. It was built in 1916.
1: Nur wenige hundert Meter vom Museum entfernt liegen die alten Schleusen. Zum einen die aktive Schleuse von 1916, und wenn man Glück hat, kann man gerade vorbeifahrende Schiffe beobachten. Im Sommer sind dort außerdem viele Freizeitboote unterwegs. Auf der rechten Seite befinden sich die beiden früheren Schleusen. Die älteste stammt aus dem Jahr 1800. Und wer genau hinschaut, der erkennt vielleicht den großen technologischen Unterschied. Denn damals wurde noch ganz anders gebaut und die Schleuse wirkt daher recht wüst. Auf einem kleineren Vorsprung kann man entlanglaufen und daneben liegt dann die Schleuse aus dem Jahr 1844, die deutlich besser erhalten ist. Über die Schleusentore kann man heute noch wie früher über eine Art Brücke laufen.
0: That one's better preserved and you can still walk on the gates of it. They're being used as bridges now.
1: Es ist schon beeindruckend zu sehen, was die Ingenieurskunst des 18. und 19. Jahrhunderts alles hervorgebracht hat. Die Juno nimmt nun mit uns an Bord Kurs auf den Vänernsee in Richtung Stjørdal. Am nächsten Morgen werden wir hier zum Sonnenaufgang auf den Götakanal einfahren und die erste von 58 Schleusen hoffentlich gut meistern. Während es auf dem Vänernsee etwas windig sein kann, beginnt in Stjørdal die für die Passagiere ruhige Fahrt durch den Götakanal, die mit dem Sonnenaufgang beginnt. Für die Besatzung wird es hier selten ruhig, denn die 58 Schleusen, sie fordern regelmäßig Geschick, Konzentration und Kraft. Links und rechts der Juno hängen lange dünne Hölzer, die das Schiff bei Schleusenkontakt schützen sollen. Das typische Knarzen und diese Splittergeräusche begleiten die Fahrt. Mit viel Geschick werden diese Hölzer regelmäßig getauscht. Für Freizeitkapitäne bedeuten die Schleusen mitunter Stress, und man hört ja auch von Beziehungskrach bei Paaren an der Schleuse. Im Sommer geht es hier eng zu, wenn vor allem dann auch viele kleine Schiffe unterwegs sind, zusätzlich auch zu den Kanalschiffen, wie eben die Juno, die Diana oder auch die Wilhelm Tam. Denn diese drei, sie passen gerade so in diese Schleusenkammern hinein. Der Kanal erträgt deshalb auch den Spitznamen der Scheidungskanal. Ja, die Crew der Juno hat keine Angst vor der Scheidung, sie arbeitet ruhig und gelassen in jeder Situation. Wir sitzen mit Maria auf dem Achterdeck und sie erzählt uns die Geschichte des Kanals. Währenddessen tuckert der Motor und das Wasser rauscht im Hintergrund. Und das Wasser, was jetzt hier gerade rauscht, das kommt aus dem schwedischen Film Götakanal. Ein Film aus dem Jahr 1981, eben über diesen wunderbaren Götakanal.
2: Der Götakanal, das ist ja eine Erfindung von dem Mann, der Balzer von Platen heißt, ist auf Rügen geboren. Damals war es Pommern und es war schwedisch. Und der Balzer, der hatte eine Karriere in der Marine. Er war ein Seeoffizier. Die haben den Trollhättekanal im 18. Jahrhundert gebaut. Und da hat nämlich der Balzer seine Idee bekommen, weil Öresund in Dänemark war dänisch. Und wir müssten immer bezahlen, wenn wir da durch wollten. Manchmal war es sogar zu, also es war kein guter Weg. Und da hat der Balzer gesagt, wir müssen einen Weg durch ganz Schweden haben, von der Westküste bis der Ostküste. Und er hat hoch gefragt, wir müssen das haben und wollte das ja machen, aber die Regierungen haben dann Nein gesagt. Er war immer stur und hat immer gesagt, wir müssen das haben. Und in 1810 hat er wieder gefragt und dann hat die Regierung Ja gesagt. Sie haben in Forsvik angefangen. Und Forsvik liegt auf der linken Seite vom Vättern ganz oben. Auf der rechten Seite liegt Motala. Also man hat angefangen von Forsvik im Westen nach Göteborg und in Motala auf der östlichen Seite. Die westliche Seite hat 10 Jahre gedauert zu bauen und die östliche Seite noch 12 Jahre dazu. Der Balzer, der war kein Ingenieur, er musste Hilfe haben. Und da hat er den Schotten Thomas Telford kontaktiert mit Briefe und so. Und der Thomas Telford, der hat schon ganz viele Brücken, Aquädukte und auch Schleusen in England schon gebaut. Er war Autodidakt. Und er kam hierhin. Er hat dann alles prospektiert, wie es sein sollte. Und die beiden bekamen Freunde. Auch bis ganz Lebensende. Aber leider, der Balzer konnte nicht mehr mitmachen. Der Kanal war in 1832 fertig, aber der Balzer ist in 1829 gestorben.
1: So, Maria geht ganz kurz zum Steuer, kommt gleich zurück und währenddessen spielen hier auf dem Vorderdeck die Cool Candies aus Schweden auf mit ihrem Lied über den, wie man hier sagt, Göta-Kanal. Wir sagen Göta-Kanal. Viel Vergnügen an Bord.

0: Es gibt also 58 Schleuse in den Kanal. Und der Kanal fängt von Sjötorp an bis Mem. Wenn man die ganze Reise macht, von Göteborg bis Stockholm, sind es 66 Schleusen. Und alle die Schleusen waren früher handmanövriert. Und alle die gelben kleinen Häuser, die man sieht am Kanal, sind also Häuser, wo die Leute wohnten, die Schleusewächter waren. Und man musste ja die ganze Familie mit in diesem Projekt haben, weil die Schleusen waren manuell. Der Verkehr mit Güterverkehr war ganz, ganz groß geworden. Ganz viele Schiffe kamen Tag und Nacht. Also die Frau musste mithelfen, die Kinder mussten mithelfen. Der Mann hatte manchmal zwei Berufe. Er war Bauer teilweise und Schleusewacht teilweise. Es war ein ganz hartes Leben, aber ein gutes Leben. Weil die Firma, die hat die Menschen gut behandelt und hat auch gutes Geld gegeben. Aber ein hartes Leben war es damals. Und es brauchten 60.000 Leute, diesen Kanal zu bauen. Es gibt ein Museum in Sjötorp, wo man das alles zeigt, wie die Leute da gebaut haben, welche Werkzeuge sie hatten, welche Hilfsmittel sie hatten. Sie haben also sehr viel mit der Hand gemacht. Und 60.000 Leute, davon waren russische Kriegsfangene, Bauern, Militär, alles. Und davon sind ungefähr 2.000, 3.000 auch gestorben. Es war eine sehr harte Arbeit. Aber der Kanal ging mit Gütern ganz, ganz gut bis Ende des 19. Jahrhunderts, weil da kam die Eisenbahn und es ging viel, viel schneller, alle die Güter auf der Eisenbahn zu bringen.
1: Was macht man eigentlich auf dem Schiff, wenn man nichts zu tun hat? Ja, dann wartet man auf die nächste Mahlzeit. Tun wir auch, bevor wir uns die Küche der Juno anschauen werden. Und dann laufen wir durch die Festung Karlsborg. Wir tauchen in die Technik dieser alten Schiffe ein, bis uns das Ziel Stockholm erwartet. Also ein tolles, ein volles Programm, du alter Schwede. Wie immer an dieser Stelle, auf Weiterhören.

0: Richtet auf eure Lauscher, denn hier spricht der Tauscher. Der Alexander grüßt sie alle miteinander und wünscht auf diese Weise eine schöne Radioreise. Heute fahren wir auf der historischen Juno über den Götakanal in Schweden. Die Juno ist das älteste noch fahrende Kreuzfahrtschiff der Welt. Der Charme an Bord versetzt einen zurück in die Zeit um 1900. Das Schiff hat seinen Stil von damals beibehalten und fasziniert mit Holz und Messing, mit stilvollen Details und auch mit Textilien. Die Kabinen sind klein und bei der Buchung muss man seine Körpergröße angeben, damit man ein Bett in seiner Länge bekommt, denn man würde sonst anstoßen mit den Füßen und das will man ja nicht bei so einer schönen, teuren Kreuzfahrt. Ja, und das WC muss man auch mit anderen Passagieren teilen, aber so war es eben um 1900 gewesen. Von der Küche an Bord bekommen die Gäste fast nichts mit. In der kleinen Anrichte neben dem Speisesaal gibt es einen handbetriebenen Aufzug, der mit seinem typischen Klacken verrät, dass Köstlichkeiten aus der Küche im Anmarsch sind. Dahinter stehen die beiden Köche Christian und Eva. Und das Ganze funktioniert so, über eine kleine Treppe geht es hinab in ihr Reich, an dem sich auch gleich die ganzen Kabinen der Crew anschließen. Also wirklich sehr, sehr eng leben und arbeiten die da unten. Aber sie mögen es. Hören wir auch gleich im Gespräch.
1: I am Eva. I work here on the cold side. Well, sometimes on the hot side too, but...
0: Ich bin Eva und arbeite vor allem an den kalten Gerichten, aber auch an den warmen. Das ist hier das erste Jahr für mich auf diesem Boot. Ich war aber auch schon auf der Diana und den größeren Kreuzfahrtschiffen in Stockholm.
1: But this is much more fun.
0: Ja, hier macht mir die Arbeit viel mehr Spaß, weil die Crew einfach großartig zusammenhält. Man lernt auch die Gäste persönlich kennen, statt wie auf einem großen Schiff, da wo man 170 Menschen betrifft.

0: für die Crew. Dabei kann man auch mal etwas abwechslungsreicher kochen, zum Beispiel mexikanisch. Denn schwedisches Essen ist zwar großartig, aber wenn man es den ganzen Sommer essen würde, würde man wahrscheinlich platzen. Es ist schön deftig und fett und das können wir uns hier nicht leisten. Denn wir müssen schlank bleiben, ständig die Treppen rauf und runter laufen, weil sich unser Lagerraum ganz unten im Schiff befindet.
1: So you have to be a little bit agile, actually. We could do a lot of sort of a cross.
0: Für die Gäste bereiten wir eine große Bandbreite schwedischer Gerichte zu. Viele Klassiker sind dabei, aber wir versuchen auch andere Gerichte mit einem schönen schwedischen Touch zu versehen. In Schweden sagt man, Essen muss mit Liebe und Butter gekocht sein. Ja, außerdem spielt vieles hier mit unseren Traditionen zusammen. Früher wurde Essen oft aufbewahrt, deshalb arbeiten wir auch viel mit mariniertem oder auch mit geräuchertem Fisch.
1: But also our traditions are a lot about that in the past we used to keep food a lot, so it's marinated, smoked.
0: Also ich glaube, unsere Gäste können in den wenigen Tagen an Bord ein sehr gutes Gefühl dafür bekommen, wie schwedisches Essen schmeckt.
1: Quite a good feel for how Swedish food is over these few days.
0: Da wir hier auf dem Schiff sind und schwedisches Essen sehr viel mit Fisch zu tun hat, servieren wir natürlich auch marinierten Hering auf einem Teller in verschiedenen Variationen, von Matjes bis hin zu anderen Geschmacksrichtungen. Auch bei den warmen Gerichten spielen Garnelen oder auch Langusten eine große Rolle. Viele der Hauptgerichte haben einfach mit Fisch zu tun. Die Zubereitung, sie ist einfach und nicht scharf, dafür mit Liebe und mit Butter.
1: Ja, love and butter, right? We don't do very elaborate desserts, but we do.
0: Nun ja, wir machen keine sehr aufwendigen Desserts, aber wir konzentrieren uns auf besondere Geschmacksrichtungen, wie zum Beispiel den Weißdorn, der hier auf den Inseln wächst. Den kombinieren wir gerne mit unserem weißen Schokoladendessert. Und außerdem backen wir alle Kuchen und alle Semmeln, alle Brötchen selbst.
1: Big cake with the strawberries and the cream.
0: Zum Beispiel bereiten wir auch eine große Erdbeersahnetorte oder auch einen Apfelkuchen mit Vanillesahnesoße zu. Es soll sich einfach nach Sommer anfühlen und vielleicht ja auch Erinnerungen an das Haus deiner Großmutter
1: wecken.
0: Gut, dass wir hier nur zwei Köche unten sind. Es wird nämlich hier richtig hektisch, wenn das Essen auf den Tisch kommen muss. Denn es muss alles schnell vorbereitet und über den Aufzug zu den Gästen gebracht werden. Das ist wohl die hektischste Zeit des Tages. Aber auch, wenn wir unsere Vorräte erhalten, dann öffnen wir die große Türe und mehr als eine Tonne Essen und Getränke wird hier eingeladen. Christian war, wie man vielleicht im Hintergrund ein wenig hörte, mit dem nächsten Gericht bereits beschäftigt gewesen. Hier unten zählt wirklich jede Minute, denn die Gäste haben schon ihren nächsten Halt in Karlsborg in Sicht. Und heute ist das Drei-Gänge-Menü bereits ausnahmsweise mal vor der Tour geplant. Und da muss es schnell gehen. Gong, die Glocke hat zweimal geschlagen, also wenn die Radioeise zum Essen gerufen wird, dann lässt sie nicht lange auf sich warten. Also hauen wir rein, smaklig matit, guten Appetit auf Schwedisch. Bevor die Juno an der Festung Karlsborg anlegt, passiert sie die älteste Schleuse des Kanals in Forsvik. Hier ist nun auch der Scheitelpunkt dieser Reise, es geht jetzt wieder abwärts in den Schleusen. Bei jeder Durchfahrt wird die Juno von der religiösen Familie Kindborn mit Blumen und Gesang empfangen. Das klingt dann so.
2: Hey.

0: Ist das nicht persönlich, so ein Empfang für die Juno? Kurz darauf erreicht sie die Festung Karlsburg, durch die uns jetzt Christine führen wird.
1: Diese Festung war seinerzeit etwas mehr als 60 Jahre Schwedens Reservehauptstadt, sollte ursprünglich in 10 Jahren errichtet worden sein. Letztendlich hat man für diesen Bau der Festung 90 Jahre gebraucht. Genauer gesagt von 1819 bis 1909. Grund dafür war einfach die schnelle Weiterentwicklung des Militärs und Ausbau des Straßen- und Schienennetzverkehrs. Das führte dazu, dass man immer weiter an dieser Festung seinerzeit gebaut hat. Einer der großen Bauherren, das war Leutnant Johann Kleen.

0: Er wurde seinerzeit erst einmal durch Europa geschickt, um die neuesten Bautechniken zu studieren. Und viele Einflüsse aus Deutschland und Frankreich ließ er in diesen Bau der Festung mit einfließen. Das gotische Tor. Der damalige König Karl Johann XIV. Hat 1832 den Grundstein für dieses Tor gelegt. Und Karl Johann XIV. War es auch, der den Namen Karlsburg seinerzeit der Festung gab und somit auch den Ort gegründet hatte. Karlsburg aus dem Grund, weil Karl Johann XIV. Mit der Namensgebung seinen Adoptivvater Karl XIII. Ehren wollte. Karl Johann XIV. Wurde 1763 unter dem Namen Jean-Baptiste Bernadotte in Frankreich geboren. Er war der allererste Bernadotte hier in Schweden. Und Jean-Baptiste Bernadotte wurde 1810 von dem schwedischen König Karl XIII. Adoptiert, weil Karl XIII. Keine eigenen Erben hatte und keine eigenen Kinder hatte. Daher diese Adoption 1810. Man sieht auch sehr schön, dass links neben dem Tor wurde begonnen mit einer großen Mauer. Diese Mauer sollte um die gesamte Halbinsel 2 Kilometer führen, um die Gesellschaft und das Militär vor Angriffen zu schützen. Den Gedanken hat man aber sehr schnell aufgegeben, weil schon der ganze Spaß sehr viel Zeit gefressen hatte. Das Motiv für diesen Bau der Festung liegt 100 Jahre früher. Während des großen Nordischen Krieges 1719 war es so, dass die Russen über die Ostsee kamen und südlich von Stockholm viele Städte plünderten und niederbrannten. Bis nach Stockholm drangen die Russen 1719. Zunächst konnten die Schweden die Russen noch zurückdrängen. Das eingenommene Land Finnland und die vorgelagerte Insel konnten die Schweden 1720 für viel Reichstaler und viel politischen Geschick von den Russen zurückkaufen. 90 Jahre hatten die Schweden Ruhe vor den Russen und 1809 ging das ganze Theater wieder los. Die Russen kamen wieder über die Ostsee, wollten so im Februar 1809 über das Eis gehen, um auf kürzestem Weg nach Stockholm zu kommen. Hätten sie die Stadt eingenommen, hätten sie somit gleich das ganze Land eingenommen. Das ging schief, weil die Russen ein bisschen lange gewartet haben, das Eis brach. Um das etwas abzukürzen, es war so, letztendlich haben die Schweden den Krieg gegen die Russen 1809 verloren. Und genau das war der Punkt für die Schweden 1809, dass sie gesagt haben, wir müssen eine Strategie entwickeln, die es uns ermöglicht, uns mindestens 24 bis 36 Stunden vor einem erneuten Angriff seitens der Feinde besser vorbereiten zu können, besser zu mobilisieren. Und genau da kommt Karlsburg ins Spiel, das heißt der Götakanal. Und somit war es möglich, auf dem Wasserweg von der ältesten Schleuse, heute ältesten Schleuse von Forsvik nach Stockholm, in 36 Stunden auf dem Wasserweg zu gelangen. Das heißt, das gesamte militärische Equipment konnte von Stockholm hierher auf dem Wasserweg transportiert werden, genauso auch die Soldaten. Das war der Grund, warum diese Festung hier auf dieser Halbinsel gebaut wurde.
1: Von der Halbinsel mit der Festung legt die Juno nun ganz vorsichtig ab. Viel Platz zu manövrieren hat sie oft nicht. Die Fahrkünste der Besatzung sind wirklich beachtlich, kann man immer wieder als Passagier beobachten und staunt wirklich darüber. Wieder auf offenem Wasser geht der Tag zu Ende und wird mit einem Glas Sekt besiegelt. Und da sagt der Schwede einfach Skål. Die nostalgische Schiffsreise führt uns weiter entlang des Götakanals in Richtung der Schleusentreppen von Berg, dem Highlight der Kapitänin Annette. Während wir mit der alten Dame Juno durch den Kanal gleiten, haben wir genügend Zeit, die Landschaft zu betrachten. An uns gleiten offene Felder mit großen Bauernhöfen im typischen Falunrot vorbei. Wir passieren Wälder, kleine Siedlungen und viele Wasserflächen. In Richtung Stockholm wird es nochmal spannend werden, wenn die Juno mit etwas Glück dann die Route auch durch die Scherengärten nehmen wird. Denn dann nähert man sich der schwedischen Hauptstadt von der östlichen Seite aus. Sehr, sehr schön. Auf dem Weg dahin treffen wir auf dem Vordeck einen der beiden Bootsmänner an Bord, nämlich Hampus.
2: I'm an able seaman on board.
1: Ich arbeite als Matrose hier an Bord. Das ist derzeit mein Sommerjob. Normalerweise bin ich auf größeren Schiffen als Matrose tätig. Erst vor kurzem habe ich außerdem eine Ausbildung zum Dampfschiffingenieur begonnen.
2: I have just recently started to become a steamship engineer. Both Juno and Wilhelm Tamm was built in Motala. Juno in 1874 and Wilhelm Tamm in 1912. And Wilhelm Tamm, I think, was built.
1: Sowohl die Juno als auch die Wilhelm Tamm wurden in Motala gebaut. Die Juno im Jahr 1874 und die Wilhelm Tamm im Jahr 1912. Die Wilhelm Tamm wurde bereits näher an der heutigen Form der beiden Schiffe gebaut, sodass sie sich heute sehr ähnlich sehen. Das führt manchmal nämlich dazu, dass es Verwirrungen gibt, besonders für diejenigen, die auf beiden Schiffen gearbeitet haben. Man erwartet zum Beispiel etwas an einer bestimmten Stelle, aber es ist ganz anders und so verwechselt man die beiden Schiffe sehr schnell.
2: Sometimes confusing because you expect something to be at one point place on the ship and then it is somewhere else because they're that similar.
1: Dann gibt es noch die Diana, die im Jahr 1931 in Finnboda bei Stockholm gebaut wurde, also deutlich später. Sie ist moderner und sieht ganz anders aus. In den 1950er und 1960er Jahren wurde entschieden, ihr ein neues Gesicht zu geben.
2: Rebuilt her, so her bridge on Juno and Wilhelm Tamm, you have an open bridge.
1: Auf der Juno und der Wilhelm Tamm gibt es eine offene Brücke, man kann also einmal außen um die Brücke herumlaufen. Auf der Diana wurde der Raum umbaut. Das gibt dem Kapitän zwar mehr Platz, aber wirkt nicht so harmonisch wie bei diesen älteren Schiffen.
2: So when she was built, she was the like building, the superstructure was a lot smaller.
1: Als die Juno gebaut wurde, war der Aufbau viel kleiner. Das betraf zwar alle drei Boote, aber für die Juno war der Unterschied am größten. Sie hatte nur ein kleines Steuerhaus auf dem dritten Deck und etwas rundlicher war sie gewesen. Als sie neu war, war sie sogar schwarz mit einem weißen Streifen und einem dünnen Schornstein. Mit jeder Revision wurde sie immer weiter umgebaut.
2: And then during later revisions, they have always like rebuilt her.
1: Ich hatte einmal ein Bild von ihrem Originalzustand gesehen. Sie sah so anders aus. Dann haben sie wahrscheinlich die Juno eher an die Wilhelm Tamm angeglichen. Alle Schiffe hatten kürzere Aufbauten und ein längeres Vordeck mit einer Frachtklappe und einem Kran, um die Fracht ein- und auszuladen. Auf dem Steuerstand haben wir heute einen Mast und dieser stand damals an gleicher Stelle, aber er ging bis hinter das Vordeck mit einem Kranausleger. Als die Schiffe später mehr Passagiere befördern sollten, wurde die Brücke nach vorne verschoben, um mehr Platz für die Kabinen zu schaffen. Ich hatte gelesen, dass die ursprüngliche Juno eine Kabine für Passagiere und dann noch Kabinen für die Crew hatte. Die anderen Schiffe waren ähnlich mit Platz für die Besatzung und Fracht.
2: But the rest of the ship below were mostly just crew spaces and cargo areas.
1: Ich hatte einmal auf einem Dampfschiff gearbeitet, daher vermute ich, dass die Schiffe an ihren Endstationen Kohle bunkerten. Die Kessel mussten ja durchgehend befeuert werden, um das Wasser zum Kochen zu bringen, und der Kohleverbrauch, der war enorm gewesen. Die Schiffe, sie transportierten ihre Ladung nicht nur zwischen Göteborg und Stockholm, sondern auch zum Beispiel von Göteborg nach Töreboda, damals ebenfalls große Städte mit Eisenbahnanschlüssen.
2: Göteborg to Töreboda or to Söderköping, which were back in the days quite big cities or larger because of the canal and usually the canal meeting the railway.
1: An der Juno, und das gilt auch für die Wilhelm Tamm, gefällt mir besonders der Maschinenraum. Man kann dort immer noch sehen, wo früher die Dampfmaschinen standen. Der Maschinenraum ist so riesig, weil natürlich die Dampfmaschinen und Schornsteine untergebracht werden mussten. Es ist einer der wenigen Orte an Bord, an dem man wirklich vernünftig stehen kann.
2: That's what I like, and you can see how it used to be there, but it isn't anymore, but you can see the traces of it.
1: Der Motorraum, der ist zwar nichts für unsere Radioohren, also ich will es dem Hörer nicht zumuten, es ist extrem laut da, doch am letzten Tag, da dürfen die Gäste einen Blick hinter die Kulissen werfen und hinabsteigen in dieses Getöse. Und wer dieses Getöse mag und im Prinzip wer auf diesem Schiff fährt, der mag eben dieses Getöse, der hat es da unten richtig schön im Motorraum. Davon hört man aber auf dem Salondeck zum Glück nicht mehr sehr viel und so können wir jetzt den letzten Abend an Bord genießen. Nochmal mit einem schönen Schlöckchen Wein oder Bier. Skål! Im Äther und im Web, für alle Nah- und Fernhörer und vor allem für alle, die an Fernweh leiden, die Radioreise mit Alexander Tauscher, heute aus Schweden. Wir nähern uns der Schleusentreppe von Berg. In der Hochsaison ist hier ordentlich was los, aber zu Nebenzeiten wird es angenehmer und ruhiger. Die kleinen Wettkampfzeiten zwischen den verschiedenen Crews der Juno, Diana und Wilhelm Tann werden besser. Dennoch dauert es trotzdem gerne fast 2 Stunden, bis die 15 Schleusen und 40 Höhenmeter überwunden sind. Das ist dann für alle wirklich ein großes Spektakel, dieser Wettkampf. Die Passagiere der Juno laufen derweil zum Kloster Vreta. Es ist nämlich das erste Nonnenkloster Schwedens aus dem Jahr 1100. Maria nimmt uns mit auf einen kleinen Spaziergang durch das Kloster.
3: An dieser Stelle hier befand sich das älteste Nonnenkloster Schwedens. Heute ist nur das, was Sie sehen hier, also die Ruine noch da. Das war der König Inge und seiner Frau Helena, die ließen Vreta im 11. Jahrhundert gründen. Es folgte den benediktinischen Regeln, weil schon im Jahr 529 nach Christus errichtete Benediktus von Nursia ein Kloster in Monte Cassino in Italien. Und die Geboten waren damals Armut, Keuschheit und Gehorsam. Diese Lehre mit den Benediktus, die hat sich ja ganz Europa verbreitet, auch zu uns. Und in 1162 richtete König Karl Sverkesson ein Kloster mit den Zisterzienserorden ein. Und die Regeln waren wie die Benediktiner sehr ähnlich. Aber diesmal waren die Boote bete und arbeite. Das war das Allerwichtigste für die Zisterzienser. Und mit den ersten Klostern und dem Durchbruch des Christentums kamen auch erweiterte Kenntnis des Gartenbaus nach Schweden. Das Gärtnern war sehr wichtig für die Zisterzienser. Man erntete Gemüse, Frucht, Kräuter und Heilpflanzen. Man stellte Salben her, wo man die Heilpflanzen mit Bienenwachs und Schweinefleisch mischte. Man machte Pflastern, die man auf Wunden wickelte, weil Schweden damals war sehr kriegerisch. Die machten immer Krieg und deswegen hatten sie ganz viele Soldaten, die verwundet waren. Und deswegen waren die Zisterzienser mit ihren Kenntnissen von Verbandumwicklung sehr, sehr wichtig. Und der Garten war auch ein wichtiger Platz für Abgeschiedenheit, Rekreation, Studien und bediente auch als Friedhof. Und hier lag damals das Haus der Laienschwestern. Das war das Residenz für zukünftige Nonnen und Mädchen, die von den Nonnen ausgebildet wurden. Ein Lavatorium gab es hier, wo man sich wusch. Eine Zisterne, darunter lag eine Wasserleitung, die älteste Schwedens. Ein Kaldarium, hier brannte ein Feuer, um das Kloster zu heizen. Und die Abbedissin hatte ein eigenes Haus, wo sie wohnte und schönen, wichtigen Besuch empfang. Vreta ist die älteste Steinkirche Schwedens. Im 5. und 16. Jahrhundert ging die Bedeutung Vretas zurück, weil man in Vadstena ein Kloster gebaut. Als Gustav Vasa die Reformation einführte, gelang es Vreta, seine Besitzung zu behalten und das Kloster konnte weiter bestehen. Aber 1549 fiel es jedoch an die Krone, wurde teilweise abgerissen und die Steine wurden für den Bau des Doms in Linköping verwendet. Und 1580 starb die letzte Nonne des Klosters. 1914 bis 17 wurde die Kirche umfassend renoviert. Einen neuen Glockenturm, einen neuen Eingang und ein Tor kamen hier hinzu.
1: Der kurze Fußmarsch tat mal ganz gut, denn auf der kleinen Juno hat man wirklich nicht sehr viel Auslauf. Also wer hier seine Joggingschuhe, seine Running Shorts mitnehmen will und auf dem Deck große Runden drehen will, ich glaube, der ist nicht richtig auf der Juno. Aber die, die auf der Juno fahren, die sind ja auch nicht zum Joggen da. Die wollen einfach sitzen, viel sitzen auch den ganzen Tag und genießen einfach dieses Panorama, was da an einem vorbeigleitet. Und auch wir genießen diesen Abend. Der letzte Abend steht an Bord an. Einerseits ein wenig wehmütig, andererseits auch die Vorfreude, und zwar auf Stockholm. Die Radioreise mit Alexander Tauscher geht langsam in die Schlussetappe. Heute Urlaub in Schweden zwischen Göteborg und Stockholm. Natur, Ruhe und Genuss an Bord der Juno gehen so langsam zu Ende, denn unser Ziel Stockholm rückt immer näher. Der Götakanal endet im Mälm und der Weg in die Ostsee ist frei. Davon bekommen die Gäste fast nichts mit, denn es ist spät am Abend. Mit den ersten Sonnenstrahlen aber erwacht das Schiff wieder und dann sehen wir sie. Die Schärengärten vor Stockholm sind für mich wirklich das Schönste, was Schweden am Wasser zu bieten hat. Durch diese Landschaft zu fahren ist für Elina von der Crew ein Traumjob. Ich beneide sie drum. Sie erzählt uns auch, mit welchem Glück sie auf die Juno einst kam.
4: I went to high school with one of the technicians on Ströma.
1: Ich ging seinerzeit mit einem Techniker der Ströma-Reederei, zu der die Juno gehört, aufs Gymnasium. Er arbeitet in Göteborg und ist manchmal auch auf der Juno im Einsatz. Zusammen segelten wir während der Schulzeit mit einem Großsegler um die Welt und daher habe ich schon ein wenig Erfahrung mit dem Leben auf einem Boot gesammelt. Ich hatte ihn dann gefragt, ob sie jemanden für den Goethe-Kanal in diesem Sommer benötigen, denn mir gefiel einfach die Vorstellung, hier zu arbeiten. Ich war etwas zu spät dran damals und zu dem Zeitpunkt hatten sie keine offenen Stellen mehr. Aber ich sollte trotzdem meinen Lebenslauf mal einreichen und als dann spontan eine Stelle frei wurde, habe ich schnell Ja gesagt. Somit bin ich nun hier und arbeite als Stewardess auf der Juno.
4: So then she asked me if I wanted to join as a stewardess and here I am. So now I'm working as a stewardess on Juno.
1: Zwei wichtige Städte haben wir bisher auf dieser Reise ausgelassen, Göteborg und Stockholm. Die beiden größten Städte Schwedens liegen nicht nur an zwei verschiedenen Küsten, sondern sind auch so recht unterschiedlich.
5: Göteborg, der wunderbare Platz. Oh!
4: I'm from Gothenburg. You know, between Gothenburg and Stockholm there is like a little beef.
1: Ich komme aus Göteborg. Was man über Stockholm und Göteborg wissen muss, ist, dass die beiden Städte im Clinch liegen. Die Menschen aus Göteborg denken oft, dass die Leute in Stockholm verklemmt und angespannt sind. Ich stehe zu meiner Stadt, denn die Menschen hier sind meiner Meinung nach viel glücklicher.
4: I would say I prefer Gothenburg because people are so much happier there. No.
1: Stockholm ist natürlich auch schön, es ist eben nur dieser kleine Clinch, der schon seit Ewigkeiten besteht. Göteborg hat zudem die perfekte Mischung, eine große Stadt mit dem Gefühl einer Kleinstadt. Sie ist zwar die zweitgrößte Stadt in Schweden, aber trotzdem klein genug, um die ganze Stadt im Blick zu behalten. Wenn man hier aufwächst, kennt man natürlich nicht jeden in seinem Alter, aber man fühlt sich irgendwie verbunden, denn jeder kennt jemanden, den man auch kennt. Man kommt also schneller zusammen. In einer Großstadt bleibt man eher anonym. Also ich würde sagen, dass Göteborg eine schöne Seele hat.
4: I would say that Gothenburg has a beautiful soul.
1: Na, abgesehen von diesem kleinen Zwist zwischen den Städten gibt es hier einiges zu sehen. Für uns hat Elina noch ein paar Tipps für einen kurzen und erlebnisreichen Start in die Reise und einen ruhigen Ausklang in Stockholm.
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4: I would say Liseberg, because it's a theme park.
1: Also ich würde auf jeden Fall Liseberg empfehlen. Liseberg ist einer der größten Freizeitparks in Europa und ist einfach richtig cool. Wenn man älter ist oder Freizeitparks nicht so mag, würde ich die kleinen Inseln der Schären vor Göteborg empfehlen. Im Sommer besucht man ja die Juno und da lohnt sich wirklich ein Abstecher auf die Inseln. Die Natur ist da einfach wunderschön, aber eben ganz anders als die Landschaft am Göteborg-Kanal. Die Altstadt Gamla Stan, sehr schön und auch gemütlich. Auch die Umgebung rund um unseren Anleger mit diesen älteren Häusern ist bei Besuchern sehr beliebt. So, die Juno, sie gleitet pünktlich in den Hafen von Stockholm auf ihren Liegeplatz am Kai von Gamla Stan. So eine Pünktlichkeit, also da könnte sich die Deutsche Bahn glatt ein Beispiel nehmen. Ihr wird deswegen auch kein roter Teppich ausgerollt. Im Gegensatz zur Juno, ein roter Teppich wird ausgerollt, die Koffer an Land gebracht und jeder Gast wird von der Gesamtcrew persönlich verabschiedet. Da fließen auch ein paar Tränen, weil so eine schöne Schiffsreise macht man vielleicht ja auch nur einmal im Leben. Wie es hier in Stockholm so weitergehen könnte, das erzählt eine andere Radioreise, bei der wir aus St. Petersburg in Russland nach Stockholm gefahren sind. Naja, ist auch schon wieder Nostalgie in diesen Zeiten. Wir haben weitere Sendungen aus Schweden, aus der Region Skåne, aus Östergötland sowie von der Insel Gotland einfach mal unseren akustischen Nordic-Katalog anschauen. www.radioreise.de mit all unseren Podcasts sowie Bildern und Texten in den Blogs. radioreise.de und überall da, wo man in Schweden gute Podcasts hören kann. Ich grüße von Bord den Radioreise-Kosmos. Goodbye, ciao, au revoir, adios, до свидания und топопечения, тотчинс, хайда, фарвел, аншо, вистат, euer Wobam, Gülgür, Ilakwa und Shalom und in Schweden einfach nur Heida.
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1: Na denn, bleiben Sie schön reisefreudig, meine Damen und Herren, denn es gibt noch mindestens 1000 Orte in dieser Welt zu entdecken. In diesem Sinn, wie immer, bis bald.

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4: Samstag. Ab 10 Uhr starten in Saalfeld am Feenkottenpark die Teilnehmer der Feenkotten-Classics. Und traditionell findet von 13 bis 17 Uhr auf dem Saalfelder Markt passend dazu das 35. Detscherfest statt. Mitlaufen und Gutes tun kann man beim Spendenlauf für das Schwarzertal-Hospiz. 14 Uhr an der Sporthalle fällt dafür der Startschuss. Simson-Freunde treffen sich von 14 bis 22 Uhr in Quiddelsdorf zu einem garantiert überregionalen Simson-Tuning-Event. Im Rahmen von Augustlust, dem Kulturfestival am Grünen Band, bereitet man ein Sommerfest vor im Kunsthaus Müller am Markt 6 in Wurzbach. Freuen Sie sich dann auf eine Kunstauktion mit dem Titel Landung eines U-Bootes in Wurzbach, durchgeführt von Michael Fischer. Für die musikalische Umrahmung sorgt die Jazzband Hot Club Alemannia. Es gibt des Weiteren Grafik auf der Wäscheleine sowie Kaffee und hausgebackenen Kuchen. Einen musikalischen Leckerbissen serviert man Ihnen auch im Liebhabertheater Schloss Kochberg. Das Thüringer Bach-Kollegium spielt auf historischen Instrumenten ab 17 Uhr Werke von Locatelli, Mozart und Herzogin Anna Amalia von Sachsen-Weimar und Eisenach. Auch Schloss Burg lädt Musikliebhaber ein zu einem Konzert für Orgel und Clarino mit Thorsten Hülsemann und Susanne Ehrhardt. Sonntag. Schloss Schwarzburg und Kloster Paulinzeller sind nur zwei Veranstaltungsorte für den Tag der Sommerfrische 2026. Weitere Infos erhalten Sie auch auf der Internetseite www.tag-der-sommerfrische.de. Zum Märchensonntag sind Groß und Klein eingeladen auf Schloss Burg. Der Vorhang für das Stück Großer König, Kleiner König, gespielt vom Puppentheater Kater Ludwig, hebt sich dort 11 Uhr. Im Cineplex Saalfeld heißt es wieder ab 14 Uhr Mein erster Kinobesuch. Über die Leinwand flimmert dann Kleiner Aladdin und der Zauberteppich. 30-jähriges Jubiläum feiert man im Braugasthof Papiermühle Jena in der Erfurter Straße 102. Von 11 bis 18 Uhr sind Sie dort willkommen, um mitzufeiern. Oder relaxen mit kühlen Drinks und Futz kann man von 12 bis 21 Uhr beim Urlauben zu Hause am Rudolstädter Saalestrand an der Bleichwiese. Viel Spaß bei all Ihren Unternehmungen wünscht Ihnen wie immer Karin Berger, Radio SRB.

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1: Geriatrie ist eine medizinische Fachrichtung, der sich mit Behandlung von älteren Patienten beschäftigt.
2: So beschreibt Viktor Rutzika, der Chefarzt der Geriatrie in Rudolstadt, den Begriff Geriatrie. Und jetzt wird diese vorgestellt. Was unterscheidet denn geriatrische Krankenhäuser von allgemeinen Krankenhäusern im Arbeitsalltag zum Beispiel?
1: Also wir sind eine geriatrische Abteilung, also wir sind nicht direkt ein geriatrisches Krankenhaus. Was uns von anderen Abteilungen unterscheidet ist, dass bei uns ist Fokus gelegt daran, dass wir sozusagen die gesamte Patienten behandeln, nicht nur direkten Krankheitsbild, sondern wir fokussieren uns auf Funktionalität, auf Wiederherstellung der Selbstständigkeit. Also wir behandeln die Patienten ganzheitlich.
2: Inwieweit ist die Seelsorge ein Bestandteil der Therapie hier?
1: Natürlich auch Seelsorge ist ein festes Bestandteil unseres interdisziplinären Teams. Der Herr Seelsorger ist am meistens bei unseren Palliativpatienten tätig, aber auch bei Bedarf bei allen anderen geriatrischen Patienten.
2: Seit wann gibt es hier in Rudolstadt die Geriatrie?
1: Also Geriatrie in Rudolstadt wurde im Jahr 2008 geöffnet. Dann erfolgte Umzug der geriatrischen Abteilung von alten Gebäuden am Jenerstraße hier im Hugo-Trinkler-Straße, wo wir uns gerade befinden. Und dieser Umzug erfolgte im Jahr 2009. Seit Jahr 2009 ist die Geriatrie an diesem neuen Standort.
2: Hier im Haus ist ja nicht nur die Geriatrie, sondern auch andere Abteilungen. Aber wie viel Fläche nimmt circa die Geriatrie ein?
1: Also wir haben hier außer geriatrische Klinik hier auch internistische Abteilung mit zwei Stationen, internistische Intensivstation, eine Stroke Unit, die sich beschäftigt mit Behandlung von Patienten mit Schlaganfällen und auch eine internistische Notaufnahme. Und die Geriatrie ist ungefähr von Fläche die Hälfte von diesem Krankenhaus. Wir haben hier drei geriatrische Stationen mit insgesamt 75 Betten. Davon sind drei Betten auch als Palliativbetten ausgestattet. Die sind geeignet für Behandlung von sterbenden und schwerstkranken Patienten. Und dazu gibt es hier eine geriatrische Tagesklinik mit einem großen quasi Therapiebereich.
2: Was ist so das Durchschnittsalter bei den Patienten?
1: Das ist unterschiedlich. Wir behandeln die Patienten eher quasi je nachdem, nicht nur nach Alter, sondern es steht im Vordergrund, dass die Patienten meistens multimorbid sind. Das bedeutet, dass die mehrere verschiedene Erkrankungen sind. Und der Fokus ist bei uns gelegt, dass wir behandeln die Patienten, die entweder eine akute Neuerkrankung haben zu ihren vorbestehenden Erkrankungen oder eine Verschlechterung für eine chronische Krankheit. Dass ich zurück zu Ihrer Frage komme, Durchschnittsalter ist geschätzt.

0: 75 bis 80 Jahre. Aber wir haben bei uns auch Patienten, die quasi 60 Jahre alt sind, aber erfüllen die Kriterien, die sogenannte Multimorbidität, Funktionseinschränkungen. Aber letztes Jahr haben wir auch einen Patienten gehabt, der 105 Jahre alt war.
1: Ist in den letzten Jahren hier der Bedarf nach Behandlung gestiegen?
0: Also der Bedarf ist sozusagen groß. Ob das direkt gestiegen ist, das kann ich jetzt nicht beurteilen. Ja, aber auf jeden Fall, Bedarf ist da und mit dem demografischen Wandel, was im ganzen Bundesrepublik verläuft und besonders in Thüringen, es ist anzunehmen, dass der Bedarf weiter steigen wird.
1: Es gibt ja hier die Abteilung Geriatrie 1, Geriatrie 2 und Geriatrie 3. Was sind die Unterschiede zwischen diesen?
0: Also auf die Geriatrie 1 sind auch die Palliativbetten. Sonst im Prinzip gibt es keinen Unterschied. Die Stationen sind gleichwertig. Es sind ein bisschen Unterschiede im maximalen Bettenzahl. Aber im Prinzip alle drei Stationen sind allgemeine geriatrische Stationen.
1: Wie viele Menschen sind hier mit in der Geriatrie beschäftigt?
0: Also gegen 80, wenn wir zusammenrechnen, die Ärzte, den Pflegepersonal, die Physiotherapeuten, die Ergotherapeuten, die Mitarbeiter vom Sozialdienst und die Logopäden und Psychologen, beträgt den Team gegen 80 bis 90 Mitarbeiter.
1: Jetzt gehe ich nochmal auf die geriatrische Tagesklinik ein. Und zwar frage ich mich, was da genau gemacht wird und was der Unterschied zu der stationären Aufnahme hier ist.
0: Im geriatrischen Tagesklinik wird im Prinzip ähnliches Spektrum von Leistungen durchgeführt wie im stationären Bereich, im vorstationären Bereich. Die Patienten müssen aber in der Lage sein, dass sie ohne ärztliche Aufsicht die Nacht sicher verbringen können. Also im Prinzip unterscheidet sich das nicht so sehr von dem stationären Bereich, aber man kann sagen, dass die Patienten, wie gesagt, allgemein weniger krank sind.
1: Jetzt nochmal allgemein, wie lange dauert hier so eine Behandlung im Durchschnitt und wann wird festgelegt, dass sie ausreicht?
0: Also das ist auch eine Frage, die schwer zu beantworten ist. Wir müssen bei jedem Patienten jeden Tag die akute stationäre Behandlungsnotwendigkeit beurteilen und belegen. Und durchschnittliche Behandlung beträgt bei uns circa 2 Wochen. Aber wir haben auch Patienten, die wir zum Beispiel nach 3 Tagen entlassen. Wir haben auch Patienten, die auch deutlich längere Behandlung brauchen. Also es ist wirklich unterschiedlich.
1: Was heißt für Sie eine gute Behandlung im Alter?
0: Eine gute Behandlung im Alter ist eine Behandlung, die wieder eine funktionelle Integrität des Menschen erreicht. Das bedeutet, dass die Patienten wieder selbstständig in ihrem Alltag funktionieren können. Und man muss auch sagen, dass wichtig ist, dass unsere Behandlung auch viel zur Beschwerdenlinderung, besonders von Schmerzen, Atemnot und anderen Beschwerden. Also wichtigste ist, dass unser Ziel auch ist, dass wir Patienten haben, denen einfach nach unserem Aufenthalt besser geht, die im besseren Zustand entlassen sind. Oder dass wir zumindest quasi ihre Beschwerdenlast lindern.
1: Was ist denn der Unterschied zwischen einer geriatrischen Reha-Abteilung und zwischen einer geriatrischen Abteilung in einem Krankenhaus?
0: Geriatrische Abteilung im Akutkrankenhaus beziehungsweise akutgeriatrische Abteilung ist Abteilung, die fokussiert ist auf akute Behandlung von chronisch kranken Patienten oder auf Behandlung von Patienten, die einen akuten medizinischen Problem haben bei vorbestehenden Multimorbidität. Das bedeutet, dass die Patienten mehrere Erkrankungen haben zum Beispiel und jetzt sozusagen sich ein von den Erkrankungen deutlich verschlechtert. Und das ist zum Beispiel ein Grund für Einweisung in eine akutgeriatrische Abteilung. Oder die haben quasi dazu irgendwelche zusätzliche Erkrankung, das könnte eine Verschlechterung von Herzschwäche sein, eine Lungenentzündung oder zum Beispiel einen Bruch, eine Fraktur. Großen Teil von unseren Patienten sind Patienten, mit sogenannten Schenkelhalsfrakturen oder mit Beckenringfrakturen. Also das Spektrum von Patienten, was auf Akutgeriatrie behandelt ist, ist sehr breit. Und im Prinzip der Unterschied zwischen Reha-Klinik und Akutgeriatrie ist der, dass im Akutgeriatrie liegen die Patienten, die eben die geriatrische Reha nicht schaffen. Sobald die Patienten quasi eher Fokus haben auf die Rehabilitationsmaßnahmen und nicht mehr auf Behandlung von der akuten Erkrankung, dann ist eher sozusagen der Patient besser für eine Reha-Klinik geeignet.
1: Ich bin Henriette Lichtenheld und ich war zu Besuch in der Geriatrie in Rudolstadt. 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

0: Und jetzt Kevins Filmtipp im SRB. Ich begrüße heute in den Filmtipps hier im SRB die Schauspielerin und Sängerin Stefanie Darnese aus Mecklenburg-Vorpommern. Freue mich sehr, dass du da bist. Hallo.
1: Hallo.
0: Ja, du bist zurzeit am Theater tätig und da gibt's ein paar Neuigkeiten. Wir hatten ja schon vor einiger Zeit in beiden Sendungen bei mir zusammen gesprochen, sowohl in der Musiksendung als auch in den Filmtipps, und erzähl einfach mal ein bisschen, was es Neues gibt.
1: Ja, sehr gerne. Also aktuell spiele ich im Piraten-Open-Air-Theater. Das ist in Grevesmühlen. Ich habe hier auch schon einige Saisons gespielt. Das ist aktuell meine 7. tatsächlich. Und da spiele ich dieses Jahr eine der Hauptrollen. Und die Figur heißt Silvana Flint. Und die geht halt, also hier ging es 20 Jahre lang um den Captain Flint und seine Crew. Und letztes Jahr war die Reihe zu Ende erzählt sozusagen. Und den Captain Flint gibt es nicht mehr, aber mit der Tochter Silvana Flint ging es weiter. Und die Rolle darf ich dieses Jahr übernehmen. Wir spielen hier noch bis 5. September. Und ja, das macht sehr viel Spaß.
0: Ja, sehr schön. Und du warst ja auch schon im Fernsehen tätig, zum Beispiel bei ARD und ZDF-Produktionen. Vielleicht ist ja da demnächst mal wieder was geplant oder auch musikalisch. Das muss man ein bisschen auf sich zukommen lassen. Man kann das immer nur Schritt für Schritt machen, ne?
1: Ich gehe dann auch im Oktober auf Tournee und im November und Dezember bin ich in Berlin mit der Komödie am Kurfürstendamm, die auch mit der Hamburger Komödie zusammenhängt, und da spielen wir das Stück Eine Mordsfreundin.
0: Also geht's voran, das sieht ja gut aus. Und du bist aber eher so in der Ecke tätig, wo du wohnst, oder auch breiter gefächert?
1: Also jetzt im Sommer bin ich in Mecklenburg eben auch. Also ich wohne ja in Hamburg, und bis nach Hamburg von hier sind es so eine Stunde 15, also das ist schon sehr im Einzugsgebiet, würde ich mal sagen. Aber die Tournee, die da im Oktober mit der Komödie kommt, geht tatsächlich quer durch Deutschland, vor allem in den Süden und Westen. Also da sind wir überall unterwegs.
0: Na, sehr schön. Und wenn du noch sagen möchtest, wo sich die Leute informieren können über dein Programm, die jetzt, weil das ist ja ein weiteres gefächertes Programm, wo jetzt du spielst ja öfters, wo die Leute das mitbekommen können, wenn es eine Internetseite gibt oder Werbung.
1: Genau, also auf jeden Fall findet man das auf meiner Homepage, da versuche ich das immer aktuell zu halten. Und von der Komödie gibt es die Infos auf der Seite von der Komödie am Kurfürstendamm. Wie gesagt, Eine Mordsfreundin heißt das Stück, und da findet man zumindest alle Spieltermine für Berlin.
0: Ja, das ist sehr schön. Ich freue mich, dass wir wieder in Kontakt getreten sind nach etwas längerer Zeit. Und wenn es Neuigkeiten gibt, gerne immer wieder. Und ich bedanke mich bei dir, wenn du jetzt zum Abschluss noch kurz was sagen möchtest. Auf alle Fälle freue ich mich, dass du so aktiv bist am Theater und auch vielerorts unterwegs bist. Und mach einfach weiter so. Schön.
1: Ja, danke dir. Ja, genau. Und Hörbücher gibt's auch noch, kann ich auch noch erzählen. Da habe ich ein paar Reihen am Start in der romantischen Richtung und im Krimi-Bereich. Also da kann man auch gerne mal reinhören, wenn man das möchte. Genau, ja.
0: Ja, danke schön. Stefanie Darnese aus Mecklenburg-Vorpommern. Ich bedanke mich bei dir vielmals. Vielleicht bis demnächst mal wieder. Tschüss.

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1: Also, ich begrüße jetzt ganz herzlich wieder Frau Anne-Sophie Bunk am Telefon. Hallo.
2: Hallo, herzlich willkommen.
1: Ja, wir wollen wieder über die Veranstaltung im Rahmen des Musiksommers 2026 im oberen Rinnetal sprechen. Und diese Veranstaltungen finden in Königssee, Allendorf, Oberhain und Umgebung statt. Und diesmal steht im Fokus der Monat August. Was haben Sie denn für diesen Monat geplant?
2: Am Sonntag, den 23. August, gibt es um 18 Uhr ein Konzert in der kleinen Kirche in Unterschöpling. Das heißt, Stille Wasser sind Wief. Der Künstler Malte Wief hat sich dort im Titel selber verewigt, gemeinsam mit seinen Kollegen Florian Meyer an der Geige und Matthias Hübner am Cello. Interpretieren sie eigene Musik, eigenes komponiertes Material, Ungewöhnliches gibt es zu erleben. So ein bisschen Musik, die auch sphärische Klänge erreicht und Richtung Unendlichkeit weist. Es ist interessant, wie man da so eintauchen kann in diese Klangwelt der drei Musiker, die ganz besonders ist, wie ich finde. Und am darauffolgenden Sonntag, am 30. August, gibt es dann in Oberhain das Konzert Kombinationsfreude, jetzt dieses Jahr zum zweiten Mal, mit Claudia Firl und Anja Fischer und Anne-Sophie Bunk. Wir musizieren zu dritt als Freundinnen zusammen und haben einfach Spaß. Und jedes Jahr entdecken wir wieder neue Kombinationen von Instrumenten und holen alles raus, was wir so haben, sodass wir also neben dem vierhändigen Orgelspiel auch das Cello dabei haben, den Kontrabass, Euphonium, Posaune und Blockflöte. Mhm. Es wird also kunterbunt, sowohl was die Instrumente als auch was die Musik angeht.
1: Gibt es noch etwas, worauf Sie gerne hinweisen möchten?
2: Ich habe jetzt keine Uhrzeit gesagt für beide Konzerte. Ja. Natürlich um 18 Uhr finden diese Konzerte statt. Und ich denke, es wird auch im Anschluss immer noch die Möglichkeit sein, ein bisschen zusammen zu bleiben, vielleicht bei Bratwurst oder geschmierten Schnitten zusammenzustehen und sich zu unterhalten. Und ja, man muss nicht gleich nach Hause gehen nach dem Konzert, sondern darf gerne noch eine Weile mit da bleiben.
1: Ja, wunderbar. Dann freuen wir uns auf die Veranstaltungen, die Sie organisiert haben für den Monat August im Rahmen des Musiksommers 2026 im oberen Rinnetal. Und ich bedanke mich und freue mich schon, wenn wir uns für den September wieder hören, sozusagen. Eine schöne Zeit bis dahin und gelungene Veranstaltung für den Monat August, das wünsche ich Ihnen. Und vielleicht sehen wir uns zu der ein oder anderen Veranstaltung. Vielen Dank, Frau Bunk.
2: Ich danke auch ganz herzlich. Auf Wiederhören.
1: Das war ein Veranstaltungshinweis für die Hörer von Radio SRB.

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2: Sehr gern gesehen in dieser Sendung ist der Frank Grünert. Guten Morgen.
3: Guten Morgen.
2: Sie sind der Veranstaltungsreferent von Rudelstadt und Rudelstadt lässt es ja gerade knallen. Ein Korken nach dem anderen.
3: Sie sagen es, wir feiern im Grunde das ganze Jahr über und bieten das ganze Jahr über viele Veranstaltungen an, weil wir ja 1250-jähriges Jubiläum haben. Und da ist natürlich das, worüber wir gerade reden, ein besonderes Fest.
2: Vogelschießen steht ins Haus.
3: So ist das. 304 Jahre Rudolstädter Vogelschießen, ein Traditionsfest, ein Volksfest, das in Thüringen das größte ist und auf das wir uns momentan alle freuen.
2: Und Rudolstadt ist ja sowieso beim Ausrichten von Superlativen ganz vorneweg, wann beginnt's denn?
3: Ja, also das Rudolstädter Vogelschießen beginnt am Freitag, geht bis zum 30. August, also 10 Tage. Am Freitag starten wir 18 Uhr am Festplatzeingang und ansonsten geht es dann immer 14 Uhr los und geht bis weit in die Nacht hinein. Also man kann sich auf viele vergnügliche Stunden freuen.
2: Sie erwähnten ja schon das größte Volksfest überhaupt in diesem lauschigen Freistaat, aber jetzt glaube ich auch UNESCO-Welterbe.
3: Ja, die gelebte Schaustellerkultur auf Volksfesten in Deutschland wurde von der UNESCO als Kulturerbe anerkannt, genau als immaterielles Kulturerbe und da sind wir natürlich als Volksfest mittendrin und da uns schon immer Zeitgeist und Kultur sehr am Herzen liegt, wir der Tradition sehr verbunden sind, bin ich besonders stolz auf diese Anerkennung.
2: Residenzstadt, Theaterstadt und jetzt UNESCO-Stadt, zieht das noch mehr Leute? Ich meine, ich kenne ja Leute, die fahren aus Nordhausen und aus Franken hierher.
3: Tatsächlich kommen Leute aus ganz Deutschland zu uns und ich kann mir vorstellen, dass so ein besonderer Titel, so eine besondere Wertschätzung, auch noch den einen oder die andere mehr nach Rudolstadt lockt.
2: Sie haben die Schaustellerkultur erwähnt, es sind ja wirklich Highlights. Wenn Sie jetzt die Wiesen in München sehen oder so, Rudolstadt braucht sich nicht zu verstecken.
3: Nein, mit dem Unterschied, dass wir ein sehr kleiner Festplatz mit gerade mal 75 Schaustellergeschäften sind, von der Bratwurstbude bis zum großen Attraktionsgeschäft. Und wenn man bedenkt, dass trotzdem so viele Highlights hier sind, die jedes Jahr wechseln und dass trotzdem ganz, ganz viele Menschen zu uns kommen, dann brauchen wir uns wirklich nicht zu verstecken, außer dass es bei uns kulturvoller und gemütlicher zugeht.
2: Herr Grünert, lassen Sie es raus. Was haben wir für Attraktionen dieses Jahr zum 304. Vogelschießen?
3: Ja, zum einen zwei Attraktionen, die anschließend gleich zum Münchner Oktoberfest reisen. Das ist die Wildwasserbahn Jim und Jasper, die zu unserem Vogelschießen 2022 Weltpremiere hatte und die interaktive Erlebnisbahn Laserpix. Und dann haben wir noch die Familienachterbahn Speedy zum ersten Mal in Rudolstadt und den fabrikneuen 80 Meter Freifallturm Graffiti.
2: Wie hoch ist das Ding?
3: 80 Meter.
2: Respekt. Sie haben auch die Bratwurst.

0: Anekdote erwähnt. Ja, das ist ein Zitat, das ja Goethe geprägt hat und das ja was Positives für Holste ist, oder?
1: Selbstverständlich, das Rudolstädter Vogelschießen ohne Bratwurst würde gar nicht gehen. Und deswegen haben wir natürlich an zwei Ständen, konkret am Rolster Festzelt und an der Bratwurstmanufaktur, auch die Rolster Bratwurst im Angebot.
0: Es ist ja nicht nur Essen und Trinken, Sie hatten das Lauschige der Kultur erwähnt. Es gibt ja auch Mucke.
1: Ja, also wir haben eine Schaubude, das ist die einzige Reisende in Deutschland. Das ist das Travestie-Kabarett Tingeltangel. Dort gibt es wunderbare Live-Musik mit Gesang und mit Comedy. Und wir haben natürlich unser Rolster Festzelt. Da gibt es Live-Musik, da gibt es viele Künstlerinnen und Künstler, die auftreten und natürlich auch Vereine, die ein wunderbares, stimmungsvolles Programm gestalten.
0: Und ich habe es ja vorhin schon gesagt, die Superlative in Rolste, Sie haben ja sogar einen Videoblog im Vogelschießen.
1: Ja, wir haben die Drehmomente, wie in jedem Jahr, bei uns im Angebot. Und das ist also etwas Wunderbares. An jedem Tag wird unser Team eine Folge aufzeichnet und zeigt es am nächsten Tag. Und da kann man alles erleben, was an Bildern, an besonderen Eindrücken und an Höhepunkten vor und hinter den Kulissen des Rudolstädter Vogelschießens passiert.
0: Und wem das jetzt zu schnell war, es gibt tausend Möglichkeiten, sich zu informieren, Herr Grünert.
1: Ja, zum einen im Festblatt, das ist auf unserer Website zu sehen und in den Thüringen-Medien. Im Extrablatt kann man sich informieren, das ist im Markus zum Beispiel jetzt in der nächsten Ausgabe. Und natürlich haben wir auf unserer Website www.vogelschießen.rudolstadt.de alles, was man über das Rudolstädter Vogelschießen erfahren muss. Da braucht man nur mal reinzuschauen.
0: Dann wünsche ich, dass in den nächsten Tagen auch mal ein bisschen Zeit für Schlaf und Freizeit bleibt. Herr Grünert, an Ihre Kolleginnen und Kollegen herzlichen Gruß. Schönen Start in die letzte Woche vorm Rollstoff Vogelschießen. Bleiben Sie gesund. Ciao.
1: Ebenso. Danke. Ciao.

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1: Wie vielfältig Deutschlands Natur ist, zeigt die Heinz-Sielmann-Stiftung jedes Jahr in Zusammenarbeit mit dem Deutschen Wanderverband. Gemeinsam wählen sie Naturwunder aus und die Menschen in Deutschland dürfen darüber abstimmen, welches als Naturwunder des Jahres ausgezeichnet werden soll. In diesem Jahr sind die Saalfelder Feengrotten nominiert. Ins Guinness-Buch der Rekorde haben die Schaugrotten es schon geschafft. Geschäftsführerin Yvonne Wagner erklärt, was die Auszeichnung Naturwunder des Jahres für die Feengrotten und für Saalfeld bedeuten würde.
2: Wir wären unglaublich stolz, denn wir könnten somit noch mehr Menschen begeistern oder sie anlocken, sich dieses Schauspiel anzuschauen. Und es wäre natürlich auch touristisch ein absoluter Gewinn für uns, deutschlandweit die Feengrotten und die Stadt Saalfeld noch viel bekannter zu machen. Ich bin überzeugt davon, dass es uns auch wirtschaftlich ganz schön nach vorne bringen würde, mit den Besucherzahlen, mit den Umsätzen, aber natürlich auch die Stadt Saalfeld, denn auch dort haben wir viele Angebote, die könnten wir interessant miteinander vernetzen, die Einzelhändler haben was davon, ganz, ganz viele Dienstleistungsunternehmen. Es wäre ein super Aufschwung für die gesamte Region. Und ich bin überzeugt, aus den Erfahrungswerten, die andere Naturwunderkandidaten damit gemacht haben, dass es bei uns ähnlich funktionieren würde. Also gerade in Anbetracht der Herausforderung unserer heutigen Zeit würden wir das als eine Art Gütesiegel verstehen, dass sich dieser Besuch eben wirklich lohnt und wer hier ist, der wird verzaubert und erfährt durch uns, was es noch alles in der Region gibt. Also eine Win-Win-Situation für alle.
1: Bei der Entstehung der Feengrotten waren Menschen zwar nicht ganz unbeteiligt, ein Naturwunder ist aber von selbst entstanden.
2: Also die Saalfelder Feengrotten sind ein einzigartiges Naturwunder. Sie entstanden aus einem mittelalterlichen Alaunschieferbergwerk. Und als dieses um 1850 geschlossen wurde, weil der Abbauprozess sich nicht mehr gelohnt hat, da hatte die Natur Zeit, eine Faszination an Tropfsteinen, an Farben und seltenen mineralischen Verbindungen entstehen zu lassen.
1: Außer den Feengrotten sind noch 8 weitere Naturwunder nominiert. Zum Beispiel die Moorlandschaft Alperstädter Ried, auch hier in Thüringen, oder die Teufelsmauer in Sachsen-Anhalt. Wie stehen denn die Chancen für die Grotten?
2: Naja, wir haben ganz viele Fans, ganz viele Freunde, die uns schon unterstützen, das teilen und ja, es stößt allgemein auf ganz große Resonanz. Also ich glaube schon daran, dass wir sehr, sehr gute Chancen haben. Das hängt natürlich auch davon ab, wie viele Menschen für uns stimmen. Und wenn ich einen Wunsch hätte an dieser Stelle, dann stimmen Sie doch für uns.
1: Abgestimmt werden für das Naturwunder 2025 kann auf der Internetseite der Heinz-Sielmann-Stiftung noch bis zum 27. September. Für Sie am Mikrofon war Emma Harnisch und Sie hören Radio SRB.

das war die Radio SAP Plattensause hier live mit mir, Duff Ken Yu. Wer Lust hat, kann morgen Abend in die Clubgarage kommen, hier in der Kulmbacher Straße. Dann wird es so was Ähnliches geben, hier mit John Bailey, dann Max und Stan und dem Becke, mir und Mr. B70. Ja. Das Ganze geht 22 Uhr los. Und wir übertragen live wie immer. Ansonsten hören wir uns nächste Woche wieder. Wer weiterhören möchte, kann das auf connectwithyou.de tun, mit Bild sogar. Zwar nicht mit mir, aber mit Visualen. Oder halt auf radio.de oder dieser oder wie auch immer. Also bei Google einfach Radio was connected oder connectwithyou.de eingeben und dann geht's weiter. Ansonsten sehen wir uns morgen oder halt hören uns nächste Woche wieder. Viel Spaß, schönes Wochenende.

das dauert immer ein bisschen hier mit, hier ist die Radio SB Plattensause. Ja, live. Mit mir darf Kenny heute wieder alleine. Der Beck ist nicht da, wie immer. Das Ganze heute wieder bis 24 Uhr. Und wer es mit Bild hören oder schauen möchte, unter www.connectwithyou.de.

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